0: Dann noch einmal die A9, diesmal Richtung Slowenien zwischen St. Michael und Deutsch-Feistritz. Die A10 Richtung Villach zwischen Golding und Pastluik. Und zu guter Letzt auf der A14, da ist der Pfändertunnel gesperrt in beiden Richtungen. Umleitungen sind jeweils für euch eingerichtet.
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0: Mit Elias Herzog und natürlich auch mit der besten Musik zum Wachbleiben. Eh klar, gleich Lady Gaga oder auch Julien Le Play. Und das ist der Erling Haaland der DJs. Kygo können also nicht nur kicken, diese Norweger. Auch nicht schlecht.

Eine ganz gefühlvolle Lady Gaga. Sie ist sowieso so ein bisschen das Schweizer Taschenmesser der Künstlerinnen. Herzschmerz, Party, da ist wirklich alles mit dabei. Stichwort Party. Donnerstag 13 nach 2 ist es jetzt. Was sagt ihr? Kann man da schon ans Wochenende denken? Zumindest schönreden geht ganz gut. Vor allem mit dem Song David Guetta.

Something just like this. Ja, so ein warmes Bettchen, eine Kuscheldecke, vielleicht ein Tee. Genau das wäre es jetzt eigentlich. Aber nein, wir sitzen alle im gleichen Boot. Nachtschicht, lange Autofahrt oder whatever it might be. Wir ziehen es durch heute. Und bei dem Song, da wird sowieso, sogar der Schreibtischsessel wird zur Hängematte irgendwo am Strand. La Isla Bonita. Madonna. Jetzt dafür drei.

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2: Ö3 ist hier mit dem schnellsten Verkehrsservice Österreichs. 2:30 ist es gleich. Wir begleiten euch auch die ganze Nacht lang mit allen Infos von den Straßen. Und heute Nacht wird ordentlich gearbeitet. So, aber mal ein fettes Dank an alle Arbeitskräfte an der Stelle. So, es ist spät. Aber jetzt zu den Sperren. Und zwar die A9 Richtung Linz zwischen Inzersdorf und Klaus. Dann noch einmal die A9. Diesmal Richtung Slowenien zwischen St. Michael und Deutsch-Feistritz. Die A10 Richtung Villach zwischen Golling und Pastlueg und auf der A14, da ist der Pfändertunnel in beiden Richtungen gesperrt. Umleitungen sind jeweils für euch eingerichtet. Gute Fahrt euch.
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La Passion, Gigi D'Agostino, der schiebt eigentlich echt schon ganz gut an. Aber jetzt dann ab 3, da legen wir nochmal einen drauf. Damit da auch wirklich keiner einschlaft in der Nachtschicht, gibt's gleich als kleinen Booster ab 3 gleich eine ganze Stunde nur Rock'n'Roll auf E3. AC/DC ist da natürlich mit dabei oder auch Alice Cooper. Das wird so, so gut und vor allem laut wird das Ganze. In knapp 15 Minuten geht's los. Eine ganze Stunde nur Rock auf E3.

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1: Am Mikrofon Silvia Mises, es ist 3 Uhr. Österreichs Skiverband drängt auf den Bau einer Skihalle. Profisportlerinnen und Sportler sollen so auch im Sommer in Österreich trainieren können und der Nachwuchs besser gefördert werden. Auch weltweit werden immer mehr Skihallen gebaut. Die Erfahrungen damit sind unterschiedlich, berichtet Maria Kern.
2: Es gebe weltweit immer mehr Skihallen, nicht nur in Europa, etwa auch in Japan. Aber gerade dort seien einige Skihallen auch wieder geschlossen worden, sagt Tourismusforscher Oliver Fritz vom WIFO.
3: Das zeigt schon, dass das Geschäft mit den Skihallen ein wirtschaftlich sehr riskantes Geschäft ist.
2: In der norddeutschen Stadt Wittenburg hat es etwa 15 Jahre gedauert, bis sich Bau und Betrieb einer Skihalle gerechnet haben. Die Halle werde auch ganzjährig genutzt, sagt Sprecher Mike Moltmann.
4: Also die Halle wird genutzt vom Oktober bis zum Ende April für unsere Freizeit-Skisportler. Und vom Juni bis zum Oktober haben wir dann die Skiteams bei uns im Haus, die trainieren.
2: Es gibt 2 Pisten und einen Sessellift. Das Ticket kostet 50 Euro. Der Energiebedarf sei enorm, gesteht Moltmann ein. Der Strom für die Skihalle komme aber von einer Photovoltaikanlage.
1: Die Justiz muss sparen und das trifft auch den Bewährungshilfeverein Neustart. Der bekommt im nächsten Jahr um 3 Millionen Euro weniger. Als erste Konsequenz muss der Verein seine Arbeitstrainings in Linz und Wien einstellen, berichtet Beate Tomasovic.
5: Die Arbeitstrainings sind ein Projekt, das Haftentlassene bisher dabei unterstützt hat, wieder am Arbeitsmarkt Fuß zu fassen, sagt Alfred Kohlberger, Geschäftsführer von Neustart.
6: Da sind Menschen dabei gewesen, die 10 Jahre Haft hatten, da waren Menschen dabei, die noch gar nicht in Haft waren, aber noch nie am Arbeitsmarkt Fuß gefasst hatten. Mit all denen hat man versucht, individuelle Wege zu finden, um sie bestmöglich vorzubereiten bzw. zu vermitteln.
5: Das Hauptziel des Arbeitstrainings, eine Struktur zu schaffen.
6: Wir hatten in unserem Arbeitstraining die Möglichkeit, Menschen geringfügig zu beschäftigen. Das heißt, sie haben 2 Tage in der Woche gearbeitet. Und dann konnte man die Intensität steigern.
5: Rund 300 Personen wurden pro Jahr betreut. Das Projekt hat jährlich rund 500.000 Euro gekostet. Durch die Einstellung des Projekts verlieren auch 8 Mitarbeiter von Neustart ihre Jobs.
1: Nach Frankreich und Belgien gibt es jetzt auch in Albanien heftige Proteste von Studierenden. Dabei ist gestern auch das Bildungsministerium in der Hauptstadt Tirana in Brand geraten. In Deutschland hat ein LKW auf der Autobahn zwischen Ulm und Augsburg etwa 1440 Kisten Bier verloren. Der Schaden wird auf mehr als 100.000 Euro geschätzt. Und jetzt zum Wetter mit Thomas Rostal.
7: Noch ist es frisch, aber tagsüber wird es ähnlich warm wie gestern, mit Höchstwerten von 14 bis 20 Grad, im Westen bis zu 22. Selbst auf den Bergen in 2000 Meter Höhe hat es zwischen 5 Grad auf der Rax und bis zu 13 in den Ötztaler Alpen. Außerdem bringt uns der Donnerstag eine freundliche Mischung aus Sonne und Wolken. Stellenweise kann sich allerdings bis in den Vormittag hinein Nebel halten, vor allem in vielen Tälern am Bodensee und zum Teil auch in Oberösterreich. Ähnlich am Freitag, mild, dazu Sonne und Wolken und anfangs teils nebelig, trüb.
8: Hier ist Ö3 mit dem schnellsten Verkehrsservice Österreichs und grundsätzlich, da läuft's, nur einige Nachtbaustellen gibt's heute Nacht. Deswegen gesperrt die A9 Richtung Linz zwischen Inzersdorf und Klaus, dann noch einmal die A9, diesmal Richtung Slowenien zwischen St. Michael und Deutsch-Feistritz, die A10 Richtung Villach zwischen Golling und Pastluik und auf der A14, da ist der Pfändertunnel in beiden Richtungen gesperrt. Umleitungen sind jeweils für euch eingerichtet.
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8: Ja, und da geben wir heute aber mal so richtig Gas mit U2, mit Krautschädel, Tina Turner, AC/DC, Nickelback und Gossip. Alle sind sie gleich mit dabei. Aber den Start in eine ganze Stunde nur Champions League des Rocks bei uns auf Ö3, den macht jetzt Alice Cooper mit Poison. Also wenn ihr Rock richtig feiert, dann seid ihr heute sowas von richtig bei uns. Da ist der Elias Herzog. Schöne Nacht euch.

0: kurz nach 3:30 ist es. Hier ist Ö3 mit dem schnellsten Verkehrsservice Österreichs. Bei uns gibt es auch die ganze Nacht lang alle Infos von den Straßen. Und grundsätzlich, da läuft es, nur einige Nachtbaustellen gibt's. Deswegen gesperrt unter anderem die A9 Richtung Linz zwischen Inzersdorf und Klaus. Dann noch einmal die A9, diesmal Richtung Slowenien zwischen St. Michael und Deutsch-Feistritz. Dann die A10 Richtung Villach zwischen Golling und Pass-Lueck. Und auf der A14, da ist der Pfändertunnel in beiden Richtungen gesperrt. Umleitungen sind aber jeweils für euch eingerichtet.
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0: An einem Tag voller Champions League-Fußball, sagen wir es in Fußballsprache, gerade war Pause und jetzt ist Anpfiff zur Halbzeit Nummer 2. Unsere Startaufstellung: Bilderbuch, die Guns N' Roses, Volbeat, Aerosmith und No Doubt, aber davor ein Song, den ihr sicher alle kennt. Und wisst ihr, woran mich der erinnert? Weil wir gerade beim Fußball waren, wenn die Mannschaften wieder auf den Platz kommen nach der Pause, zweite Halbzeit beginnt, dann könnte genau dieser Song laufen. Da brennt das ganze Stadion. Status Quo und Whatever You Want eröffnet die zweite halbe Stunde nur Rock auf E3. Gehen wir's an.

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1: Am Mikrofon Silvia Mises, es ist 4 Uhr. Der Tod eines 14-jährigen E-Scooter-Fahrers gestern in Wien war der 5. tödliche E-Scooter-Unfall in diesem Jahr. Verkehrsexperten fordern jetzt erneut strengere Regeln wie etwa eine generelle Helmpflicht. Rainer Hans.
2: Seit dem letzten Update der Straßenverkehrsordnung gilt beim E-Scooter-Fahren eine Helmpflicht für alle bis 16. Der verunglückte Jugendliche hat keinen Helm getragen und das passiere öfter, sagt Klaus Robatsch vom Kuratorium für Verkehrssicherheit.
3: Es ist jetzt so, dass eines von drei Kindern noch immer keinen Helm aufhat.
2: Er plädiert für eine einfachere Regelung.
3: Jeder, der mit einem E-Scooter und mit einem E-Bike unterwegs ist, soll einen Helm tragen.
2: E-Scooter seien außerdem zu schnell, so Robatsch. Die Bauartgeschwindigkeit müsste von 25 auf 20 km/h reduziert werden. Weiters brauche es eine verpflichtende, unabhängige zweite Bremse und ein höheres Mindestalter.
3: In Österreich darf man ja ab dem 12. Lebensjahr schon mit einem E-Scooter fahren, beziehungsweise wenn man eine freiwillige Radfahrprüfung gehabt hat, sogar im 9. Lebensjahr. Also hier muss unbedingt die Altersgrenze erhöht.
2: Mit all diesen Maßnahmen könnte man die Unfallzahlen halbieren, meint Robatsch. Allein im Vorjahr sind gut 10.000 Menschen bei E-Scooter-Unfällen so schwer verletzt worden, dass sie ins Spital mussten.
1: Bei den schweren Überschwemmungen in Istanbul in der Türkei ist ein 14-Jähriger ums Leben gekommen. Nach starken Regenfällen stehen ganze Straßen unter Wasser. Autos sind von den Fluten mitgerissen worden. In einigen Stadtteilen ist es zu Erdrutschen gekommen. Viele Schulen bleiben heute geschlossen. Um große Themen geht es heute und morgen beim EU-Gipfel in Brüssel. Die Staats- und Regierungschefs reden über das künftige EU-Budget, die Handelsbeziehungen zu China sowie die Migrationspolitik nach der Ceuta-Krise. Fußballmeister Lars kassiert am Abend bei der Heimpremiere in der Champions League eine 3:6 Niederlage gegen Liverpool. Gerhard Prohaska, von der often Sensation war man da weit entfernt.
4: Ja, das war eine englische Lehrstunde. Der Klassenunterschied, der war offensichtlich 0:3 zur Pause, 1:6 nach 70 Minuten. Am Ende zumindest 3:6, aber die Erkenntnis war auch für Trainer Didi Kübauer schmerzhaft.
5: Da war halt einfach die Qualität von Liverpool zu gut und deshalb müssen wir das anerkennen und aus diesen Spielen lernen.
4: Ein besonderer Abend war es für Florian Flecker. Zwei Tore gegen Liverpool schießt man nicht alle Tage, auch wenn es am Ende zum 2:6 und 3:6 nur Ergebniskosmetik war. Aber das werden Momente fürs Familienalbum, obwohl gestern die Freude natürlich getrübt war.
6: Mir ist es ziemlich wurscht. Ich bin eher heiß, dass wir die Partie verloren haben. Vielleicht kommt es noch in ein paar Tagen, dass ich das ein bisschen anders einordnen kann. Aber ich muss sagen, jetzt überwiegt eine Enttäuschung.
4: Noch dazu war es für den LASK bereits die 5. Niederlage in den letzten 6 Spielen.
1: Und jetzt zum Wetter mit Thomas Vosdahl.
7: In den nächsten Stunden ist es noch kühl, aber tagsüber wird es für Mitte Oktober wieder relativ warm. Mit Höchstwerten von 14 bis 20 Grad, im Westen bis 22. Selbst in 2000 Meter Höhe hat es heute zwischen 5 Grad am Schneeberg und bis zu 13 in der Silvretta. Sonne und Wolken wechseln heute und stellenweise kann sich bis in den Vormittag hinein Nebel halten, vor allem in vielen Tälern, am Bodensee und stellenweise in Oberösterreich. Ähnlich am Freitag, mild, dazu Sonne und Wolken und anfangs teils nebelig trüb.
8: Alright, danke dir. Hier ist Ö3 mit dem schnellsten Verkehrsservice Österreichs. Guten Morgen auch zu euch in die Autos und alle anderen Gefährte. Grundsätzlich, da läuft's sehr, sehr gut. Nur einige Nachtbaustellen gibt's noch, deswegen gesperrt. Die A9 Richtung Linz zwischen Inzersdorf und Klaus. Dann noch einmal die A9, diesmal Richtung Slowenien zwischen St. Michael und Deutsch-Feistritz. Die A10 Richtung Villach zwischen Golling und Pass-Lueck. Und auf der A14, da ist der Pfändertunnel in beiden Richtungen gesperrt. Alle Sperren gehen noch circa eine Stunde. Umleitungen sind jeweils für euch eingerichtet. Gute Fahrt euch und volle Fahrt voraus in den Donnerstag. Auf geht's, starten wir rein in diesen Donnerstag. Mehr als die Hälfte der Woche haben wir schon geschafft. Gefühlt sind wir jetzt also schon auf der Zielgeraden Richtung Wochenende. Also fast halt, zumindest dran glauben können wir ja. Dann fällt vielleicht das Aufstehen um die Uhrzeit ein bisschen leichter. Und gute Musik, die hilft auf jeden Fall auch.

Völlig wurscht, ob Fan oder nicht, Waving Flag, der schreit einfach nach Fußball. Dieser Tage, vor allem nach dieser Hymne Champions League. Guten Morgen am Donnerstag, der Ö3 Wecker Frühstart. Gerade vorhin in den News haben wir es schon gehört, gestern der LASK. Also was die wieder abgerissen haben zu Hause gegen Liverpool, zwar 3-6 verloren, falls ihr noch ein bisschen verschlafen seid. Nein, ihr habt es euch nicht verhört, 3-6 ist die Partie ausgegangen. 9 Tore, völlig verrückt, super Leistung trotzdem. Und die nächsten schwarz-weißen Österreicher, die sind übrigens schon heute am Abend im Einsatz. Ab 21 Uhr Sturm Graz auswärts auf der Insel gegen Bournemouth. Auch sehr, sehr wichtig für die 5-Jahres-Wertung. Falls ihr es nicht schauen könnt, auf Ö3 nehmen wir euch natürlich wieder live mit, ist eh klar.

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1: Ray Dalton im Ö3 Wecker Frühstart. Guten Morgen, 16 nach 4 ist es jetzt. Quasi genau die richtige Uhrzeit für ein paar gute Beats. Genau so. Da hört man doch schon so minimal das Wochenende raus. The Prayer in C von Robin Schulz kommt gleich. Aber was gab's vor diesen ganzen elektronischen Beats? Richtig, ein paar ehrliche Zupfer auf der E-Gitarre. Californication, jetzt auf
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1: Da ist der Elias Herzog. Guten Morgen.

0: die A9 Richtung Linz zwischen Inzersdorf und Klaus, Richtung Slowenien zwischen St. Michael und Deutsch-Weistritz, die A10 Richtung Villach zwischen Golling und Pasluek und die A14 auf der A14 der Pfändertunnel in beiden Richtungen. Da ist aber jeweils eine Umleitung eingerichtet. Silvia Mieses.
1: Drei Schlagzeilen.
2: Zwei Studenten aus Georgien wollten bei einer Bank in Salzburg rund 12.000 Euro in bar abheben, haben aber irrtümlich 120.000 Euro ausgehändigt bekommen. Die beiden haben das zu viel erhaltene Geld rasch zurückgebracht. Als Dank hat es von der Bank ein Packerl Gummibärchen gegeben. Die FPÖ wird heute wie angekündigt einen Misstrauensantrag gegen die gesamte Regierung einbringen. Nach den Turbulenzen in der SPÖ fordern die Freiheitlichen Neuwahlen. Dass ihr Antrag im Nationalrat eine Mehrheit findet, gilt aber als äußerst unwahrscheinlich. Alkohol verboten heißt es ab heute an allen deutschen Bahnhöfen. Der Konsum von Bier, Wein, Schnaps und Co. ist ab sofort im gesamten Bahnhofsbereich verboten, also auch auf den Bahnsteigen. Und jetzt zum Wetter mit Thomas Wostal.
3: Noch ist es frisch, aber tagsüber wird es ähnlich warm wie gestern, mit Höchstwerten von 14 bis 20 Grad, im Westen bis zu 22. Selbst auf den Bergen in 2000 Meter Höhe hat es zwischen 5 Grad auf der Rax und bis zu 13 in den Ötztaler Alpen. Außerdem bringt uns der Donnerstag eine freundliche Mischung aus Sonne und Wolken. Stellenweise kann sich allerdings bis in den Vormittag hinein Nebel halten, vor allem in vielen Tälern am Bodensee und zum Teil auch in Oberösterreich. Ähnlich am Freitag, mild, dazu Sonne und Wolken und anfangs teils nebelig, trüb.
4: Also quasi jetzt dicke Jacke und später kurzes Shirt. Auch nicht schlecht. Da ist der Elias Herzog. Guten Morgen.

0: Ganz genau 16:30 ist es, der schnellste Verkehrsservice auf Ö3. Und einige Nachtbaustellen gibt es noch, Nina.
1: Bis 5 Uhr früh sind noch gesperrt.

Egal ob Berlin, ob Wien, ob Unterbremstetten, die Rechnung ist eigentlich ganz einfach. Montag, wissen wir alle, ja, ist Tag. Dienstag schon ein bisschen besser, geht ab Richtung Mittwoch. Dann eben der Mittwoch, Hälfte der Woche geschafft, top. Und jetzt sind wir mittlerweile schon im Donnerstag. Da schaffen es wirklich schon die ersten Klänge vom Wochenende zu uns. It's Britney Spears. Jetzt dafür drei. Guten Morgen.

Guten Morgen am Donnerstag, der Ö3-Wecker Frühstart. Wenn ihr jetzt schon wach seid, dann gehört ihr vermutlich zu den Glücklichen, die aktuell nicht krank sind. Außer ihr geht's krank arbeiten, was natürlich nicht gut wäre. Immerhin sind gerade schon über 260.000 Menschen in Österreich krank gemeldet. Das sind über 5 gefüllte Ernst-Happel-Stadien. Aber hey, wir alle, jeder Einzelne von uns, kann probieren, diese Krankheitslawine ein bisschen zu stoppen. Und das fängt wirklich ganz, ganz simpel an. Heute ist internationaler Tag des Händewaschens. Also einfach ein bisschen dran denken zwischendurch. Vielleicht ein-, zweimal öfter Hände waschen in der Arbeit. Oder nachdem man zum Beispiel unterwegs war. Dann haben wir da wirklich schon viel gewonnen. Also, machen wir das. Jeder für jeden ist doch ein guter Deal. 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

Da sind wirklich noch die allerletzten Klänge des Sommers mit drin. Möwe mit Mama Told Me im Ö3-Wecker Frühstart. Aber das passt sogar. Wetter soll ja heute auch wieder echt ganz angenehm werden. Also, jetzt ist noch super, super frisch draußen. Da brauchen wir die Jacke. Aber später dann, da kann man auch noch einmal das kurze Shirt auspacken, sage ich. Zumindest in der Sonne. Wie es aber genau ausschaut, nicht nur auf der Gewandskala, das gibt's gleich von einem echten Meteorologen um 5 im Ö3-Wecker.

0: wunderschönen guten Morgen. Guten Morgen. Am Donnerstag rein geht's mit eurer Musik zum Aufstehen. Gleich Martin Garrix und Ed Sheeran. Und auch eine fetzige Nummer von The Rasmus ist mit dabei.
1: Davor jetzt mal Info-Update zum Start. Silvia Mieses, es ist 5 Uhr.
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3: In vielen Wohnungen und Häusern in Österreich wird bereits geheizt. Auch heuer sind damit wieder hohe Kosten verbunden. Doch wer richtig heizt und lüftet, kann Geld sparen, Ö3-Reporter Peter Obermüller.
4: Für Georg Thor, er ist Experte von der Energieberatung Salzburg, ist der wichtigste Do-it-yourself-Tipp fürs Geldsparen beim Heizen die richtige Zimmertemperatur.
5: So kühl wie möglich. Jedes Grad niedrigere Raumtemperatur spart in etwa 6% Heizenergie.
4: Auch fürs Durchlüften gibt es einen guten Rat des Fachmanns.
5: Bewusst lüften, Stoßlüften, nicht Fenster kippen.
4: Heizkörper verbauen oder verstellen, ganz falsch.
5: Dass beim Heizkörper die Luft noch gut zirkulieren kann.
4: Wichtig sei auch, mit maximal 3 Grad wenig Temperaturunterschied zwischen den Räumen. Kühles Schlafzimmer und wohlig warmes Wohnzimmer, da besteht die Gefahr von Schimmelbildung.
5: Raumtemperaturen möglichst nicht zu weit auseinanderfallen lassen.
4: Stichwort Heizzeiten. Auf- und abdrehen sei ebenfalls falsch, so der Experte.
5: Möglichst niedrig, permanent durchheizen.
4: Und wenn es in der Heizung gluckert, dann unbedingt entlüften, das Ventil öffnen, bis keine Luft mehr ausströmt. Das kann man ganz einfach auch selbst machen.
3: Immer mehr Schüler und Schülerinnen sind von Cybermobbing betroffen und KI verschärft das Problem noch. Philipp Maschl.
6: Es ist eine neue Form von Mobbing, die offenbar immer mehr Schülerinnen betrifft. Fotos werden von Social-Media-Plattformen heruntergeladen und dann mit KI manipuliert, oft auch sexualisiert.
7: Wo weibliche Jugendliche berichtet haben, dass sie mit so etwas konfrontiert wurden, erpresst wurden, obwohl sie ganz sicher waren, dass von ihnen solche Aufnahmen nicht existieren.
6: Zu Barbara Buchecker von Safer Internet, die auch klar sagt, werden solche KI-Nacktbilder hergestellt, macht man sich strafbar. Auch das Weiterschicken oder der Besitz sind illegal.
7: Du darfst so etwas nicht haben. Es kann dir auch passieren, dass dein Handy abgenommen und zerstört wird. Ja, weil solche Inhalte dürfen auf Datenträgern nicht drauf sein.
6: Wer betroffen ist, sollte sofort Anzeige erstatten, damit die Fotos nicht weiter verbreitet werden und sich Hilfe holen, etwa bei Rad auf Draht unter der Telefonnummer 147.
3: Papst Leo XIV. Geht es nach der Entfernung eines bösartigen Lungentumors den Umständen entsprechend gut. Im frühen Stadium ist Lungenkrebs gut heilbar, sagt der Leiter der Lungenheilkunde an der Klinik Floridsdorf, Ashangwalipur. Deshalb sei die Früherkennung so wichtig.
8: Bei uns im Alltag treten allerdings die allermeisten Personen, die von Lungenkrebs betroffen sind, in einem weit fortgeschrittenen Krankheitsstadium auf. Dementsprechend ist natürlich die Prognose schlechter. Umso wichtiger ist es, dass man hier für eine Lungenkrebsfrüherkennung plädiert, damit man ebenso, wie es offensichtlich jetzt beim Papst gewesen ist, Lungenkrebs früher entdeckt und entsprechend früher und gut behandeln kann.
3: Noch liegen aber nicht alle Untersuchungsergebnisse vor. Daher ist auch noch unklar, ob sich der Papst noch einer Chemo- oder Strahlentherapie unterziehen muss. Und jetzt zu Simon Köldorfer.
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9: Um die 8 Grad hat es heute früh bei den meisten von uns. Bis zum Nachmittag steigen die Temperaturen auf 14 bis 22 Grad. Es wird ein freundlicher Donnerstag mit Sonnenschein und ein paar Wolken, die sind aber meistens relativ dünn. Nur die Nebelfelder machen uns teilweise einen Strich durch die Sonnenrechnung. Hochnebel liegt heute früh zum Beispiel über Innsbruck oder Salzburg. Nebelig starten wir auch in Unterkärnten oder teilweise im Waldviertel und Mostviertel. Die ganzen Nebel- und Hochnebelfelder sollten sich aber bis Mittag auflösen.
1: Stabil. 4 nach 5. Schönen guten Morgen. Wir begleiten euch mit dem schnellsten Verkehrsservice Österreichs auf Ö3 und Denise Wurz.
10: Ja, es ist noch sehr, sehr ruhig auf den Straßen. Ihr kommt überall gut durch. Gute Fahrt.
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1: So, kommt gut in den 15. Oktober. Ich hätte es nicht für möglich gehalten, aber wir und vor allem du hast dich an den Dresscode gehalten.
10: Ja, sicher.
1: Schwarz-Weiß zu Ehren des LASK.
10: Genau.
1: Also, so ehrlich müssen wir jetzt sein, wir haben schon ordentlich eine auf den Deckel bekommen.
10: Ja, aber 3 Tore gegen Liverpool musst du mal machen.
1: So ist es, also so ist es. Zwar 3-6 verloren, aber manchmal muss man sich halt im Leben eher auf die Tore konzentrieren, die man selber macht,
10: richtig,
1: als auf die, die man bekommt, oder?
10: Yes.
12: Bergmann und das Bäcker-Team, der Ö3-Bäcker. Guten Morgen.
1: Schönen guten Morgen.
10: Morgen.

0: 11 nach 5, Ö3 Wecker am Donnerstag. Heute ist der 15. Oktober. Ja, wer ist denn da schon so gut drauf? Morgen.
1: Guten Morgen. Wir alle lieben den Herbst. Der Duft der Maroni, das kuschelige Wetter, die Kürbiscremesuppe, die frische Luft, die kalten Nächte, die bunten Blätter. Ach, so schön. Und Sie? Worauf freuen Sie sich schon am meisten im Herbst?
2: Auf den Juni. Wiederschauen.
0: Unterschreibe ich.
1: Ja, freuen können sich auch zwei Sechser zu je 600.000 Euro. Die Zahlen sind 1, 5, 7, 24, 25 und 33 und die Zusatzzahl 15. Ich sag's gleich, ich war's nicht. Nächstes Mal geht's dann wieder um 1,2 Millionen.
0: Und zwar beim Lotto.
1: Beim Lotto, genau.
2: Hey, manchmal total tricky, heute 15. Oktober, dann hast du die Zahlen 1, 5, 15. Da wäre was drin gewesen dieses Mal.
1: Ja,
2: da wäre was drin gewesen.
1: Immer so.

0: Also Simon, ich glaube, du bist der einzige Mann, von dem ich mir in der Früh sagen lassen würde, was ich anziehen soll.
1: Was? Ah,
2: ja, stark, bravo Simon, gratuliere.
3: Was hat der Simon denn heute an? Denn ich muss wissen, was das Wetter heute kann.
2: Ja, sagt uns der Simon, welches Outfit er trägt. Damit sagt er uns auch, wie das Wetter wird. Sagen wir schon die ganze Woche immer so ein bisschen Orientierung an seinem Gewand, wie es heute werden könnte. Und jetzt...
0: Jetzt bin ich ein bisschen skeptisch.
2: Es ist jetzt eine harte Nummer. Jetzt steht er da in Daunenjacke, Schal, Handschuhe auch noch. Mein Gott, jetzt ist übertreibst. Aber Bommelmütze und, das ist jetzt mutig, wo wir den LASK so gefeiert haben, eine Rapid-Bommelmütze.
4: Ja. Schau, ich habe mich wirklich dem Wetter entsprechend angezogen, aber halt wortwörtlich. Mein Gewand ist wie das Wetter, ein bisschen zu warm für die Jahreszeit.
0: Ah,
2: smart.
0: Das ist ja nicht schlecht.
2: Smart, da hat er wieder einen Leger eingebaut.
4: Genau,
2: okay.
4: Jetzt haben wir ja Oktoberhalbzeit schon, bisher 2 Grad zu mild. Nie wirklich warm, aber immer so ein bisschen zu warm. Und deswegen heute mein Gewand. Aber alle, die sich anders als ich vielleicht wirklich passend anziehen wollen, heute reicht die Übergangsjacke und am Nachmittag wird es relativ warm.
2: Da hat er uns wieder getäuscht, der Kollege.
0: Ja,
2: das alles
0: kann
2: klar, stark, Simon. Das heißt, Daunenjacke, Handschuhe und vor allem die Mütze können wir vorerst noch am Dachboden verstauen.
4: Genau.

0: aus 2003. The Rasmus und In the Shadows auf Ö3, also wer damals was auf sich gehalten hat, hatte diesen Song auf dem MP3-Player. Die waren schon stark. Und dann nochmal kurzes Comeback von ihnen, The Rasmus 2022 für Finnland beim Song Contest. Ö3-Wecker am Donnerstag in 5:30. Schönen guten Morgen und wie spielen wir weiter?
1: Robbie Williams, All My Life natürlich.
2: Warte einfach, oder? Robbie.
1: So guter Song.

0: Robbie im Ö3-Wecker, kurz nach 17:30, Donnerstag. Einen schönen guten Morgen. Wir begleiten euch jetzt wieder mit dem schnellsten Verkehrsservice Österreichs und Denise Wurz.
1: Ja, das ist ein sehr guter Zeitpunkt, um schon unterwegs zu sein. Es ist nämlich noch sehr ruhig auf den Straßen. Gute Fahrt.

0: Weiter zu Julia D'Agostino.
1: Dem Papst geht es gut, das hat gestern der Vatikan offiziell verkündet. Papst Leo hat nach seiner Operation schon gefrühstückt und Mittag gegessen, er gehe in seinem Zimmer fleißig herum, seine Stimmung sei gut, heißt es. Mitte Dezember kommt ein neuer ÖBB-Fahrplan, es gibt mehr Direktverbindungen in Österreich, auch das Angebot nach Deutschland, Italien, Serbien und die Slowakei wird erweitert. Gleichzeitig kommen einige Sanierungsarbeiten dazu, betroffen ist da zum Beispiel das Deutsche Eck. Und 2,5 Monate ist es noch bis Weihnachten, trotzdem wird jetzt in Wien schon einmal damit begonnen, die Weihnachtsbeleuchtung zu montieren. Das Ganze ist nämlich ziemlich aufwendig und zeitintensiv. Derzeit werden hunderte Kabel und Drahtseile gespannt, damit dann im November alle Kugeln, Sterne und Lichterketten strahlen können. Und beim Wetter strahlt da heute die Sonne, Simon Köldorfer?
2: Ja, im Großteil Österreichs gehen sich doch einige Sonnenstunden aus. Es ist aber nicht ganz ungetrübt. Es ziehen so hochliegende, dünne Schleierwolken durch. Aber es bleibt in ganz Österreich trocken. Ein paar Nebelfelder haben sich gebildet, vor allem von Innsbruck bis St. Pölten und rund um Klagenfurt. Die sollten sich aber meistens Vormittag auflösen. Dann auch hier freundlich und die Temperaturen klettern auf 14 bis 22 Grad.
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0: Puh, unglaubliches Spektakel gestern in Linz. Champions League aber so richtig, ne? Torfeuerwerk Deluxe, 9 Tore insgesamt, leider schon eine auf den Deckel bekommen, 3-6 verloren gegen die großen Kicker vom FC Liverpool aus England. Eine unglaubliche Stimmung muss das gewesen sein, wenn man im Stadion und im Publikum war. Und wir kennen tatsächlich da jetzt wen, der im Publikum war, sind Fans von seiner Musik, Fan von seiner fußballerischen Einstellung, bin ich jetzt nicht so ganz.
1: Warst du an einer solcher? Ich war im Stadion. 9 Tore ist wirklich wild. Es war einfach ein fantastisches Spiel. Ich meine, ich bin ein ziemlich großer Liverpool-Fan, aber die LASK-Fans waren so derartig laut, egal wie der Spielstand war, die haben weitergesungen und das muss man auch respektieren.
2: Ja, ich glaube, er war zwar als Liverpool-Fan wahrscheinlich der Einzige in ganz Oberösterreich, der sehr, sehr happy über
0: ziemlich
2: den sicher
0: Spielstand sogar. Ja, genau.
2: War. Und es war eine Mega-Stimmung im Stadion. Es wurde viel gesungen und jetzt singt er für uns. Allee.

0: Neue Lage, 16 Tage, der Ö3-Wecker am Donnerstag. Einen schönen guten Morgen. Sind es noch bis Halloween? Frage dazu, was hat Kollege Philipp Hanser aus dem Ö3-Wecker mit einem Vampir gemeinsam?
1: Naja, beide vielleicht ein bisschen blass, aber Vampire sind schon meistens auch gut aussehen.
0: Ja, fescher Kerl, absolut.
1: Und er spricht einen im neuen Animationsfilm Monster Mir. Guten Morgen, Filmchef P.A. Straubinger.
2: Morgen. Schönen guten Morgen, ja. Und er hat eine richtig tragende Rolle. Normalerweise, wenn Österreicher so in Pixar-Filmen auftreten, dann sind das meistens ein paar Worte oder Sätze. Aber der Philipp hat da einen richtig großen Part, weil das Ganze ist ja eine österreichische Produktion. Also in Monster Mir geht es um eine Schule von Monstern und das ist federführend vom Wiener Animationsstudio Arx Anima mit einem Team von 150 Leuten produziert. Und darum gibt es ihm auch eine komplett österreichische Sprachversion. Also da sind ja noch andere Stars dabei, wie Silvia Schneider, Armin Assinger, Michael Ostrowski, Verena Altenberger. Also das ist schon was ganz Besonderes.
0: Und der Philipp hat die Rolle des Vampirs ausgefasst.
2: Genau, der Graf Paprika, ein veganer Vampir.
1: Ja, glaube ich, passt auch. Gesund ernähren tut er sich. Die Ö3 Movie Minute, wie gewohnt, dann für euch um kurz nach 6:30 im Ö3 Wecker.

0: 5.52 Uhr. Schönen guten Morgen im Ö3-Wecker am Donnerstag. Ich glaube, wenn ein Song ein doppelter Espresso wäre, dann der.
1: Ah ja, Gossip. Move in the right direction, du sagst es.
0: Der haut rein.
1: Die Richtung stimmt.

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9: Hier ist der Ö3-Wecker. Wunderschönen guten Morgen am Donnerstag. Rein geht's gleich mit eurer Lieblingsmusik. Von Katy Perry zum Beispiel oder auch Tampa City ist mit dabei.
10: Nehmen wir doch sehr gerne mit. Davor jetzt Julia D'Agostino. Es ist 6 Uhr.
9: Guten Morgen.
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9: Skifahren in der Halle, das könnte es bald auch in Österreich geben. Zumindest wenn es nach dem ÖSV geht. Der wünscht sich eine Skihalle, damit die Profis auch im Sommer trainieren können und mehr Kinder Zugang zu Schnee und Skifahren haben. Ö3-Reporterin Maria Kern, viele Länder setzen ja schon aufs Konzept Skihalle.
12: Es gäbe weltweit immer mehr Skihallen, nicht nur in Europa, etwa auch in Japan. Aber gerade dort seien einige Skihallen auch wieder geschlossen worden, sagt Tourismusforscher Oliver Fritz vom WIFO.
13: Das zeigt schon, dass das Geschäft mit den Skihallen ein wirtschaftlich sehr riskantes Geschäft ist.
12: In der norddeutschen Stadt Wittenburg hat es etwa 15 Jahre gedauert, bis sich Bau und Betrieb einer Skihalle gerechnet haben. Die Halle werde auch ganzjährig genutzt, sagt Sprecher Mike Moltmann.
14: Also die Halle wird genutzt vom Oktober bis zum Ende April für unsere Freizeit-Skisportler. Und vom Juni bis zum Oktober haben wir dann die Skiteams bei uns im Haus, die trainieren.
12: Es gibt 2 Pisten und einen Sessellift. Das Ticket kostet 50 Euro. Der Energiebedarf sei enorm, gesteht Moltmann ein. Der Strom für die Skihalle komme aber von einer Photovoltaikanlage.
9: Es braucht strengere Regeln für E-Scooter, das fordern Verkehrsexperten nach dem tödlichen Unfall eines 14-Jährigen diese Woche. Wichtig wären eine richtig strenge Helmpflicht und gedrosselte E-Scooter. Auch das Mindestalter, also ab wann man überhaupt fahren darf, soll angehoben werden, heißt es. Auch Wirtschaftsexperten sind nicht glücklich mit der Paketsteuer. 2 Wochen ist sie jetzt in Kraft und schon wird diskutiert, sie wieder abzuschaffen. Die Steuer ist allerdings wichtig fürs Budget, weil damit die Steuersenkung auf Grundnahrungsmittel finanziert wird. WIFO-Chef Gabriel Felbermayr sagt, man brauche eine Gegenfinanzierung, sollte aber über Alternativen nachdenken, denn die Grundlagen für die Paketsteuer hätten sich geändert.
15: Die Europäische Union hat für Importe aus Drittstaaten, aus China zum Beispiel, eine Art Pauschalzoll eingeführt. Da ist pro Produkt, das man importiert, ein Zoll von 3 Euro fällig und dann noch eine Bearbeitungsgebühr von 2 Euro. Das heißt, das Argument, das man im Frühjahr hatte, man muss sich gegen die Flut von Billigimporten aus China wehren, dieses Argument ist eigentlich abgeräumt. Das heißt, der Sachgrund für diese Paketsteuer, der ist nicht mehr da. Jetzt verteuert das nur den intraeuropäischen Onlinehandel. Die Frage ist, will man das wirklich? Also wenn man eine Alternative findet, dann würde ich mich nicht dagegen wehren.
9: Sagt WIFO-Chef Gabriel Felbermayr in der ZIB2. Der Neustart der SPÖ polarisiert in der Partei. Noch Parteichef und Vizekanzler Andreas Babler tourt gerade noch durchs Land. Gestern war er bei der SPÖ-Sektion Strebersdorf in Wien. Viele sind da enttäuscht, wie mit Babler umgegangen wurde. Ö3-Reporterin Viktoria Waldecker, du warst beim SPÖ-Treffen dabei.
16: Mit Applaus und Umarmungen wird Andreas Babler im SPÖ-Lokal in Strebersdorf begrüßt. Gut 80 Menschen sind gekommen, um Babler zu treffen. und viele von ihnen sind unzufrieden damit, wie sein Rückzug beschlossen wurde.
1: Es ist im Prinzip ist es ein Meuchelmord auf Raten.
2: Es stört mich der Prozess. Ich bereite jetzt auch meinen Austritt vor.
1: Martha Bauer ist definitiv eine gute Wahl, grundsätzlich, nur der Weg ist nicht der richtige.
16: Die Zukunftshoffnung der SPÖ ist Finanzminister Markus Martha Bauer. Auch bei dem Treffen in Strebersdorf gibt es für ihn viel Unterstützung. Aber es müsse sich mehr ändern, als nur den Kopf an der Spitze auszutauschen, fordern viele.
1: Die Kommunikation, die stimmt nicht.
11: Präsenter werden und Einigkeit zeigen.
17: Wer da jetzt vorne steht, ist, glaube ich, sekundär. Wichtig ist, dass die Programmatik stimmt.
16: Der Neustart der SPÖ müsse genutzt werden, um aus dem Umfragetief wieder herauszukommen. So die Hoffnung bei dem Treffen in Strebersdorf.
9: Und wir schauen jetzt noch weiter zu Simon Köldorfer.
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19: Kältepol ist heute früh das Waldviertel. Genau 0,0 Grad messen wir in Zwettl. In den Landeshauptstädten sind es 6 bis 11 Grad. Heute wird durchaus ein Sonnerstag, aber die Sonne hat auch Gesellschaft von ein paar Wolken. Meistens wird aber der freundliche Eindruck überwiegen. Jetzt überwiegt aber teilweise noch der herbstliche Eindruck, weil sich viele Nebelfelder gebildet haben. Die lösen sich aber im Lauf des Vormittags spätestens auf. Die Höchstwerte dann 13 bis 20 Grad fast überall, in Nordtirol sogar bis zu 22 Grad.
20: Heute Sonnerstag, weil gestern war ja
19: Mildwoch.
20: Genau. 4 nach 6 kommt gut rein in den 15. Oktober. Ö3 Verkehrsservice jetzt eure Begleiterin Denise Wurz.
21: Ja, noch ist es ruhig auf den Straßen, ihr kommt überall gut durch. Aber nicht vergessen, jetzt beginnt wieder die Zeit im Herbst, wo es vor allem in der Früh nebelig sein kann. Also ein kleiner Reminder, bei Nebel aktiv das Abblendlicht einzuschalten. Das automatische Tagfahrlicht ist zu wenig, weil da die Rücklichter nicht mitleuchten. Gute Fahrt und gute Besserung an alle, genau. Die kränkeln.
20: Schnupfnasen.
21: Wie geht's euch?
22: Gut geht's mir. Noch halte ich's aus. Und ansonsten einfach Ruhe geben. Ins Bett und viel, viel, viel trinken. Und dann wird's meistens relativ bald wieder.
20: Jawohl, gegen die Erkältung gibt's bei uns gleich ein paar Drops of Jupiter. Train gleich nach Tampa City und los geht's.
23: Bergsmann.
20: Guten Morgen.
21: Morgen.

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2: Und was für einer. 8 Minuten nach 6. Ö3 Wecker. Schönen guten Morgen.

0: Nach dem großen Erfolg der letzten La La La Ö3 Freaky Friday Stunde letzte Woche. Wunderschönen guten Morgen.
1: Morgen.
0: Dr. Freaky Martin Edelmann.
1: Hallo.
0: Folgt jetzt die Fortsetzung.
1: Natürlich. Wir spielen morgen nur Songs mit Na Na Na. Und ich sage euch was, da gibt's genauso viel wie für La La La. Das wird großartig. Morgen nur Songs mit Na Na Na drinnen.
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1: Achtung. Was ist das? Hier kam's der Hard. 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
1: Ja, ja, ja, ja.

0: Also wer gestern beim Match LASK gegen Liverpool kurz einmal nur aufs Klo gegangen ist.
1: Auch wenn nur ganz kurz.
0: Ja, der hat möglicherweise gleich einmal ein paar Tore verpasst. Guten Morgen im Ö3-Wecker, 6.19 Uhr.
1: Das ist richtig. Ich habe den Riesenfehler gemacht und mir die Partie in einem Irish Pub angeschaut. Na, waren da natürlich auch viele Britinnen und Briten und vor allem Liverpool-Fans. Das heißt von der Stimmung, naja, hart umkämpft. Verrückte Champions League-Partie eben. LASK zu Hause den großen FC Liverpool empfangen. Zwar 3-6 verloren. Schönen guten Morgen, Gerd Prohaska vom Ö3-Sport. Ja, Ergebnis kurios, bitter, aber gegen Liverpool muss man halt auch zuerst einmal 3 Tore machen.
2: Naja, das hat ein bisschen was von Halloween. Schönen guten Morgen. Auch für Coach Didi Kübauer war da wenig Süßes und vor allem viel Saures mit dabei.
3: Die Zuschauer haben wir leider nicht mit einem Sieg verwöhnen können, aber ich glaube, der eine da wird trotzdem gut heimgegangen sein, zumindest nein, gut gesehen. Also mir war es auch lieber gewesen, wenn 6 auf unserer Seite gewesen waren, aber das haben wir heute dann leider nicht zustande gebracht.
2: Und wehgetan hat vor allem auch die Erkenntnis.
3: Da war halt einfach die Qualität von Liverpool zu gut. Und deshalb müssen wir das anerkennen und aus diesen Spielen lernen.
2: Es war eine Lehrstunde mit Champions League Flair, 0-3 zur Pause, zwischenzeitlich 1-6. Die 2 Treffer am Ende von Florian Flecke haben auch die 19.000 Fans doch ein wenig entschädigt.
4: Ich bin zufrieden mit dem Ganzen, dass wir 3 Tore gegen Liverpool geschossen haben. Aber ja, war ein Wahnsinn. War trotzdem ein Wahnsinn gegen Liverpool. Ja?
2: Damit hat der LASK nun 5-mal in den letzten 6 Spielen verloren. Das heißt, das Meisterkrönchen ist ordentlich verrutscht und gehört baldigst einmal gerade gerückt.
1: Naja, aber sie haben ja zumindest nicht nachgelassen und hinten nochmal 3 Dinge reingedrückt. Also so ist es auch nicht.
0: Also ich glaube, wir können sehr, sehr stolz sein auf die
1: Absolut,
0: Linzer.
1: Du sagst es. Und deswegen sind wir auch solidarisch.
0: Genau. Schwarz-Weiß gekleidet.
1: Schwarz-Weiß.
0: Natürlich.
1: Super Stichwort. Heute drücken wir den anderen Schwarz-Weißen aus Österreich die Daumen. Sturm heute in der Europa League auswärts ab 21 Uhr gegen Bournemouth. In 9 Minuten halb 7. Guten Morgen.
0: Morgen.

0: Der macht einfach musikalisch absolut keine Kompromisse und drückt voll drauf. Alex Warren bei uns im Ö3-Wecker. Die Woche aber schon wieder viel los, intensiv, bei vielleicht stressig irgendwie bei euch. Deswegen in 6 Minuten, 6:30 können wir
1: kurz mal was zum Durchatmen geben, oder?
0: Genau das habe ich gemeint. Das musikalische ein bisschen mal einen Gang zurück, 30er-Zone und so.
1: Genau, richtig. Oh, 30er-Zone. Gefällt mir. Sehr gut.
0: Kelly Clarkson, guten Morgen.

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13: Hier ist der Ö3 Wecker, weil durchschnittliche Musik einfach viel zu wenig ist. Gleich Zuccaro und Paul Young, Senza una Donna davor. Jetzt, das ist 6:30, der schnellste Verkehrsservice Österreichs mit Denise Wurz.
14: Ja, wir spüren langsam, vor allem in den Städten zieht der Frühverkehr schon an, aber noch liegen die Verzögerungen überall unter 10 Minuten. Also gute Fahrt in diesen Donnerstag und weiter zu Julia D'Agostino.
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16: Alkohol verboten heißt es seit heute an allen deutschen Bahnhöfen. Im gesamten Bahnhofsbereich, also auch auf den Bahnsteigen, dürfen Wein, Bier und Schnaps nicht mehr getrunken werden. Das Verbot soll die Bahnhöfe wieder sauberer und sicherer machen, heißt es. EU-Gipfel heute in Brüssel. Es geht um den Ukraine-Krieg und ums Geld. Die Staats- und Regierungschefs müssen sich beim EU-Budget einig werden. Und zwei Studenten aus Georgien wollten bei einer Bank in Salzburg Geld abheben. Rund 12.000 Euro sollten es sein. Bekommen haben sie aber das Zehnfache, nämlich 120.000. Der Bankmitarbeiter hat wohl eine Null zu viel dran gehängt. Die beiden Studenten haben das Geld rasch wieder zurückgebracht. Als Dankeschön und Entschuldigung für den Fehler hat es von der Bank immerhin ein Sackerl Gummibären gegeben. Beim Wetter, wie schaut es da aus, Simon Köldorfer?
13: Können wir auch mal eine Null dranhängen?
17: Ja, hoffentlich nicht. 120 Grad wollen wir nicht haben.
13: Exakt.
17: Es schaut gut aus heute beim Wetter. Es wird freundlich mit einer Mischung.

0: aus viel Sonnenschein und ein paar dünnen Wolkenfeldern. In der Osthälfte werden die Wolken am Nachmittag etwas dichter. Ein paar Hochnebelfelder sind auch dabei heute früh vom Inntal bis ins nördliche Niederösterreich oder auch im Klagenfurter Becken. Die Nebelschwaden lockern aber im Lauf des Vormittags auf. Die Temperaturen steigen dann auf 14 bis 22 Grad. Wenn auf den Bergen Schnee wäre, dann würde er jetzt wegschmelzen. 4 bis 12 Grad werden es nämlich heute sogar in 2000 Meter Höhe, 12 Grad auf den Bergen Tirols.
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0: Halloween. Ja, das wird jetzt schnell gehen. Ist nicht mehr weit weg und Philipp Hanser, Kollege Ö3-Wecker, wird zum veganen Vampir. Schönen guten Morgen, Donnerstag, gleich 6.40 Uhr. Also jedenfalls im neuen Animationsfilm Monster Mia, wo der Philipp einer der Sprecher ist. Gemeinsam mit Michael Ostrowski, Verena Altenberger, Silvia Schneider oder auch Armin Assinger.
1: Ja, Monster Mia hat aber nicht nur eine komplett österreichische Sprachversion, sondern, und das finde ich besonders cool, ist auch eine österreichische Produktion. Guten Morgen, Ö3-Filmchef P.A. Straubinger.
2: Guten Morgen. Monster Mia basiert zwar auf einem britischen Kinderbuch, ist aber federführend vom Wiener Animationsstudio Arx Anima mit einem 150-köpfigen Team produziert worden und braucht sich hinter der Hollywood-Konkurrenz nicht verstecken.
3: 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Straubinger.
2: Schülerin Mia liebt Monster und ist überzeugt, dass es sie wirklich gibt. Wegen ihrer Monsterliebe und ihrem rebellischen Verhalten muss sie dann aber von der braven Heimatschule in Lilienthal in die Finsterwaldschule wechseln. Und dort angekommen entdeckt sie, dass die Schüler im Finsterwald alles menschenhassende Monster sind. Von der kleinen Hexe bis zum veganen Vampir Graf Paprika.
4: Heißt du wirklich Paprika?
5: Na, alle nennen mich Paprika, weil ich Veganer bin.
4: Es gibt nicht viel vegane Monster, aber viel vegane Menschen.
5: Vergleichst du mich gerade mit der Menschen?
2: Monster Mia kommt story- und animationstechnisch an die Top-Pixar-Filme zwar nicht ganz heran, kann im internationalen Vergleich aber problemlos mithalten und wird vor allem Kinder gut unterhalten. Dazu kommt eine familienfreundliche Botschaft, freche Pointen und einen Extrapunkt gibt's für die sympathische Austro-Sprachversion. Bringt 7 heimisch animierte Movie-Minute-Empfehlungspunkte. Alternativ starten diese Woche auch noch die trashige Videospielverfilmung Street Fighter und die berührende Jane Austen Neuverfilmung von Sinn und Sinnlichkeit. Was immer ihr euch anschaut, ich wünsche euch viel Spaß im Kino.
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0: Guten Morgen, ihr Mö3-Wecker, am Donnerstag, 15. Oktober, es ist 6.47 Uhr. Da ist schon einiges los am Wochenende im Land.
1: Ah ja, wir schauen ja schon mal voraus, okay. In Niederösterreich, ja stimmt, typisches Herbstprogramm, offene Kellertür, zum Beispiel in Gumpoldskirchen am Samstag und Sonntag.
0: Na, da wird es gescheit zugehen, spazieren, bei den Winzern einkehren, sehr schön.
1: War das eine Einladung?
0: Das kannst du als Einladung verstehen.
1: Okay. Das üben wir nochmal. Wie auch in Oberösterreich, Gallinger Kirtag zum Beispiel in Gallnerkirchen am Sonntag mit Frühschoppen sogar schon ab 6. Ach Gott, diese Müllviertler. Und in der Steiermark, in Bruck an der Mur, gibt es von Freitag bis Sonntag das Street Food and Wine Festival. Name ist Programm.
0: Simon, wie schaut es denn wettertechnisch aus? Wird es passen?
2: Ja, Wetter passt am Freitag und am Wochenende im Großteil Österreichs. Nur ganz im Westen in Vorarlberg, da wird es zeitweise nass ab Samstagnachmittag, aber sonst eine freundliche Mischung aus einigen Sonnenstunden und ein paar Nebel- und Wolkenfeldern. Die Temperaturen bleiben ähnlich wie in den vergangenen Tagen, aber wenn du sagst Frühschoppen 6 Uhr, da muss man sich natürlich jetzt, es ist Mitte Oktober, schon ein bisschen wärmer anziehen.
1: Schon einmal die lange Unterhose überdenken, alles klar. Gleich bei uns dazu Loi Golden Summer bzw. Herbst, der passt ganz gut dazu, gell?
2: Ja.
1: Und noch eine Wochenendvorschau für eure Strecke, Denise vom Verkehrsservice.
0: Morgen ist wieder Fridays for Future in ganz Österreich. Also stellt euch ab den Nachmittagsstunden auf Staus und Verkehrsbehinderungen ein. Wir halten euch hier auf Ö3 natürlich verlässlich am Laufenden.

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7: Hier ist der Ö3-Wecker. Einen schönen guten Morgen mit den 7 Uhr Nachrichten bei uns in 20 Sekunden.
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1: Hier ist der Ö3-Wecker am Donnerstag. Schönen guten Morgen. Rein geht's mit eurer Lieblingsmusik. Gleich von Queen zum Beispiel. Oder auch Shakira ist mit dabei.
7: Shakira davor jetzt. Julia D'Agostino, 7 Uhr.
1: Guten Morgen.
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1: Die KI pusht Cybermobbing. Experten schlagen Alarm. Immer mehr Schüler und Schülerinnen sind von Cybermobbing betroffen. Mit der künstlichen Intelligenz verschärft sich das weiter, weil Bilder ganz leicht gefälscht werden können. ÖDRA-Reporter Philipp Maschel.
15: Es ist eine neue Form von Mobbing, die offenbar immer mehr Schülerinnen betrifft. Fotos werden von Social-Media-Plattformen heruntergeladen und dann mit KI manipuliert, oft auch sexualisiert.
16: Wo weibliche Jugendliche berichtet haben, dass sie mit so etwas konfrontiert wurden, erpresst wurden, obwohl sie ganz sicher waren, dass von ihnen solche Aufnahmen nicht existieren.
15: Zu Barbara Buchecke von Safer Internet, die auch klar sagt, werden solche KI-Nacktbilder hergestellt, macht man sich strafbar. Auch das Weiterschicken oder der Besitz sind illegal.
16: Du darfst so etwas nicht haben. Es kann dir auch passieren, dass dein Handy abgenommen und zerstört wird. Ja, weil solche Inhalte dürfen auf Datenträgern nicht drauf sein.
15: Wer betroffen ist, sollte sofort Anzeige erstatten, damit die Fotos nicht weiter verbreitet werden und sich Hilfe holen, etwa bei Rad auf Draht unter der Telefonnummer 147.
1: Signa-Gründerin Ebenko wird noch diese Woche das Gefängnis in Innsbruck verlassen. Er darf seine Untersuchungshaft im überwachten Hausarrest vorsetzen, mit Fußfessel in einer Wohnung in Innsbruck. U-Haft daheim ist ein absoluter Sonderfall. Ist das jetzt also ein prominenten Bonus für Benko? Strafrechtsexperte Robert Kerz sagt dazu.
17: Ich glaube, es ist kein prominenten Bonus. Er hat das bekommen, was das Gesetz vorsieht. Und offenbar hat das Gericht auch festgestellt, dass die Voraussetzungen dafür vorliegen. Aber es ist der elektronisch überwachte Hausarrest nur für bestimmte Tätergruppen attraktiv. Man tut sich leichter, wenn man die finanziellen Mittel hat, wenn man auch die rechtliche Unterstützung hat und wenn man das soziale Umfeld hat, das das auch ermöglicht.
1: Die Wirtschafts- und Korruptionsstaatsanwaltschaft hat gegen den Hausarrest übrigens schon Beschwerde eingelegt. Man sehe weiterhin Tatbegehungsgefahr, heißt es. Gute Nachrichten aus dem Vatikan. Papst Leo erholt sich nach seiner Lungenoperation offenbar gut. Er kann bereits wieder gehen, normal essen und hat im Krankenhaus sogar eine Messe gefeiert. Am Dienstag ist ihm ja ein Teil des rechten Lungenflügels entfernt worden. Dabei wurde Lungenkrebs festgestellt. Wie die USA gerade mit der Ukraine umgehen und ob sie bei der Verteidigung gegen Russland sogar hängen gelassen wird, darüber wird heute auch beim EU-Gipfel diskutiert. Vor allem Trumps Dieseldeal mit Moskau ist ja höchst umstritten. Ö3-Korrespondent Tim Cooper, wie geht man denn in Brüssel damit um?
18: Die offizielle Diplomatensprache lautet, man sei über die US-Entscheidungen enttäuscht. Hinter den Kulissen ist von einem verheerenden Signal an den Kreml die Rede. Was man schon merkt, nach 2 Jahren Trump, die Reaktionen fallen weniger dramatisch. Also es wird nicht sofort ein Trump-Flüsterer nach Washington geschickt, sondern man verweist auf Fakten, etwa, dass die USA noch immer Patriot-Abfangraketen an die Europäer und die Ukraine verkaufen und auch nicht so schnell auf das Einkommen daraus verzichten könnten. Die Antwort der EU an Washington: weiter uneingeschränkte Unterstützung für Kiew im Krieg gegen Russland.
1: Gerungen wird heute in Brüssel übrigens auch ums Geld. Die Staats- und Regierungschefs müssen sich beim EU-Budget einig werden. 9 Tore gab es gestern beim Champions-League-Schlager LASK gegen Liverpool. Das Match endet für die Linzer 3:6. Ö3-Reporter Gerd Boaska, die erhoffte Sensation gab es da leider nicht.
2: Ja, das war eine englische Lehrstunde. Schönen guten Morgen. Der Klassenunterschied offensichtlich 0:3 zur Pause, 1:6 nach 70 Minuten. Am Ende zumindest ein 3:6. Aber die Erkenntnis war auch für Didi Kübauer schmerzhaft.
4: Ich glaube, man hat gesehen, dass Liverpool über uns steht. Mit dem 1:0, 2:0, 3:0 war dann natürlich klar, dass ich weiß, dass du nochmal zurückkommst.
2: Aber balsam auf die Wunden und 19.000 Fans waren zumindest die 3 Treffer der Linzer in der zweiten Hälfte.
1: Und 2 davon hat ja Florian Flecker versenkt. Also ein ganz besonderer Abend für ihn.
2: Ja, 2 Tore gegen Liverpool schießt man nicht alle Tage, auch wenn es am Ende zum 2:6 und 3:6 nur Ergebnis Kosmetik war. Aber das werden Momente fürs Familienalbum, obwohl gestern die Freude natürlich getrübt war.
9: Mir ist es ziemlich wurscht. Bin eher heiß, dass wir die Partie verloren haben. Vielleicht kommt es noch in ein paar Tagen, dass ich das ein bisschen anders einordnen kann, aber ich muss sagen, jetzt will ich bitte nicht enttäuschen.
2: Noch dazu war es für den LASK bereits die 5. Niederlage in den letzten 6 Spielen.
1: Und wir schauen jetzt noch weiter zu Simon Köldörfer.
10: Das Ö3-Wetter. Viele von uns wachen heute unter einer Nebelsuppe auf, zum Beispiel im Zentralraum Oberösterreichs, im Inntal oder in St. Johann im Pongau, um jetzt nur ein paar zu nennen. Abseits dieser Nebelfelder erwartet uns aber teilweise ein ziemlich cooles Morgenrot in der nächsten Stunde. Am schönsten ist es nämlich, wenn Wolken dabei sind, und heute sind überall Wolken dabei. Meistens aber nur dünne Wolken, der freundliche Eindruck überwiegt, die Sonne wird heute nur ab und zu ganz abgeschirmt. Die Temperaturen aktuell zwischen 1 Grad in Gas am Kamp und 12 Grad in Kufstein. Es bleibt heute in Tirol am wärmsten mit bis zu 22 Grad am Nachmittag.
7: Also Morgenrot, Schlechtwetterboot stimmt in dem Fall
10: nicht.
7: Ja gut, haben wir das geklärt. Sind dann gute Nachrichten. Wahrscheinlich wegen der Wolken, die sich da ein bisschen dazu mischen. 5:07 jetzt Ö3-Verkehrsservice, Denise Wutz.
11: Ja, wir starten in der Steiermark. Da ist auf der A9 Richtung Linz zwischen Übelbach und dem Kleinalmtunnel ein Unfall passiert. Da ist momentan die rechte Fahrspur blockiert. Noch gibt es aber keinen Stau. In Oberösterreich braucht ihr auf dem Weg nach Linz 15 Minuten mehr auf der A7 Richtung A1 von Treffling bis zur Wiener Straße. Stau außerdem auch auf der B3 Richtung Linz vor Mauthausen und dann ab der Steirecker Brücke bis zur A7. Da braucht ihr jeweils 15 Minuten länger. Und in Wien braucht ihr auf der Tangente Richtung Graz zwischen Hirstetten und dem Knotenbrater 15 Minuten mehr. Gute Fahrt.
7: Genau, gute Fahrt und gut Kick an Sturm Graz heute in der Europa League. Und wem drückst du die Daumen?
12: Ja, guten Morgen, da ist der Christian vom Attersee. Ich bin super toller Salzburg-Fan und Red Bull Salzburg spielt heute am Abend gegen AC Milan. Und ich möchte den Burschen die Daumen drücken und toi toi toi für das heutige Spiel am Abend.
11: Ja, los geht's, dai dai. Die Daumen sind auch von uns gedrückt.
19: 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Guten Morgen.
7: Schönen guten Morgen.
11: Morgen.
7: Morgen.

0: große Sportshow heute Abend, 15. Oktober, Sporthilfe-Gala. Es werden die erfolgreichsten Sportlerinnen und Sportler des Jahres gekürt.
1: Ja, guten Morgen, immer drei Wecker. Wir möchten jetzt aber wissen, was sind denn eure sportlichen Highlights? Wir holen eure sportlichen Leistungen aufs Podest, ganz egal, ob es erster oder 500. Platz war. Worauf seid ihr stolz?
2: Es war wahrscheinlich ein Golfturnier. Also ich habe jetzt nicht super abgeschnitten, aber es war mein erstes Turnier, darum bin ich stolz drauf und es war lustig.
3: Ja, ich habe Volleyball gelernt zu spielen. Ich spiele das voll gerne, einfach mit Freunden, dreimal pro Woche.
4: Das Jahr habe ich das erste Mal 80 Kilo auf der Bank gedruckt.
5: Wie kann man sich das dann da vorstellen im Fitnessstudio? Ist das dann wie so, alles sind um dich herum und es ist so, schafft das oder nicht?
4: Da waren wir um Mitternacht drin, es war nur ich und mein Kollege. Und das war halt natürlich zwischen uns zwei ein sehr geiler Moment. Und den ganzen restlichen Abend ist mir richtig gut gegangen.
6: Ah ja, stark. Das klingt nach dem Muskelkater des Jahrhunderts.
1: Nachts im Fitnessstudio, das sagt man.
6: Ja, voll. Oder halt morgens, ne?
1: Ja, genau. Falls ihr jetzt schon am Sporteln seid, gibt's die richtige Musik ins Ohr. Jetzt von Ness, das Gute gewinnt um 14 Minuten nach 7. Guten Morgen.
6: Morgen.

0: Gleich ist es 10 vor halb 8, Ö3 Wecker am Donnerstag. Hey, einen schönen guten Morgen. Und das hört sich doch gut an, regelmäßig bei uns. Gute Nachrichten für einen guten Start in den Donnerstag, Denise.
1: Mhm. Und zwar werden auch dieses Schuljahr wieder kostenlose Binden und Tampons verteilt. Knapp 6 Millionen Stück in ganz Österreich, in über 500 Schulen und Hochschulen. Das hat es letztes Jahr auch schon gegeben. Und es geht einfach darum, einen leichteren Zugang zu Periodenprodukten im Alltag zu schaffen. Die kosten ja auch zum Teil ordentlich viel. Also finanziell zu entlasten, und gleichzeitig soll dann generell das ganze Thema Menstruation ein bisschen enttabuisiert werden.
2: Finde ich super. Ich finde das so cool, was ihr macht.
3: Hey, danke schön für die guten Nachrichten.
4: Also gute Nachrichten gehen immer.

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6: Der Dreiwecker ist hier. Guten Morgen. Pünktlich, verlässlich. Es ist 7:30 gibt's für euch den schnellsten Verkehrsservice Österreichs. Denise, da dauert's länger auf dem Weg in den 15. Oktober in Oberösterreich.
7: Ja, ihr braucht's auf dem Weg nach Linz schon 20 Minuten mehr auf der A7 Richtung A1 von Treffling bis zur Wiener Straße und auf der B3 Richtung Linz vor Mauthausen und dann ab der Steirecker Brücke bis zur A7. Und in Wien auf der Tangente Richtung Graz dauert's schon 15 Minuten länger zwischen Hirstetten und dem Knoten Prater. Weiter zu Julia D'Agostino.
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9: Das Kopftuchverbot führt nicht dazu, dass Mädchen jetzt im Homeschooling verschwinden. Das zeigen erste Zahlen aus der Bildungsdirektion. Mit der Einführung des Kopftuchverbots an Schulen für unter 14-Jährige seien Ummeldungen zum häuslichen Unterricht kaum gestiegen, heißt es. Die FPÖ wird heute einen Misstrauensantrag gegen die gesamte Regierung einbringen. Nach den Turbulenzen in der SPÖ fordern die Freiheitlichen Neuwahlen. Dass ihr Antrag im Nationalrat aber eine Mehrheit findet, gilt als äußerst unwahrscheinlich. Und das ist jetzt wichtig für alle Eltern mit Allergiekindern. Forscher aus Niederösterreich machen nämlich Hoffnung. Eine neue Studie zeigt, dass sich Allergietests bei Kindern nach einem ersten positiven Ergebnis oft wieder verändern. Es muss nicht zu dauerhaften Allergien führen. Eiweiß- und Milchallergien gehen zum Beispiel laut den Forschern oft wieder weg. Die ganzen Infos zur Allergiestudie aus Krems gibt's online bei uns. Und das Wetter gibt's jetzt von Simon Kühldorfer.
10: Der Freiwald ist frostig heute früh, minus 3 Grad aktuell in Schwarzau. Fast überall geht's aber mit zarten Plusgraden in diesen freundlichen Donnerstag. 12 Grad messen wir schon in Kufstein. Die vielen Nebel- und Hochnebelfelder können sich noch nicht besonders lange halten. Die sind heute spätestens zum Mittag wieder weg. Und meistens wird es sowieso von der Früh weg freundlich mit Sonne und ein paar dünnen Wolkenfeldern. Und die Temperaturen klettern bis zum Nachmittag auf 13 bis 20 Grad, in Nordtirol auf bis zu 22 Grad.
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0: Ö3 Wecker, Donnerstag, schönen guten Morgen, gleich 7.40 Uhr. Wichtiges Update, Denise, der schnellste Verkehrsservice Österreichs für Straße, Bus und Bahn für eure Strecke.
1: Ja, das ist wichtig und betrifft gerade viele Pendlerinnen und Pendler in Niederösterreich. Da ist die Weststrecke zwischen St. Pölten und Prinzersdorf unterbrochen wegen einer Stellwerkstörung. Das betrifft sowohl die ÖBB als auch die Westbahn. Einzelne Fernzüge werden zwar umgeleitet, aber diese Züge können in St. Pölten nicht anfahren. Die Unterbrechung dauert zumindest bis 8 Uhr.
0: Gute Fahrt, guten Morgen und gute Besserung. Unglaublich viele von uns ja gerade krank, hat's erwischt, schnupfe ich auch im Ö3-Team. Und bei uns gibt's dazu gleich ordentlich eine Ansage aus der Apotheke.
2: Bitte nicht nur Dr. Google und ChatGPT fragen, weil da einfach sehr, sehr viele Fehlerquellen vorliegen. Und wir können uns wirklich den Kunden und die Kundin ganzheitlich anschauen und schauen, was ist das beste Erkältungsmittel für die jeweilige Person.
0: Okay, wir haben unseren Max Bauer vom Ö3-Wecker-Team in die Apotheke geschickt und er meldet sich gleich mit der Antwort auf die Frage, was bringt jetzt wirklich in der Erkältungssaison? Higher Power.

0: 260.000 Menschen in Österreich sind gerade krank.
1: Puh.
0: Gesundheit. Schönen guten Morgen, immer drei Wecker. Es ist 7.43 Uhr. Und deshalb haben wir unseren Max Bauer vom Ö3-Wecker-Team heute für euch in die Apotheke geschickt zum Nachfragen, wie man dem Ganzen mal entgegenwirken kann. Jetzt noch die letzten paar ruhigen Minuten, bevor es dann um 8 Uhr losgeht mit dem Ansturm.
2: Aber so richtig, genau.
3: Wir wollen oft einmal ein bisschen zu viel von unseren Apothekerinnen und Apothekern. Ich bin gerade in der Essenz-Apotheke Neubau auf der Wiener Marie-Hilfer-Straße mit der Apothekerin Eva Mittag. Einen wunderschönen guten Morgen.
4: Guten Morgen. Also viele Kundinnen und Kunden kommen zu uns in die Apotheke und möchten ein sehr starkes Erkältungsmittel, obwohl sie erst sich leicht krank fühlen oder vielleicht in der Umgebung ein paar krank sind und da schon natürlich ganz was Starkes wollen. Es macht natürlich am Anfang aber Sinn, dass man mal die Ursache behebt. Da kann man gerne Vitamin C nehmen, Zink und Vitamin D. Man kann natürlich auch auf pflanzliche Arzneimittel zurückgreifen, wie zum Beispiel Echinacea. Das hilft alles für die Immunabwehr.
3: Gut, das waren jetzt die Leute, die vielleicht zu viel wollen, obwohl sie noch nicht krank sind. Aber natürlich 260.000 sind gerade im Krankenstand in Österreich. Die kommen auch in die Apotheken. Wo muss man da vielleicht manchmal die Leute einbremsen?
4: Viele wollen natürlich sehr, sehr viel. Zum Beispiel bei den abschwellenden Nasensprays muss man gut aufpassen. Wenn man da schon ein Erkältungsmittel nimmt mit einem abschwellenden Wirkstoff, sollte man dann nicht noch den abschwellenden Nasenspray dazu nehmen. Und zusätzlich muss man auch aufpassen bei Asthma-Patienten oder Bluthochdruck-Patienten. Da ist eine abschwellende Wirkung und da gibt es dann einfach einige Nebenwirkungen, die wir verhindern wollen. Zum Beispiel wie Herzrasen oder ein weiterer Anstieg des Bluthochdrucks.
3: Was würden Sie noch gern mitgeben?
4: Allen viel Gesundheit und auch die Prävention ist da sehr essentiell, wo man dann gut durch die Erkältungssaison kommt.
2: Genau, gute Besserung an dieser Stelle von uns. Hey, was hast du noch mal immer so für Zeugs in deinem Flachmann?
0: Purer Ingwer-Shot.
2: Ingwer-Shot.
0: Darauf schwöre ich.
2: Ist das so Ingwer a day?
0: Gibt's der Dr. Way, ganz genau.
2: Ah ja, da könntest du mir vielleicht sagen. Kann man das mit Kaffee ein bisschen verdünnen?
0: Pfui Teufel. Schmeckt grauslich, ja.
2: Okay.

0: Der Ö3-Wecker am Donnerstag. Schönen guten Morgen in 9 Minuten 8 Uhr. Wir möchten jetzt, wenn es recht ist, mit einem großen Irrtum der Musikgeschichte aufräumen. Und zwar, dass allein die 80er und 90er die größten und besten Musikjahrzehnte überhaupt sind, weil...
1: Na, weil die 2000er,
0: das sehen wir anders,
1: also
0: gell?
1: Wir sehen das anders. Vor allem, ich bin da aufgewachsen und ich glaube auch sehr, sehr viele, die gerade vielleicht zuhören. Schönen guten Morgen. Die sind schon wirklich super. Also
0: absolut underrated und unterschätzt. Silvia Graf vom Wecker-Team.
2: Ihr seid aber zum Glück nicht die Einzigen, die auf 2000er-Songs stehen. Schönen guten Morgen, ihr zwei. Guten Morgen, Österreich. In St. Pölten haben wirklich alle anstandslos mit mir gesungen. Zu dem Black Eyed Peas zum Beispiel.
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2: Oder den Sportis.
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2: Und natürlich... zu Robbie Williams.
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1: Von Miley oder auch Ugly Kid Joe. Davor jetzt zu Julia D'Agostino. Es ist 8 Uhr. Guten Morgen.
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7: Kann sich Österreich eine Skihalle leisten? Der ÖSV wünscht sich ja den Bau solch einer Halle, damit die Profis auch im Sommer trainieren können und mehr Kinder Zugang zu Schnee und Skifahren bekommen. Maria Kern aus unserer Wirtschaftsredaktion, so eine Skihalle wäre allerdings ein Gigaprojekt.
8: Bau und Betrieb einer solchen Halle würden natürlich enorme Kosten verursachen. Ob der Staat so etwas fördern soll, ist fraglich. Vor allem angesichts der Tatsache, dass zahlreiche Skihallen in anderen Ländern mangels Erfolg auch wieder geschlossen wurden. Ökonomen sagen, wenn eine Skihalle gebaut werde, dann sollte das in einem Ballungsraum sein, sprich viele Menschen, leichte Erreichbarkeit. Außerdem sollte die Halle ganzjährig genutzt werden, etwa von Hobby-Skifahrern im Winter und von Profisportlern im Sommer.
7: Maria, Skihallen verbrauchen auch extrem viel Energie. Kann man das ökologisch vertreten?
8: Das kann man natürlich hinterfragen. In Norddeutschland gibt es eine Skihalle, die braucht etwa so viel Strom wie 1700 kleine Haushalte. Der Strom kommt aber immerhin aus einer Photovoltaikanlage. Was den Bau einer Skihalle betrifft, so kommt auch das Thema Bodenversiegelung ins Spiel. Internationale Beispiele zeigen aber, dass man da auch alte Fabriksflächen oder Hallen nutzen könnte.
7: Umschichtungen und Entlastungen, das verspricht jetzt Justizministerin Anna Sporrer, nachdem Richterinnen und Staatsanwälte diese Woche streiken. Sie protestieren gegen den Personalmangel. Überstunden sowie Arbeiten im Urlaub und Krankenstand sei mittlerweile Normalität. Es fehlen in Österreich 250 Richter und 70 Staatsanwälte. Die Justizministerin kennt das Problem, aber es fehlt eben auch das Geld.
9: Das wichtigste Ziel für die nächsten Jahre ist, die Staatsfinanzen zu stabilisieren. Wir müssen jetzt einen strengen Budgetvollzug einleiten, um später dann zur Sicherung des Rechtsstaates die erforderlichen Mittel zu haben. Nichtsdestotrotz ist es natürlich richtig, dass die Anforderungen in der Justiz zunehmen. Wir wollen natürlich einerseits schauen, ob wir Spielräume haben, durch Umschichtungen Planstellen zu generieren. Auf der anderen Seite wollen wir die Tätigkeit der Richterinnen und Staatsanwältinnen durch Maßnahmen entlasten, wo wir Verfahren vereinfachen und Aufgaben reduzieren.
7: Sagt Justizministerin Anna Sporrer im Ö3-Interview. Alkohol verboten, heißt es seit heute an allen deutschen Bahnhöfen. Im gesamten Bahnhofsbereich, also auch auf den Bahnsteigen, dürfen Wein, Bier, Schnaps und Co. nicht mehr getrunken werden. Das Verbot soll die Bahnhöfe wieder sauberer und sicherer machen, heißt es. Brandalarm in der Rusterbucht am Neusiedler See. Bei den Bootsgaragen nahe dem Hafen ist in der Nacht Feuer ausgebrochen. Ö3-Reporter Christopher Iwanschitz.
10: Ein Großalarm. Kurz vor 22 Uhr gestern Nacht, die Bootsgaragen in der Rusterbucht sind in Brand geraten. Mehr als 250 Einsatzkräfte der Feuerwehr aus der Umgebung sind damit beschäftigt, den Großbrand zu löschen, sagt Rusts Feuerwehrkommandant Christoph Freiler.
11: Bei 200 oder 250 Garagen, wo E-Boote drinstehen, wenn da einmal ein Brand ist, wird es schwierig. Genau das haben wir befürchtet, ist jetzt doch so gekommen.
10: Ein Übergriff des Feuers auf das Schilf kann aber verhindert werden. In den brennenden Bootsgaragen in der Rusterbucht kommt es aber immer wieder zu Explosionen.
11: Es sind ca. 200 Garagen zur Gänze abgebrannt, wo Elektroboote auch drinnen sind, teilweise auch Gasflaschen.
10: Laut Landessicherheitszentrale ist das Gröbste vorbei. Es laufen die Nachlöscharbeiten. Nach wie vor kann bestätigt werden, dass es keine Verletzten gibt.
7: In Österreich hat für viele Menschen schon die Heizsaison begonnen und die dürfte wieder sehr teuer werden. Aber Ö3-Reporter Peter Obermüller, du hast dir angesehen, wie man mit ein paar Tricks zu Hause sparen kann.
2: Für Georg Thor, er ist Experte von der Energieberatung Salzburg, ist der wichtigste Do-it-yourself-Tipp fürs Geldsparen beim Heizen die richtige Zimmertemperatur.
12: So kühl wie möglich. Jedes Grad niedrigere Raumtemperatur spart in etwa 6% Heizenergie.
2: Auch fürs Durchlüften gibt es einen guten Rat des Fachmanns.
12: Bewusst lüften, Stoßlüften, nicht Fenster kippen.
2: Heizkörper verbauen oder verstellen, ganz falsch.
12: Dass beim Heizkörper die Luft noch gut zirkulieren kann.
2: Wichtig sei auch wenig Temperaturunterschied zwischen den Räumen. Kühles Schlafzimmer und wohlig warmes Wohnzimmer, da besteht die Gefahr von Schimmelbildung. Und auf- und abdrehen sei ebenfalls falsch, so der Experte.
12: Möglichst niedrig, permanent durchheizen.
2: Und wenn es in der Heizung gluckert, dann unbedingt entlüften, das Ventil öffnen, bis keine Luft mehr ausströmt.
7: Und wir schauen jetzt noch zu Simon Köldorfer.
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13: Hoch Florian floriert in Mitteleuropa und bringt uns trockenes Wetter und recht milde Luft. Sogar die höchsten Alpentäler sind heute früh im Plus. In den Landeshauptstädten messen wir 7 Grad in Graz bis 11 Grad unter den Hochnebelfetzen in Innsbruck. Die Nebel- und Hochnebelfelder lösen sich auf in den nächsten 3-4 Stunden. Dann erwartet uns überall eine freundliche Mischung aus Sonne und Wolken. Die Höchstwerte heute 13 bis 22 Grad, wobei es in Vorarlberg und Nordtirol am wärmsten wird. Die Trockenheit hält weiter an. In den nächsten 7 bis 10 Tagen regnet es in Österreich wenig bis gar nicht.
5: 6:08, der schnellste Verkehrsservice Österreichs auf Ö3, Straße, Bus. Und jetzt gute Nachrichten für die Bahn, Denise, in Niederösterreich.
14: Ja, die Stellwerkstörung auf der Weststrecke zwischen St. Pölten und Prinzersdorf ist behoben. Es können wieder alle Züge fahren. In Tirol auf der A12 Richtung Kufstein ist in der Abfahrt Innsbruck-Ost ein Unfall passiert. Es gibt hier schon 6 Kilometer Stau zurück bis nach Innsbruck-West bzw. bis auf die A13. Und ihr braucht da über eine Dreiviertelstunde länger. In Oberösterreich braucht ihr auf dem Weg nach Linz plus 15 Minuten auf der A7 Richtung A1 von Treffling bis zur Wiener Straße, auf der B1 vor dem Mona-Lisa-Tunnel, auf der B3 vor Mauthausen und auf der B129 vor dem Römerberg-Tunnel stadteinwärts. Auch in der Stadt Salzburg ist viel los. Hier gibt es schon Stau, vor allem rund um die Sterneck-Kreuzung. Und in Wien auf der Tangente Richtung Graz zwischen Hirstetten und dem Knoten Prater braucht ihr eine Viertelstunde länger. Gute Fahrt!
3: Bergmann und das
5: Guten Morgen, gute Fahrt und guten Start in den Donnerstag.
14: Morgen.
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0: Der Ö3-Wecker, 11 nach 8. Gemeinsam machen wir uns und unsere Playlist Herbst- und Winterfest. Mhm. Mit dem Ö3-Wecker Säge-Song. Aber heute, Denise, haben wir ja, ein bisschen frisiert, gell? Wir haben das Instrument getauscht.
1: Ja, richtig. Wir sägen heute mit einer Metallsäge und wollen von euch wissen, welchen Song, welchen Lieblingshit wir hier zersägt haben.
0: Obacht!

0: Also.
1: Okay, tricky, ja. Metall-Sägesong klingt ein bisschen so, als hätte der Kollege da eine Fußfessel angesägt.
0: Ich glaube, wir müssen es uns
1: kurz nochmal in der Wiederholung in der Edition.

0: Ja, ja, die Rhythmik. Mhm.
1: Ach so, okay, du weißt es schon. Ich habe keine Ahnung. Deswegen brauchen wir euch.
0: Unbedingt.
1: Plus 43 800 600 600. Gerne anrufen oder WhatsApp-Sprachnachricht schicken. Let's go.

0: bis zum letzten Akkord, weil der einfach unglaublich gut ist, oder? Cats ja. in the Cradle, Ugly Kid Show auf Ö3.
1: Es ist 19 Minuten nach 8. Aufstehen mit eurer Lieblingsmusik jetzt von Lost Frequencies. Auch sehr gut, auch sehr gut.
0: Sowieso. 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
1: Sägesong heute eine ordentliche Challenge.
2: Ist tricky, absolut.
1: Philipp, ich glaube, wir brauchen noch einmal den zersägten Song.

0: Puh, ja, es klingt ein bisschen gaga alles, gell?
1: Ja, hallo, weißt du, Michaela spricht da? Ich hätte jetzt auf Jingle Bells getippt, aber das passt so gar nicht, oder?
2: Das war auch mein Tipp, ja? Tatsächlich, ja.
0: Aber ihr habt beide recht, Michaela und Denise, es passt gar nicht.
2: Das kann nicht sein.
0: Okay, lieber Michael aus Walpersbach, einen schönen guten Morgen, schönen Vormittag. Was sagst du, was ist dein Tipp?
3: Schönen guten Morgen, ich glaube, es ist von Lady Gaga Pokerface.
2: Mhm. Wie kommst du drauf?
3: Ich habe das Lied schon ein bisschen öfters gehört und es kommt mir halt eben bekannt vor, dass es das sein könnte.
0: Stark gepokert. Michael, bravissimo.
2: Super, direkt erraten.
3: Danke.
2: Einen schönen Tag dir.
0: Souverän und abgeklärt.
3: Schönen Tag auch noch.
0: Die Pokerspieler, genau. Michael, genau, danke dir fürs Checken. Und
3: bitte.
0: Vor 8:30 geht sich der noch super aus, oder?
2: Ja.
3: Ja.
0: Ö3 Wecker mit Pokerface in 8 Minuten 8:30.

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6: Hier ist der Ö3-Wecker am Donnerstag kurz vor 9:30. Euer verlässlicher Begleiter in den 15. 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Jetzt Verkehrsservice mit Denise Wurz.
7: In Tirol ist auf der A12 Richtung Kufstein bei Innsbruck Ost kurz nach dem Tunnel Amras ein Unfall passiert. Ich sehe das hier auch gut über die Asfinag Verkehrskameras. Da ist gerade nur der linke Fahrstreifen frei. Zwei Autos müssen noch abgeschleppt werden. Es gibt 5 Kilometer Stau zurück bis nach Innsbruck West und auch auf die A13 bis Innsbruck Süd und ihr braucht 45 Minuten mehr. In Niederösterreich auf der A2 Richtung Wien ist nach dem Knoten Vösendorf nach einem Unfall die rechte Fahrspur gesperrt. Der Stau baut sich da schon rasch auf. Und in Wien auf der Tangente Richtung Graz braucht ihr zwischen Hirstetten und dem Knoten Prater 20 Minuten länger und plus 15 Minuten am inneren Gürtel ab dem AKH. Weiter zu Julia D'Agostino.
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9: Der ukrainische Präsident Zelensky fühlt sich von Trump verraten. Es tut weh, wenn der US-Präsident die andere Seite wählt, sagt Zelensky in einem Interview. Trump hat ja kürzlich mit Moskau einen umstrittenen Dieseldeal geschlossen. Die Kritik daran ist groß. Gute Nachrichten kommen aus dem Vatikan. Papst Leo erholt sich nach seiner Lungenoperation offenbar gut. Er kann bereits wieder gehen, normal essen und hat im Krankenhaus sogar eine Messe gefeiert. Und bitte vor dem Abflug unbedingt voll tanken, appelliert jetzt die Lufthansa an alle Flugzeuge, die in Frankfurt landen wollen. Der Flughafen hat nämlich kein Kerosin mehr. Grund für den Mangel ist eine Pipeline, die gerade gewartet wird. Außerdem können Tankschiffe wegen des niedrigen Wasserstands am Rhein weniger transportieren. Das Wetter jetzt mit Simon Köldorfer.
10: Der Donnerstag bringt uns Nebel, Sonne und Wolken und es ist sogar recht viel Hochnebel dabei heute früh. Die Hochnebelfelder brechen aber jetzt auch schon wieder auf und lösen sich dann im Laufe der nächsten Stunden ganz auf. Insgesamt am meisten Sonne bekommen wir heute in Vorarlberg und Nordtirol. Hier wird es ein richtiger Sonnerstag mit blauem Himmel und bis zu 22 Grad. Etwas dichter sind die Wolken heute vom Salzburger Land bis ins Burgenland bei maximal 13 bis 20 Grad.
6: Okay, also stellenweise noch diesiger, dunstiger Donnerstag und dann...
7: Sonnerstag, oder?
10: Ja, aber jetzt voll verwirrt.
6: Jetzt haben wir mit seinen eigenen Wortspielen durcheinander gebracht. Ja, genau, bravo, Simon.
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0: der Wecker am Donnerstag. Schönen guten Morgen. Heute schon bei uns gehört in der Movie Minute Monster Mia, neuer Animationsfilm. Gab's von dir, PA?
1: 7 Punkte. Und das Besondere, das Ganze ist ein österreichischer Animationsfilm mit österreichischen Sprechern, unter anderem Silvia Schneider, Michael Ostrowski, Verena Altenberger, Armin Assinger und Philipp Hanser.
2: Ja, schönen guten Morgen, hallo.
0: Schönen guten Morgen, Gratulation. Bravo, Philipp. Hey, Heimspiel bei dir jetzt, Ö3 Wecker. Wie ist es dir denn auswärts im Synchronstudio gegangen?
2: Na, ich bin in die Arroganzfalle getappt, muss ich ehrlich zugeben. Warum ist das so herausfordernd? Ja, ich habe mir gedacht, ich kann, weil ich halt hier schon im Radio ein bisschen was gesprochen habe, auf Punkt sprechen und genauso lang, wie es sein muss, etc. Mhm. Jedoch, hier im Radio haben wir die Möglichkeit, über jedes Thema unsere eigene Emotion drüber zu stülpen. Beim Synchronfilm ist die Emotion schon vorgegeben von dem Charakter, in dem Fall von einem Paprika, der ein Vampir ist. Und dann musst du genau auf Punkt in dieser Sekunde genau diese Emotion abliefern, und wenn es nur für ein Wort ist. Also zum Beispiel war wirklich ein Und herausfordernd. Ich habe ein Und mehrmals gesprochen, damit es genau auf Punkt ist. Und ja, das hat statt 5, 9 Stunden gedauert.
3: Und? Kannst du dich identifizieren mit deiner Rolle, mit dem Paprika als Vampir?
2: Nein, das nicht. Sie haben gemeint, irgendwie bis auf die roten Haare ist er genauso wie Philipp Hanser. Und deswegen haben sie mich dann gefragt, hat mich sehr gefreut. Der Paprika ist aus dem Grund so ein spannender Charakter, weil er sich von etwas Gutem und von besseren Argumenten überzeugen lässt. Und ich glaube, das ist wahnsinnig selten. Und obwohl es ein Kinderanimationsfilm ist, kann man auch da wahrscheinlich viel von ihm lernen.
3: Monster Mia ab heute in den Kinos.

0: Simon, ich glaube, du bist wirklich der einzige Mann, von dem ich mir in der Früh sagen lassen würde, was ich anziehen soll.
1: Ja. Okay.
2: Was für ein eigenartiges Kompliment.
1: Aber ja, ja, das muss man sich erst einmal erarbeiten, absolut.
3: Was hat der Simon denn heute an? Denn ich muss wissen, was das Wetter heute kann.
1: Jo, Simons Outfit, immer eine gute Orientierung dafür, wie das Wetter wird. Heute steht er da wie ein Polarforscher.
0: Wollte gerade sagen, das...
1: Mit Handschuhen, Daunenjacke, Schal, was willst du uns damit sagen?
2: Ja, ich habe gehört, ich soll mich dem Wetter entsprechend anziehen und deswegen ist mein Gewand, wie das Wetter, ein bisschen zu warm für die Jahreszeit. Verstehst?
1: Okay. Also eigentlich Entwarnung.
2: Entwarnung, außer mir braucht halt wirklich niemand die Winterjacke bei bis zu 22 Grad. Und ich habe mir ja gedacht, vielleicht fahre ich irgendwie ins Hochgebirge, dass mir dort nicht mehr heiß ist. Aber ich glaube, auch das wird nichts, weil 12 Grad, selbst in 2000 Meter Höhe, also ja, umziehen.
1: Und echtere Meteorologen ziehen das durch für den Rest des Dienstes, gell?
2: Okay, Challenge.
0: Ui.
1: Ui. Stark, okay, passt, bin ich gespannt. Danke dir, Simon. Letzte Frage zum Schluss. Was soll denn diese Rapidhaube? Ist das irgendwie ein Statement? Was macht jetzt mit unserer Freundschaft? Willst du noch auf die Leistung des LASK damit anspielen, oder?
2: Na, LASK auch super, wirklich. 3 Tore gegen Liverpool muss man echt mal machen.
1: Gerade noch die Kurve gekriegt.

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10: 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Vollgepackt mit Ö3 Lieblingshits immer von Aerosmith mit Youngblood bis zu Olivia Rodrigo. Und das ist Julia D'Agostino. Es ist 9 Uhr.
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12: Es braucht viel strengere Regeln für E-Scooter. Das fordern Verkehrsexperten nach dem tödlichen Unfall eines 14-Jährigen diese Woche. Wichtig wäre etwa eine generelle Helmpflicht. Ö3-Reporter Rainer Hunz.
13: Seit dem letzten Update der Straßenverkehrsordnung gilt beim E-Scooterfahren eine Helmpflicht für alle bis 16. Der verunglückte Jugendliche hat keinen Helm getragen und das passiere öfter, sagt Klaus Robatsch vom Kuratorium für Verkehrssicherheit.
14: Es ist jetzt so, dass eines von drei Kindern noch immer keinen Helm aufhat.
13: Er plädiert für eine einfachere Regelung.
14: Jeder, der mit einem E-Scooter und mit einem E-Bike unterwegs ist, soll einen Helm tragen.
13: E-Scooter seien außerdem zu schnell, so Robatsch. Die Bauartgeschwindigkeit müsste von 25 auf 20 km/h reduziert werden. Weiters brauche es eine verpflichtende, unabhängige zweite Bremse und ein höheres Mindestalter.
14: In Österreich darf man ja ab dem 12. Lebensjahr schon mit einem E-Scooter fahren, beziehungsweise wenn man eine freiwillige Radfahrprüfung gehabt hat, sogar ab dem 9. Lebensjahr. Also hier muss man unbedingt die Altersgrenze erhöhen.
13: Mit all diesen Maßnahmen könnte man die Unfallzahlen halbieren, meint Robatsch. Allein im Vorjahr sind gut 10.000 Menschen bei E-Scooter-Unfällen so schwer verletzt worden, dass sie ins Spital mussten.
12: EU-Gipfel heute in Brüssel. Es geht ums Geld. Die Staats- und Regierungschefs müssen sich beim EU-Budget einig werden. Aber Ö3-Korrespondent Tim Kuperl, sie müssen auch eine Linie im Handelskonflikt mit China finden.
15: Der Handelskonflikt mit China ist eines der heißesten Themen auf diesem Gipfel. Man muss sich vorstellen, jeden Tag kommen 1 Milliarde Euro mehr an chinesischen Gütern nach Europa als umgekehrt. Ein fettes Handelsdefizit, das die EU-Wirtschaft auf Dauer so nicht verkraften kann. Die Importgrenze von 350.000 chinesischen Hybridautos, mit der EU-Handelskommissar Šefčovič von seinen Gesprächen in China zurückgekommen ist, die wird als erster richtiger Schritt begrüßt. Zugleich hören wir aus allen EU-Ländern im Vorfeld, es ist nur ein kleiner Schritt, es kann sicher nicht der letzte Schritt gewesen sein. China müsse sich weiter bewegen.
12: In Istanbul stehen derzeit ganze Viertel unter Wasser. Zwei Menschen sind bisher ums Leben gekommen. Heftige Regenfälle sorgen in der türkischen Millionenmetropole für chaotische Zustände. Erdrutsche und umgestürzte Bäume blockieren Straßen. Die Schulen bleiben heute geschlossen. Nach dem gestrigen Auftritt vom LASK in der Champions League sind heute mit Salzburg und Sturm Graz zwei weitere österreichische Clubs in der Europa League gefordert. Während die Grazer auswärts im Einsatz sind, empfangen die Salzburger den italienischen Topclub AC Milan. Ö3-Reporter Christoph Ott.
16: Seit 15 Pflichtspielen ist Salzburg unter Trainer Danny Röhl ungeschlagen. Gegen den italienischen Traditionsclub steht diese Serie jetzt auf dem Prüfstand. Die Vorfreude bei Röhl ist dennoch groß.
17: Es ist schon ein Highlightspiel, großer Name, der bei uns in der Arena sein wird. Wir werden schon mutig auftreten. Das, was wir in den letzten 15 Spielen gut gemacht haben, noch besser machen, ich glaube, das ist ganz wichtig. Ja, dann werden wir schon noch den Gegner versuchen, vor Aufgaben zu stellen.
16: Anpfiff für Salzburg gegen AC Milan ist um 18.45 Uhr. Ab 21 Uhr geht dann Sturm Graz mit Trainer Fabio Ingolic als klarer Außenseiter in das Auswärtsspiel beim englischen Premier League Club Bournemouth.
18: Das ist ein höherer Marktwert wie die ganze österreichische Bundesliga zusammen. Also da sieht man, in welcher Dimension wir uns da bewegen dürfen. Also das ist schon was Spezielles. Und wir wollen trotzdem mutig sein, wollen in unsere Momente kommen. Und dann bin ich sehr gespannt, was wir am Ende des Tages da mitnehmen können.
16: Die Generalprobe in der Bundesliga mit dem 2:0-Sieg bei der Wiener Austria ist jedenfalls geglückt.
12: Weiter jetzt zu Simon Köldorfer.
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1: Viel Nobel, Hochnebel gibt es heute noch von Innsbruck bis Wels und Klagenfurt. Das lockert aber in den nächsten 2-3 Stunden ratzfatz auf. Dann gibt es wie im ganzen Land eine freundliche Mischung aus Sonnenschein und dünnen Wolken. Die Temperaturen aktuell 4 bis 12 Grad. 12 Grad messen wir schon in Kufstein, in Lofer oder auch in Eisenstadt. Es wird noch ungefähr 10 Grad wärmer bis zum Nachmittag. 22 Grad bekommen wir heute in Nordtirol. Und in der Winterjacke schwitzt man heute sogar auf den Bergen bei bis zu 12 Grad, selbst in 2000 Meter Höhe.
2: Oder auch im Ö3-Studio.
1: Simon. Ja, geht's möglicherweise. Noch? Nein, mir ist urheiß.
2: Ja, nett, dass du uns umfällst, gell? Du hast noch eine Stunde. Okay. Ist hier der schnellste Verkehrsservice Österreichs. Nina, wir sind wieder in Tirol. Auf der A12 der Interlautobahn Richtung Kufstein, da ist die Unfallstelle bei Innsbruck Ost kurz nach dem Tunnel Amras jetzt geräumt. Der Stau zurück bis Innsbruck West bzw. Innsbruck Süd auf der A13 löst sich nach und nach auf. In Wien auf der Tangente Richtung Graz zwischen dem Handelskeh und dem Knoten Prater, da hat ein Fahrzeug eine Panne am rechten Fahrstreifen. Schon 15 Minuten Zeitverlust. In Niederösterreich auf der A2 Richtung Wien, da ist die Unfallstelle nach dem Knoten Vösendorf aber geräumt. Der Stau dort löst sich auf.
19: Kommt gut und vor allem sicher ans Ziel. Und wisst ihr, was einen in der Früh binnen Sekunden weckt? Ich habe es heute für uns getestet.
2: Vollbremsung.
19: Ja, vermutlich auch, aber na, wenn du dein Kaffeeheferl in den Geschirrspüler stellen möchtest und den Geschirrspüler aufmachst und vor allem auf den, denkst dir, oh mein Gott, der läuft ja. Ja, hast du gratis Wäsche auch mit dabei, ne? Für dich selber. Aber der weckt auch. Ganz ohne Haarwäsche. My Only Angel ist gleich mit dabei. Hier in einer halben Stunde Musik. The Script, The Boss House, Olivia Rodrigo. Einfach alle, die Spaß machen. Kommt gut rein in den Donnerstagvormittag. Susi Zuschmann hier. Hi.

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5: 9.31 Uhr hier, das schnellste Verkehrsservice Österreichs. Nieder ein Unfall in Wien. Auf der A22 der Donauuferautobahn Richtung Stockerau ist kurz vor der Abfahrt bei der Nordbrücke Richtung Brünner Straße nach einem Unfall nur eine Fahrspur frei und zusätzlich steht ein unfallbeteiligter LKW auch auf der Abbiegespur. Stau baut sich da rasch auf. Auf der Tangente Richtung Graz, da ist das Auto mit Panne zwischen dem Handelskehr und dem Knotenbrater jetzt abgeschleppt. Der Stau löst sich da auf. In der Steiermark an Neuenpfernautobahn Richtung Linz eine Unfallstelle kurz vor Seiersberg, die ist geräumt, es sind wieder alle Fahrstreifen frei. Auch da löst sich der Stau auf. Und in Bayern Autobahn A8 Richtung München vor der Baustelle bei Rohrdorf Stau und 20 Minuten plus.
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Also gute Besserung und die weichsten Taschentücher der Welt für euch. Ja, und was macht der Rest von uns? Das ist ganz schön was los am Wochenende. Herbstläufe, Oktoberfeste, Weinwandern und Messen natürlich, wie Oldtimer Messe in Salzburg oder die Schule und Beruf in Wiener Neustadt. Ganz viel zu entscheiden, außer wenn es um die beste Ö3-Musik geht. Gleich die neue Samba und jetzt Gracie Abrams hier für drei.

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4: Hier ist Ö3. Taylor Swift, James Blunt. Nix als beste Ö3-Musik läuft hier für euren Dienstagvormittag. Und jetzt im Punkt ist Julia D'Agostino dran. Es ist 10 Uhr.
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6: Hervis wird noch schlanker und plant einen weiteren Filialabbau. Bis Ende 2027 werde die Zahl von 55 auf 50 reduziert, sagt heute Firmenchef Markus Hubach. Im Juni waren es noch 93 Standorte in Österreich. Der Sporthändler will sich künftig auf Premium-Marken und auf jüngere Kunden konzentrieren. Schweres Unglück in Pakistan. Ein Schuldach ist eingestürzt. Dutzende Schüler und eine Lehrerin sind ums Leben gekommen. Ö3-Reporterin Raffaella Steinbach, was ist denn bis jetzt genau bekannt?
7: Die Opferzahl ist mittlerweile auf mindestens 28 gestiegen. Die getöteten Kinder sollen alle höchstens 12 Jahre alt gewesen sein. Das hat vor kurzem der Sprecher einer Klinik mitgeteilt. Es soll außerdem Dutzende, zum Teil schwer Verletzte geben. Man sucht noch unter den Trümmern nach Verschütteten. Zur Unglücksursache weiß man noch nichts. Die Ermittlungen laufen, sagt der lokale Polizeichef. Das Gebäude galt offenbar als baulich instabil. Der Eigentümer der Schule wurde festgenommen.
6: Das ist jetzt nicht ganz unwichtig für Bahnreisende nach Deutschland. Da gilt nämlich ab heute ein absolutes Alkoholverbot an allen Bahnhöfen und Bahnsteigen. Dieses Alkoholkonsumverbot soll zu mehr Sauberkeit und vor allem Sicherheit führen, sagt Bahnsprecherin Anja Bröker.
8: Wir haben mit den Reisenden gesprochen. Es ist ein ausdrücklicher Wunsch der Mehrheit, dieses Alkoholkonsumverbot in den Bahnhöfen durchzusetzen. Laut einer aktuellen Befragung sind 80% für alkoholfreie Bahnhöfe. Das spricht schon sehr deutlich aus, dass wir alles dafür tun müssen, dass unsere Bahnhöfe sicherer werden, sauberer werden und dass es hier weniger zu Konflikten kommt.
6: In Österreich ist bereits an 9 Bahnhöfen ein Alkoholverbot in Kraft. Derzeit wird die Maßnahme für 17 weitere Bahnhöfe geprüft. Und 2,5 Monate ist es noch bis Weihnachten. Trotzdem wird jetzt schon in Wien damit begonnen, die Weihnachtsbeleuchtung zu montieren. Das Ganze ist nämlich ziemlich aufwendig und zeitintensiv. Derzeit werden hunderte Kabel und Drahtseile gespannt, damit dann im November auch wirklich alle Kugeln, Sterne und Lichterketten strahlen können. Jetzt zu Simon Köldorfer.
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9: Ein sehr milder Sonnenstag erwartet uns heute in Vorarlberg und Nordtirol. Bei strahlendem Sonnenschein klettern die Temperaturen hier auf bis zu 22 Grad. Auch von Osttirol und Salzburg bis ins Burgenland gibt es einiges an Sonne. Hier mischen aber mehr Wolken mit bei maximal 13 bis 20 Grad. Die restlichen Nebelfelder sind aber bald Geschichte und morgen der Freitag bringt ausgleichende Gerechtigkeit, nämlich diesmal dann in Vorarlberg und Tirol die meisten Wolken nach ein paar Sonnenstunden. Die Osthälfte startet morgen überwiegend sonnig ins Wochenende.
4: 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Wir haben für euch Straße, Bus und Bahn im Blick und sind jetzt wieder in Wien, Nina.
10: Auf der A22 Richtung Stockerau, kurz vor der Abfahrt Nordbrücke, ist dann nach einem Unfall weiterhin sind die beiden linken Fahrspuren blockiert. Es gibt schon 15 Minuten Zeitverlust. Auf der Tangente Richtung Kagran, ab der Hansenkurve Stau und 15 Minuten plus. Auch in Bayern am großen deutschen Eck, da eine Baustelle schuld am Stau, Autobahn A8 Richtung München bei Rohrdorf, 20 Minuten plus. Und die Pürmbahnstrecke, die ist zwischen Rohrbad Hall und Kremsmünster gesperrt, da gibt es Reparaturarbeiten bei einem Gleisschaden. Es fahren Ersatzbusse, dauert voraussichtlich bis 13 Uhr.
4: Kommt gut ans Ziel!
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4: Simon, ich habe eine Frage.
9: Okay.
4: Du redest vom milden Sonnenstag. Wieso stehst du noch immer im Wintermantel da?
9: Ja, weil ich gechallenged wurde, dass ich es eh nicht aushalte bis 10 Uhr, aber...
4: Du hast es geschafft. Ab nach Hause und raus aus der Jacke.
9: Okay.
4: Machen wir genauso. Sonnenstag im Blick. James Arthur gleich, Mary Schiebleitsch und Michael Schulte sind jetzt für uns.

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Was kann nie schaden, wenn man es täglich hört? You're beautiful. 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Und deshalb jetzt von vorn. 3 Minuten James Blunt. Schön, dass ihr mit dabei seid, hier an diesem Donnerstagvormittag auf dem 3.

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7: 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Und damit weiter zum schnellsten Verkehrsservice Österreichs hier auf Ö3. Nina, ein Unfall in Tirol.
8: Auf der A13 der Brenner Autobahn Richtung Bozen, kurz vor der Mautstelle Schönberg. Da ist nach einem Unfall mit einem Bus ein Fahrstreifen gesperrt. Es gibt vor allem Lkw-Stau. In Salzburg, A1 Richtung Salzburg zwischen Wallersee und Salzburg Nord, 15 Minuten plus wegen einer Tagesbaustelle. Da ist der linke Fahrstreifen gesperrt. Und weiter in Bayern am großen deutschen Eck auf Autobahn A8 Richtung München. Da eine Baustelle bei Rohrdorf, Stau und eine halbe Stunde plus. Und in Wien, A22 Richtung Stockerau, ist die Unfallstelle kurz vor der Abfahrt Nordbrücke geräumt. Der Stau löst sich auf.
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0: Was macht ihr am Wochenende? 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
5: Hier ist Ö3 ready für eine halbe Stunde Ö3-Lieblingshits. Wir spielen durch Anastasia, die Imagine Dragons und. Und das ist Daniel Theisel. Es ist 11 Uhr.
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7: Generelle Helmpflicht und ein höheres Mindestalter für alle, die mit dem Scooter oder einem E-Bike unterwegs sind. Das fordert Klaus Robatsch vom Kuratorium für Verkehrssicherheit.
8: Und was wir unbedingt benötigen, ist die Bauartgeschwindigkeit von 25 km/h auf maximal 20 herunterzusetzen. So wie auch in der Schweiz, wie in Deutschland, wie in fast allen Ländern. Das würde dann wirklich der Verkehrssicherheit etwas bringen und auch eine verpflichtende zweite Bremse.
7: Der Tod eines 14-jährigen E-Scooter-Fahrers gestern in Wien war bereits der 5. tödliche E-Scooter-Unfall in diesem Jahr. 90 Jahre Haft für einen Nachwuchstrainer in den USA. Er hat sich schuldig bekannt, minderjährige Turnerinnen heimlich beim Umziehen und auf der Toilette gefilmt zu haben. Die Richterin hat den 39-jährigen Mann in 3 Anklagepunkten wegen der Erstellung von Missbrauchsdarstellungen von Minderjährigen schuldig gesprochen und die Höchststrafe verhängt. Stromsparende LEDs anstelle von umweltschädlichem Quecksilber. Die Stadt Klagenfurt wechselt um rund 5 Millionen Euro die Straßenbeleuchtung aus. Ö3-Reporter Gerd Petscher.
9: Ab sofort werden also bis 2028 insgesamt 9.500 Straßenlaternen auf die modernen LED-Leuchten in ganz Klagenfurt umgerüstet. Gestartet wird bei den Randbezirken, am Ende werden die Leuchtkörper in der Innenstadt getauscht, die nicht nur billiger sind als die derzeitigen Lampen, sondern durch ihre Helligkeit auch die Sicherheit erhöhen und auch energiesparender sind. Außerdem bekommen die neuen Laternen auch Sensoren, die auf Bewegung reagieren. Dadurch kann das Licht gedimmt oder auch aufgehellt werden und sobald es bei der ersten Straßenbeleuchtung zu einer Bewegung kommt, werden auch die nachfolgenden Lampen auf höhere Lichtstufen gestellt.
7: Und auch YouTube kennzeichnet in Zukunft Songs, die mit Hilfe von künstlicher Intelligenz verändert oder erstellt werden. Als erstes werden die Hinweise bei YouTube Music eingeführt, später dann auch auf der bekannteren Videosharing-Plattform. Jetzt zu Michael Mattern.
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11: Die letzten Nebelfälle in den Niederungen, etwa in Unterkärnten, in Pinzgau, Pongau und Oberösterreich, werden sich noch lichten. Und dann gibt es heute eine freundliche Mischung aus Sonne und Wolkenfeldern. Die dichtesten Wolken dabei in Osttirol und Oberkärnten, oft strahlenden Sonnenschein dagegen im Westen. Hier wird es auch außergewöhnlich warm für Mitte Oktober mit bis zu 22 Grad. Meist hat es heute Nachmittag 13 bis 20 Grad. Morgen Freitag ähnliche Temperaturen und auch sonst wenig Neues. Teils sonnig, zum Teil länger nebelig. Und morgen vor allem im Westen einige Wolken.
5: 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Nina, wir sind bei einer Sperre in Wien. Auf der A22 der Donauuferautobahn in beiden Richtungen ist der Tunnel Kaisermühlen seit kurzem gesperrt. Es gibt eine technische Störung. Die Dauer ist noch unklar, es wird aber schon an der Behebung gearbeitet. Ausweichen geht über den Handelskäm. In Salzburg A1 Richtung Salzburg zwischen Wallersee und Salzburg Nord 15 Minuten plus vor einer Tagesbaustelle. Da ist der linke Fahrstreifen gesperrt. Und dann auch in Bayern am großen deutschen Eck A8 in beiden Richtungen vor der Baustelle bei Rohrdorf Stau und 15 Minuten plus. In Tirol auf der A13 Richtung Bozen ist die Unfallstelle kurz vor der Mautstelle Schönberg geräumt. Der Stau hat sich schon aufgelöst.
12: Kommt gut und vor allem sicher ans Ziel. Und wenn das noch ungefähr eine halbe Stunde entfernt ist, also dieses Ziel, dann kriegt ihr jetzt das komplette Paket an Ö3 Lieblingshits von den Red Hot Chili Peppers bis zu Tampa City und jetzt Nico Santos. Susi Zuschmann hier. Hi.

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4: 11.31 Uhr, Ö3 ist hier der schnellste Verkehrsservice Österreichs. Nina gerade reingekommen in Tirol.
5: Vorsicht auf der A12 der Interlautobahn Richtung Kufstein. Im Ruppener Tunnel liegen Teile auf der Fahrbahn. Der Streckendienst ist schon auf der Zufahrt. In Salzburg eine Tagesbaustelle auf der A1 Richtung Salzburg zwischen Wallersee und Salzburg Nord. 15 Minuten plus da. Und in Wien auf der A22 in beiden Richtungen ist der Tunnel Kaisermühlen wieder offen. Die technische Störung ist behoben worden. Gute Fahrt!
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Bitte, was muss das für ein Gefühl sein, wenn du weißt, den hier hat er für mich geschrieben. Den auch. Ja, und dreimal dürft's raten, für wen Alex Warren seinen neuen Song geschrieben hat. Natürlich für seine Frau. Und schön ist er. Ihre Augenfarbe kennen wir jetzt auch. Emerald Eyes. Jetzt ja für drei.

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1: Ö3 ist hier. Wo sind wir gerade bei euch dabei? Was macht euch gerade richtig happy? Was macht ihr gerade Schönes? Ruft's gerne an 0800 600 600 oder Sprachnachricht an uns. Jetzt Daniel Theisel, es ist 12 Uhr.
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5: Jeder 10. Job in Österreichs Autozulieferbranche ist weg. Ö3-Reporterin Maria Kern, die Turbulenzen in Deutschland, unter anderem bei Volkswagen und Audi, machen sich bei uns stark bemerkbar.
6: In der heimischen Autozulieferindustrie gab es im Vorjahr knapp 74.000 Beschäftigte. Das sind um 3.000 Stellen weniger als 2024.
7: Und seit 2019 sind uns knapp 8.000 Jobs verloren gegangen in der Branche. Da reden wir jetzt schon eigentlich über jeden 10. Arbeitsplatz, den wir 2019 noch hatten.
6: So Dietmar Schäfer von der ARGE Automotive Zulieferindustrie. Auch für heuer erwartet die Branche zumindest ein leichtes Umsatzminus. Schäfer betont, dass der Umstieg auf die E-Mobilität nicht das große Problem sei, weil viele Zulieferer auch Teile liefern würden, die in jedem Auto benötigt werden, etwa Stoffe oder Teile aus Kunststoffen. Das Hauptproblem sei der Absatzrückgang bei Autos in ganz Europa und die hierzulande hohen Kosten, etwa für Energie.
5: Groß angelegte Ermittlungen gegen den ehemaligen Chef der Meinl-Bank, Julius Lindberg-Meindl. Meindl und andere Bankenverantwortliche sollen vor der Pleite der Meinl-Bank im Jahr 2021 gezielt Vermögen beiseite geschafft und es so den Gläubigern entzogen haben. Der vermutete Schaden beträgt laut Wirtschafts- und Korruptionsstaatsanwaltschaft rund 150 Millionen Euro. Ö3-Reporter Bernd Koschuh.
8: Julius Lindberg-Meindl war Aufsichtsratsvorsitzender der Meindl-Bank und ist als solcher auch entlohnt worden. Aber darüber hinaus, so der Vorwurf, habe er von seiner Bank Beraterhonorare erhalten, ohne entsprechende Gegenleistung. Und die Bank soll ihm enorm hohe Reisekosten bezahlt haben, wenn er mit seinem Privatflieger unterwegs war, aber ohne zu prüfen, ob das dienstliche oder private Flüge waren. Außerdem soll Julius Meindl vor der Bankpleite eigene Grundstücke, Gebäude und Unternehmensanteile an Verwandte verschenkt haben oder in eigene Firmen im Ausland verschoben haben. Auch das habe Gläubiger geschädigt. Betrügerische Krieger und Untreue lauten die Vorwürfe. Laut Standard gibt es 12 Beschuldigte. Meindl-Bank-Verantwortliche sollen auch Guthaben und Wertpapiere der Meindl-Bank Antigua veruntreut haben.
5: René Benko hat die Justizanstalt Innsbruck verlassen und übersiedelt samt Fußfessel in eine rund 60 Quadratmeter große Mietwohnung in Innsbruck. Dem Signa-Gründer ist gestern bei einer Haftprüfungsverhandlung der elektronisch überwachte Hausarrest genehmigt worden. Der US-Kurswechsel im Ukraine-Krieg und das EU-Budget, das sind die Top-Themen beim Herbstgipfel der EU-Staats- und Regierungschefs, der gerade in Brüssel begonnen hat. Österreich fordert gemeinsam mit weiteren Ländern massive Kürzungen des Budgetvorschlags der EU-Kommission. In Brüssel ist der Ö3-Reporter Tim Kupal.
9: Vor Gipfelbeginn lädt Österreichs Bundeskanzler Christian Stocker ÖVP zu einem Minigipfel. Die Gruppe der sparsamen Sechs wächst weiter.
10: Es hat auch der Premierminister von Belgien teilgenommen.
9: Außerdem die Niederlande, Schweden, Dänemark, Finnland und Deutschland, alle seien sich einig, der knapp 2 Billionen Euro starke Budgetvorschlag der EU-Kommission und der um 8% gekürzte Vorschlag der irischen Ratspräsidentschaft seien bei weitem zu hoch.
10: Das ist einfach noch zu viel.
9: Bis zum Jahresende, noch vor den Wahlen in Frankreich, will EU-Ratspräsident Antonio Costa eine Einigung. Deutschlands Kanzler Friedrich Merz hörbar skeptisch.
11: Wir sollten für die Ratssitzung im Dezember ein paar Oberhemden mehr einpacken als üblicherweise.
9: Der Ukraine-Krieg überschattet hier den Gipfelbeginn. Es ist das zweite große Thema bei den Ankunftsstatements der Staats- und Regierungschefs. Der Ukraine wird dabei demonstrativ der Rücken gestärkt.
5: Weiterhin große Such- und Rettungsaktion in Istanbul. Starkregen und Überschwemmungen haben in der türkischen Metropole Chaos angerichtet. In Istanbul ist Ö3-Korrespondentin Rosa Leyen.
2: Istanbul ist im Ausnahmezustand, ausgeschaltet durch den heftigsten Regen seit dem Jahr 1985. Bisher ist von 2 Toten die Rede. Es wird damit gerechnet, dass diese Zahl in den kommenden Tagen steigt. Videos zeigen Autos, die samt Insassen weggespült werden, Menschen, die durch Dachfenster aus Bussen klettern, um sich in Sicherheit zu bringen, Erdrutsche, Straßen, die zu reißenden Flüssen werden. Unterführungen und Straßen in niedrig gelegenen Stadtteilen stehen nach wie vor unter Wasser. Schulen bleiben wohl auch morgen geschlossen und die Behörden haben die Bevölkerung dazu aufgerufen, drinnen zu bleiben. In vielen Häusern gibt es keinen Strom, die Wasserleitungen sind in der ganzen Stadt unterbrochen.
5: Und das ist gerade jetzt bekannt gegeben worden. Carlos Alcaraz kommt nach Österreich. Der spanische Tennis-Topstar hat soeben den Erste Bank Open in der Wiener Stadthalle zugesagt, Ö3-Reporter Wolfgang Eichinger.
12: Es ist der perfekte Coup von Turnierdirektor Herwig Stracker, nachdem ein Einladungsturnier in Saudi-Arabien, der Six Kings Cup, von kommender Woche in den Dezember verschoben worden ist, hat Herwig Stracker die Chance genützt, Carlos Alcaraz kontaktiert und der Spanier hat zugesagt. Also das Turnier in der Stadthalle ist hochkarätig besetzt, 6 Top-10-Spieler sind in Wien, angeführt von der kommenden Nummer 1 der Weltrangliste, Alexander Zverev, und dem 27-fachen Turniersieger und Gewinner von 7 Grand-Slam-Turnieren, Carlos Alcaraz. Zuletzt war Alcaraz vor 5 Jahren in der Stadthalle dabei und ist 2021 im Semifinale gegen den späteren Turniersieger Alexander Zverev ausgeschieden.
5: Und zum Abschluss noch große Ehre für den Berliner Döner. Türkische Spezialität, beliebtes Streetfood und seit kurzem, wie Angela Merkel und Heidi Klum, eine Wachsfigur bei Madame Tussaud in Berlin. Ö3-Reporterin Regina Pöll.
13: Vorbild ist ein Döner von Tarik Kara, Betreiber des bekannten Imbisses Mustafas Gemüsekebab in Kreuzberg. Gegrilltes Gemüse, Hühnerfleisch, ein bisschen Käse.
14: Ist 1:1, denke ich, genauso nachgebildet und sieht sehr echt aus.
15: Dann haben wir den Döner ohne Soße, minutiös in Einzelteile auseinandergenommen, die Zutaten eingefroren und später konnten wir Formen erstellen.
13: Sagt Gerti Klimpel, Studiomanagerin bei Madame Tussaud. Man wolle den Döner als Teil des Berliner Lebensgefühls präsentieren. Viele Besucher und Besucherinnen staunen.
16: Spannend, aber finde ich eine gute Sache.
17: Ja, lecker, super, her damit.
13: Der Wachsdöner soll dauerhaft ausgestellt bleiben.
5: Und nicht aus Wachs, sondern aus Fleisch und Blut. Jetzt Michael Mattern.
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18: Der Donnerstagnachmittag bringt eine meist recht freundliche Mischung aus Sonne und Wolken. Die letzten Nebelfälle in Kärnten, Salzburg und Oberösterreich werden sich noch lichten. Die meisten Sonnenstunden gehen sich heute im Westen aus. Ziemlich dicht sind die Wolken zeitweise in Osttirol und Oberkärnten. Mild ist es überall für Mitte Oktober sogar sehr warm. Die Temperaturen erreichen 13 bis 20 in Vorarlberg und Tirol bis zu 22 Grad. Morgen Freitag und am Wochenende ändert sich wenig. In den Niederungen ist es stellenweise länger nebelig, sonst zeitweise sonnig mit ein paar dichteren Wolkenfeldern und einzelnen Regenschauern am Samstag im Westen.
1: 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Es gibt ein paar Baustellen, die immer wieder für Stau sorgen, zum Beispiel jetzt in Vorarlberg, Bernhard.
19: Auf der 14. der Rheintal-Autobahn Richtung Lindau bei Bregenz vor dem Pfändertunnel aktuell eine Viertelstunde mehr Fahrzeit wegen Bauarbeiten. In Salzburg, auch da dauert es eine Viertelstunde länger, auf der A1 der Westautobahn Richtung Salzburg. Zwischen Wallersee und Salzburg-Nord 4 Kilometer Stau. Da gibt es eine Tagesbaustelle, noch bis 16 Uhr ist der linke Fahrstreifen gesperrt. Und ähnliches Bild in Bayern am Großen Deutschen Eck auf der Autobahn A8 in beiden Richtungen vor der Baustelle bei Rohrdorf aktuell 30 Minuten mehr.
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25: Hallo, ich bin die Laura aus dem Lechtal und mich macht gerade happy, dass wir in der Wienwoche sei, weil wir es alle volle fein miteinander haben und auch mit unseren Lehrern Spaß haben können. Und mich freut, dass wir ganz, ganz viele neue Sachen sehen, nicht nur die Sehenswürdigkeiten, sondern vor allem, dass wir viel erleben mit unseren Freunden.
1: Na cool! Und was ist es bei euch? Wieso seid ihr heute happy? 0800 600 600, ruft gerne an. Emma Strebitz ist da. Hi!

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0: Vielleicht hat euch der jetzt gerade zum Schmunzeln gebracht. Einfach weil es euch gefallen hat. Stumbling in auf E3. Genau darum geht's gerade. Die kleinen Dinge, die zwischendurch einfach den Tag ein bisschen schöner machen.
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2: Hallo, ich bin der Christian aus Ebenthal, Kärnten. Ich möchte nur kurz sagen, dass ich heute glücklich bin, weil in der Früh war Nebel liegt. Jetzt ist die Sonne heraus, ein blauer Himmel. Ich sitze auf einer Bank in einer Wiese. Und deswegen bin ich ein glücklicher Mensch und ich wünsche euch allen einen schönen Nachmittag.
0: Dankeschön. Einen schönen Nachmittag mit Rian.

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8: 12.30 Uhr, ihr hört Ö3 mit dem schnellsten Verkehrsservice Österreichs. Bernhard, wir starten da wieder bei der Baustelle in Bregenz.
9: Und da sehen wir auch einen Stau über eine Verkehrskamera auf der 14. Rheintal-Autobahn Richtung Lindau bei Bregenz.

Einen Unfall, mehrere Kilometer Stau auf der Brennerautobahn Richtung Innsbruck zwischen Bozen und Klausen. Hier müsst ihr mindestens eine Dreiviertelstunde Zeitverlust einplanen.

0: Ist es bei euch das Wetter, das euch gerade richtig happy macht? Oder vielleicht das gute Mittagessen jetzt gerade? Hanna, was ist es bei dir?
1: Zurzeit macht mich richtig glücklich, dass sie meine Freunde haben, dass sie alles mit mir machen, was sie will. Und dass ich ihnen Sachen erzählen kann, was sie weiter sagen. Und ich bin einfach froh, dass es dich gibt und dass sie meine Freunde seid.
0: Das muss man auch mal sagen. Es ist oft viel zu selbstverständlich.
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0: Wir wollen ja immer wissen, was euch happy macht. Aber jetzt machen wir mal euch happy. Und zwar dich, Stefanie aus Tulln. Du liebst Avril Lavigne, Skaterboy.
1: Das ist einer meiner Lieblingssongs. Ich fand Avril Lavigne auch schon als Kind immer total toll und habe heute noch einen langen Arbeitstag von mir und würde mich deswegen total freuen, wenn ein Song von ihr im Radio laufen wird.
0: Na sicher. Wir wollen ja, dass ihr alle happy seid. Good vibes only. Zum Mittag hier auf Ö3.

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8: Ö3 läuft bei euch und überall, wo wir sind, ist sehr, sehr viel Musik mit dabei. Gleich wieder jetzt eine halbe Stunde lang nonstop durch Michael Jackson oder auch Katy Perry. Jetzt Daniel Theisel. Es ist 13 Uhr.
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10: Shopping via App und Webseite statt Face-to-Face. Hervis will in den kommenden Monaten bis zu 20 weitere Filialen in Österreich schließen. Bis Ende 2027 soll die Zahl auf maximal 55 sinken. Ö3-Reporter Volker Obermeier.
11: Die deutschen Eigentümer wollen Hervis neu positionieren. Sie setzen auf weniger Filialen, mehr Premium-Marken sowie Service- und Verleihgeschäft. Konzentrieren will sich Österreichs drittgrößter Sportartikelhändler auf jüngere Zielgruppen. Ausgebaut werde auch das Online-Angebot. Die Verlustzone will Geschäftsführer Markus Huppach rasch verlassen. Wo welche Filialen geschlossen werden, sei noch nicht abschließend entschieden.
12: Entscheidend ist, dass wir auf der einen Seite auf eine gesunde Größe uns fokussieren und von dort aus wieder wachsen können.
11: Wie viel in die Neuausrichtung investiert wird, bleibt unklar. Auch ist noch nicht bekannt, wie viele Menschen ihren Job verlieren werden. Im Jänner hat sich der Handelskonzern Spar von Hervis getrennt. Die Restrukturierung war gescheitert. Der Verlust hat mehr als 100 Millionen Euro betragen.
10: Schutzbrief gegen Genitalverstümmelung. Mit einer Art Aufklärungsbroschüre will die Bundesregierung Eingriffe verhindern, bei denen die äußeren weiblichen Genitalien aus nichtmedizinischen Gründen teilweise oder vollständig entfernt oder verletzt werden. Ö3-Reporterin Tanja Malle.
13: Der heute vorgestellte Schutzbrief soll vorbeugend wirken, etwa dadurch, dass er über die gesundheitlichen Folgen von Genitalverstümmelung informiert, so Integrations- und Familienministerin Claudia Bauer, ÖVP.
14: Und natürlich auch durch Notfallpläne und Nummern, die bedrohte Mädchen und Frauen hier gesammelt finden.
13: Genitalverstümmelung ist in Österreich verboten, auch wenn diese im Ausland begangen wird. Eltern können mit bis zu 15 Jahren Haft bestraft werden, Frauenministerin Eva-Maria Holzleitner, SPÖ.
14: Weibliche Genitalverstümmelung, die verletzt die körperliche Unversehrtheit von Mädchen. Das Thema darf nicht tabuisiert werden.
13: Der Schutzbrief liegt in Beratungsstellen auf, ist online verfügbar, wird über ein breites Netzwerk verteilt. Aufliegen soll er auch an Brennpunktschulen und in Ordinationen. Rund 11.000 Mädchen und Frauen dürften in Österreich von Genitalverstümmelung betroffen sein. Weitere 3.000 gelten als potenziell gefährdet.
10: Bebauungsplan aufgehoben. Das Bauverfahren für die zweite Ausbaustufe der Aldi Süd Konzernzentrale in Salzburg-Maxglan muss neu aufgerollt werden. Das hat der Verfassungsgerichtshof entschieden. Die Landeshauptstadt habe im Widmungsverfahren Beschwerden und örtliche Gegebenheiten nicht ausreichend geprüft. Abstandsregeln, Baudichte und Bauhöhe sollen nicht eingehalten worden sein. Europa will selbst Menschen ins Weltall schicken, und zwar ohne Unterstützung anderer Länder. Die Europäische Weltraumorganisation startet deshalb einen 10-Jahres-Plan. Ö3-Reporter Paul Siehorsch.
15: Das Taxi in den Weltraum kommt aus den USA oder Russland. Das Ziel ist meistens die internationale Raumstation, mittelfristig auch der Mond. Europa will künftig selbst den Taxameter stellen. Die Europäische Weltraumorganisation will eine eigene Rakete in Auftrag geben, die Menschen ins All bringen kann, sagt ESA-Chef Josef Aschbacher. Im Dezember soll darüber abgestimmt werden. Der Tiroler rechnet mit einem Ja von den Mitgliedsländern und hat schon einen Zeitplan.
16: Start wäre geplant, der erste Astronaut mit europäischen Mitteln in den Weltraum zu bringen, in eine Kapsel, die vielleicht von Europa betrieben wird. Das wäre 2036.
15: 10 Jahre also, bis Europa selbst Menschen ins All schicken kann, sofern das Projekt durchgeht. Für die Astronautinnen und Astronauten aus Europa wird dann wohl der Mond das Ziel sein. Für Wissenschaft und Wirtschaft würde das Projekt mehr europäisches Know-how bedeuten.
10: Und jetzt zu Michael Mattern.
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2: Als sonnig, als bewölkt geht es durch den Donnerstagnachmittag, wobei im Großteil des Landes die angenehme Herbstsonne vom Himmel strahlt. Dichtere Wolken gibt es vor allem in Osttirol und Oberkärnten sowie im Mostviertel und im Norden Niederösterreichs. Entsprechend verteilt sind die Temperaturen. In Oberfellach hat es unter den Wolken aktuell nur frische 10 Grad, im sonnigen Salzburg dagegen milde 19. Morgen Freitag und am Wochenende geht es ähnlich weiter. In den Niederungen ist es stellenweise länger nebelig, sonst gibt es eine meist freundliche Mischung aus Sonne und ein paar dichteren Wolkenfeldern. Im Westen am Samstag außerdem einzelne Regenschauer.
8: Weiter geht's zum schnellsten Verkehrsservice Österreichs hier auf Ö3. Bernhard, wir sehen über die Verkehrskameras einen Unfall auf der Südautobahn.
17: Und zwar an der Wiener Stadtgrenze auf der A2 Richtung Graz. Da sind die beiden mittleren Fahrstreifen gesperrt. Wir sehen einen LKW stehen und davor ein querstehendes Auto. Die Asphalt ist schon eingetroffen. Ihr könnt da links und rechts vorbeifahren, aber der Stau, der baut sich da schon auf. Er reicht schon zurück auf die Südosttangente bis etwa in Höhe Laxenburger Straße und wird jetzt auch länger. In Vorarlberg A14 Rheintal Autobahn Richtung Lindau bei Bregenz vor dem Fendertunnel eine Viertelstunde mehr Fahrzeit wegen Bauarbeiten. Und am großen deutschen Eck 20 Minuten mehr Fahrzeit auf der Autobahn A8 in beiden Richtungen vor der Baustelle bei Rohrdorf.
8: Eine gute Fahrt euch.
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8: Mittagspause heute sehr, sehr gern gemeinsam. Habt ihr euch schon entschieden, was es wird heute zu Mittag? Ich kann es euch nicht abnehmen, es tut mir leid. Aber ich entscheide dafür, was im Hintergrund bei euch läuft. Gleich Avicii, Katy Perry ist mit dabei und jetzt die neue von One Republic. Die ist so gut. Need Your Love auf Ö3.

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4: Es ist 13:30 Uhr. Ö3 ist hier mit dem schnellsten Verkehrsservice Österreichs. Bernhard, der Stau in der Wiener Südausfahrt, der wird immer länger jetzt.
5: Ja, weil immer noch an einer Unfallstelle gearbeitet wird auf der A2 der

0: Dauert eine halbe Stunde länger auf der 14. Rheintal-Autobahn Richtung Deutschland bei Bregenz vor der Baustelle im Pfändertunnel. Da ist ja nur ein Fahrstreifen frei. Und Bauarbeiten auch in Bayern am Großen Deutschen Eck auf der Autobahn A8 in beiden Richtungen bei Rohrdorf. Deshalb 20 Minuten mehr Fahrzeit.
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0: 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Metallica auf Ö3. Kürbis gab es bei euch vielleicht zu Mittag heute. Wir sind wirklich jetzt mittendrin in diesem Herbst. Es ist der 15. Oktober und schon langsam. Ich finde, es ist erlaubt, oder? Halloween. Darüber reden, oder?
1: Ich liebe Halloween. Ich liebe es, sich zu verkleiden. Ich liebe dieses Mystische und ich liebe den Oktober. Also ich finde es richtig cool.
0: Ich glaube, ihr werdet den jetzt auch sehr feiern. Dracula heißt er. Ist neu bei uns auf Ö3 und der beginnt, oder? Er könnte in jedem Horrorfilm mitspielen. Richtig, richtig gut ist er.

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1: Hier ist Ö3, gleich gibt's die Ö3-Nachrichten um 14 Uhr.
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1: Ö3 gleich mit Alanis Morissette und Olivia Rodrigo. Die beiden sind fix. Was wir noch spielen, das entscheidet ihr gleich wieder im Ö3 Hit Battle. Da freut Daniel Theissl. Es ist 14 Uhr.
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14: Mutmaßlicher Hipperpresser aus der U-Haft entlassen. Der Verdächtige, der im Frühjahr vergiftete Babykostgläser in Supermärkten versteckt haben soll, ist nach 5 Monaten aus der Untersuchungshaft entlassen worden. Ö3-Reporter Adam Michalich.
15: Der 39-jährige Mann musste ein Gelöbnis abgeben, etwa während des laufenden Verfahrens nicht zu flüchten, an einem bestimmten Ort zu wohnen und sich regelmäßig bei der Polizei zu melden. Ein dringender Tatverdacht bestehe in seinem Fall nicht mehr, heißt es vom Landesgericht Eisenstadt. Der Beschuldigte war ehemaliger Mitarbeiter des HIP-Konzerns. Er soll mehrere HIP-Gläser mit Rattengift manipuliert haben und sie in Supermärkten versteckt haben. Die Staatsanwaltschaft kann 14 Tage lang gegen die Enthaftung des Mannes Einspruch erheben. Das Verfahren gegen ihn läuft weiter.
14: 671 Antisemitismusvorfälle heuer im ersten Halbjahr in Österreich, darunter 12 physische Angriffe und zahlreiche Bedrohungen, Sachbeschädigungen und Fälle verletzenden Verhaltens. Die israelische Kultusgemeinde Wien spricht von einem hohen Niveau, aber einem leichten Rückgang gegenüber vergangenem Jahr. Das Dach einer Schule in Pakistan ist am Vormittag eingestürzt. Mindestens 34 Schüler und eine Lehrerin sind ums Leben gekommen. Das haben die örtlichen Behörden vor kurzem bekannt gegeben. Die 6- bis 12-Jährigen sind in ihren Klassenräumen gesessen. Warum das Dach plötzlich eingestürzt ist, das wird noch ermittelt. Und grünes Licht für Sölden. Die Schneekontrolle auf dem Rettenbachgletscher ist positiv verlaufen. Die Riesentorlaufrennen der Damen und Herren nächstes Wochenende können wie geplant stattfinden. Jetzt zu Michael Mattern.
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16: Erstaunlich bei den aktuellen Temperaturen, denn zurzeit gibt es sogar auf den Gletschern leichte Plusgrade. Die können dem Schnee aber um diese Jahreszeit mit entsprechend schwacher Sonnenstrahlung nichts anhaben. Herunten haben wir jetzt sogar den 20er geknackt und zwar in Bludenz und St. Anton. Dazu geht es im Großteil Österreichs überwiegend sonnig durch den Nachmittag, aber nicht überall. Von Osttirol über Kärnten bis ins obere Murtal sowie Mostviertel und von Wien nordwärts ziehen nämlich zeitweise dichte Wolken durch. Hier ist es zum Teil auch deutlich frischer, nur 12 Grad aktuell im bewölkten Dellach im Trautal. Morgen Freitag und am Wochenende ändert sich wenig. In den Niederungen ist es stellenweise länger nebelig, sonst abwechselnd sonnig und bewölkt mit einzelnen Regenschauern am Samstag im Westen. Es bleibt mild, Höchstwerte 13 bis 20, morgen im Westen sogar bis zu 23 Grad.
1: Wir schauen zu euch auf die Straßen. Ö3 ist hier mit dem schnellsten Verkehrsservice Österreichs. Bernhard, vor kurzem sind 2 Unfälle passiert. Einer ist in Kärnten.
17: Und daher auf der A10 der Tauernautobahn Richtung Salzburg. Derzeit gesperrt zwischen Villach West und Feistritz der Kreuzlerwandtunnel. Bei der Tunneleinfahrt ist dieser Unfall passiert. Dauer noch unklar. Ausweichen ist hier möglich über die B100. Unfall jetzt auch in Niederösterreich und zwar mit einem Wohnmobil, wie uns Ö3er melden. Auf der A1 der Westautobahn Richtung Salzburg zwischen Melk und Böchland. 2 Fahrstreifen sind hier blockiert. Stau baut sich auch hier auf. Dafür jetzt Entspannung in Wien auf der A2 der Südautobahn Richtung Graz. Die Unfallstelle bei der Wiener Stadtgrenze ist geräumt. Da sind wieder alle Fahrstreifen frei. Und der Stau zurück auf die Tangente, der hat sich bereits weitgehend aufgelöst. Und in Vorarlberg auf der A14 Richtung Lindau bei Bregenz vor dem Pfändertunnel weiterhin Stau und aktuell eine halbe Stunde mehr Fahrzeit wegen einer Baustelle.
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1: Heute mit mir, Emma Ströwitzer.

0: Take That und Michael Patrick Kelly hier auf Ö3. Und jetzt switchen wir auf die Straßen. Bernhard, beim Unfall in Niederösterreich, da ist jetzt der Hubschrauber gelandet.
1: Und daher ist die A1, die Westautobahn Richtung Salzburg, jetzt zwischen Melk und Pöchlern gesperrt. Nach dem Unfall mit dem umgekippten Wohnwagengespann schon 3 Kilometer Stau. Wenn noch möglich, da könnt ihr ausweichen ab Melk über die B1.
0: Jetzt entscheidet ihr, was wir gleich spielen. Volbeat mit Fallen oder dann doch der? Haut schon rein, Green Day. Wenn ihr auf Gitarre steht, ist es ein bisschen schwierig, aber vielleicht hat dann doch noch irgendein Song von den beiden die Nase vorne. Was sagt ihr?
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0: 0800 600 600.

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5: Ö3, jetzt mit dem schnellsten Verkehrsservice Österreichs. Wir haben es ja vorher schon gemeldet, in Niederösterreich ist ein Hubschrauber gelandet, Bernhard.
6: Und daher die A1, die Westautobahn, weiterhin gesperrt Richtung Salzburg zwischen Melk und Pöchler nach dem Unfall mit einem umgekippten Wohnwagen gespannt. Der Stau reicht mittlerweile bis Melk zurück. Das sind schon 5 Kilometer. Ausweichen ist möglich bei Melk über die B1, einfach der beschilderten Umleitungsstrecke U18 folgen. In Kärnten auf der A10 der Tornautobahn Richtung Salzburg, da ist ja ein

0: 30 Minuten mehr vor der Baustelle bei Rohrdorf.
1: So, das Hit-Battle läuft noch. Green Day gegen Volbeat. Für wen bist denn du?
2: Hallo, da ist die Jenny. Da hätte ich gern 7 Stimmen für Volbeat Walking.
1: Du, ich kann dich beruhigen. Volbeat führt gerade. Und an die Green Day-Fans, stimmt's noch ab?
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0: Miley auf E3 und jetzt... Einer von den beiden wird's. Und zwar, ich mach's gar nicht lang, ich tu gar nicht lange immer dumm. Es wird Volbeat. Warum wollt ihr den hören?
1: Weil alles von Volbeat perfekt ist.
2: Weil der mir voll taugt und mein Papa hat den aus Klingelton. Also den habe ich schon seit Kindheit mal gehört.
0: 75% von euch sagen genau das. Fallen gibt's jetzt. Und wenn euch diese Musik taugt, diese Musik, diese Rockmusik. Wir haben ein Special am Samstag. Ab 10 auf E3.

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3: Ö3 hier am Donnerstagnachmittag. Diese Stunde gibt es einen 80er-Banger, muss man wirklich sagen. Aha, komm. Martin Garrix und Ed Sheeran sind auch gleich mit dabei. Und jetzt Dani Teissl. Es ist 15 Uhr.
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10: 55 Sparmaßnahmen lösen in Graz große Aufregung aus. Die Stadtregierung hat ein Paket zum Schuldenabbau vorgestellt. Vorhaben wie das Aus der Gratis-Altstadt-BIM und Einsparungen beim Sponsoring kommen gar nicht gut an. Ö3-Reporterin Fanny Selnitzky.
11: Die Zeiten für Innenstädte werden nicht einfacher. Stichwort Onlinehandel und Einkaufszentren. City-Managerin Elisa Steinberger und Tourismuschef Dieter Hart-Strehmeier sind nicht erfreut.
12: Eine freundliche Einladung, in die Innenstadt zu kommen, schaut anders aus.
13: Die Signalwirkung geht für mich in die falsche Richtung.
11: Auch Sturm, GAK und 99ers sind empört über das Sponsoring-Ende.
14: Es ist wirklich sehr respektlos, was da gerade passiert,
11: sagt 99ers-Manager Bernd Vollmann. Die drei Grazer Aushängeschilder würden nun gemeinsam an einem Vorgehen arbeiten, um den Unmut kundzutun.
10: Geld zurück beim Phishing-Betrug. Banken müssen den Geschädigten das verlorene Geld sofort erstatten, auch wenn es sich um grobe Fahrlässigkeit des Opfers handelt. Das hat der Europäische Gerichtshof klargestellt, nachdem eine betrogene Frau in Polen geklagt hat. Die Banken können aber zu einem späteren Zeitpunkt das Geld zurückfordern. Nach Plan verläuft die Erholung von Papst Leo nach seiner Lungenoperation. Der Vatikan teilt mit, Kontrolluntersuchungen sind unauffällig und das Röntgenbild der operierten Lunge zeige eine gute Erholung. Der Papst absolviere bereits eine Physiotherapie und hat auch die Arbeit wieder aufgenommen. Und Kletterhalle statt Kirche. Die ehemalige Kirche Petrus Canisius in Innsbruck wird um fast 3 Millionen Euro zur Boulderhalle umgebaut. Die Kirche wurde bereits entweiht, der Altar bleibt aber stehen. Am Sonntag sollen weiterhin Gottesdienste in der Kletterhalle stattfinden. Jetzt zu Michael Mattern.
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15: Im größten Teil Österreichs ist es weiterhin überwiegend sonnig und für Mitte Oktober außergewöhnlich warm. 20 Grad aktuell in Feldkirch, Innsbruck und Murau. Es gibt aber Ausnahmen, denn von Wien nordwärts in den Voralpen und von Osttirol bis ins obere Murtal ziehen Wolkenfälle durch, die vorübergehend recht dicht sein können. Damit bleibt es hier kühler, nur 12 Grad unter den Wolken momentan am Weißen See. Morgen Freitag und am Wochenende kann es in den Niederungen stellenweise länger nebelig sein. Sonst gibt es eine Mischung aus Sonne und Wolkenfeldern. Im Westen am Samstag auch einzelne Regenschauer. Die Temperaturen bleiben überdurchschnittlich. Höchstwerte 13 bis 20, morgen im Westen sogar bis zu 23 Grad.
3: Zum schnellsten Verkehrsservice Österreichs hier auf Ö3. Da ist in Niederösterreich immer noch der Helikopter auf der Fahrbahn, Sabine.
16: Der Rettungshubschrauber steht noch immer da auf der A1 Richtung Salzburg zwischen Melk und Pöchlern. Weiterhin Sperre, da ist ja ein Wohnwagengespann umgekippt. Der Stau reicht bis Melk zurück. Ausweichen ist da aber möglich über die parallel laufende B1 und die beschilderte Umleitungsstrecke U18. In Wien Vorsicht, ein Unfall auf der A22 Richtung Stockerau bei der Abfahrt zur Nordbrücke. Ein Unfall mit 4 Fahrzeugen. Der Verzögerungsstreifen ist blockiert. Bitte Vorsicht. 20 Minuten mehr auf der Tangente Richtung Kagran zwischen der Hansonkurve und dem Knoten Kaisermühlen. In Kärnten auf der A10 Richtung Salzburg zwischen Villach West und Feistritz ist die Unfallstelle im Kreuzlermann-Tunnel geräumt. Der Stau, der hat sich schon aufgelöst. Vor Adelberg ein Plus von einer halben Stunde. Wieder auf der A14 Richtung Lindau bei Bregenz vor dem Fendertunnel vor einer Baustelle. Und in Bayern auf der A8 in beiden Richtungen bei Rohrdorf Stau und 20 Minuten mehr Fahrzeit.
3: Okay, dann gute Fahrt.
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3: In der Boulderhalle gibt es also jetzt dann Messen und bei uns gibt es jetzt Martin Garrix und Ed Sheeran.

David Guetta, Teddy Swims and Tones and I hier auf Ö3 und gleich, ich würde sagen, das, was Take That in den 90ern waren, das waren sie in den 2010ern. Also nicht nur, dass da auch alle Mädels auf die gestanden sind und jeder so seinen Favoriten hatte. Auch die Parallele Robbie Williams und Harry Styles finde ich immer recht spannend. So die einzigen, die danach wirklich die Mega-Solo-Karriere hingelegt haben. Also One Direction, das Take That der Gen Z gleich mit Steal My Girl. Christy Sarandi ist auch mit dabei. Und jetzt für euren Donnerstagnachmittag Lady Gaga.

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5: Ö3 hier um 15.30 Uhr am Donnerstagnachmittag mit einem Update aus der Ö3-Verkehrsredaktion zu der Sperre Niederösterreich, Sabine.
6: Ja, ein Fahrzeug ist schon abgeschleppt, jetzt muss noch das Wohnwagengespann abgeschleppt werden. Auf der 1 Richtung Salzburg zwischen Melk und Pöchlern weiterhin eine Sperre wegen der Bergungsarbeiten. Der Stau reicht schon fast bis Losdorf zurück. Ausweichen ist aber möglich über die B1. Und nach letzten Angaben dauert die Sperre voraussichtlich noch zwischen einer halben Stunde. Maximal. In Wien ein Plus von 20 Minuten auf der Tangente Richtung Kagran zwischen der Hansunkurve und dem Knoten Kaisermühlen. In Vorarlberg auf der A14 Richtung Lindau bei Bregenz vor dem Fendertunnel Stau vor einer Baustelle eine halbe Stunde mehr und ein Plus von 20 Minuten in Bayern auf der Autobahn A8 in beiden Richtungen vor der Baustelle bei Rohrdorf.
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0: Donnerstagnachmittag hier auf Ö3. Heute Abend die Sporthilfe-Gala. Da sind die besten Sportlerinnen und Sportler des Landes, die ausgezeichnet werden. Das heißt, da sind unsere Sportidole vor Ort, Legenden natürlich auch noch und natürlich auch unser Ö3-Mikromann. Tom Alk, der darf natürlich auch nicht fehlen.
1: Ich werde dabei sein bei der Galanacht des Sports in Wien, in der Bundeshauptstadt, wo die Sportgrößen des Landes einmal im Jahr ausgezeichnet und gefeiert werden. Zum einen für ihre sportlichen Erfolge und zum anderen auch für das, was sie teilweise in dem ganzen Leben erreicht haben. Es ranken sich die Gerüchte, dass Herbert Prohaska fürs Lebenswerk ausgezeichnet wird und vieles mehr.
0: Mhm. Es ranken sich auch die Gerüchte, dass die Sportlerinnen und Sportler gar nicht einmal so happy sind, wenn du da auftauchst. Verstehe gar nicht, du nimmst ihnen ja da den Preis gar nicht weg.
1: Weil allein die Tatsache, wenn ich auftauche, schauen mich schon alle an und auch die Sportlerinnen und Sportler sagen, bitte keine blöde Frage. Ich sage immer, die Fragen sind meistens gar nicht so blöd, es liegt dann oft an den Antworten, aber hören wir morgen im Ö3-Wecker.
0: Ja gut, da kann man jetzt natürlich drüber diskutieren, ob es an den Fragen liegt oder wirklich an den Antworten, aber bei der Sporthilfe-Gala gibt es natürlich viel Potenzial für gute Antworten. Alright.

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4: Hier ist Ö3 für euren Donnerstagnachmittag. Habe ich gleich was richtig Feines von Toto vorbereitet. Cat's Eye gibt's auch noch. Eure Musik in eurem Hitradio. Davor geht's zu Daniel Theissl. Es ist 16 Uhr.
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6: Eine gute Nachricht für viele junge Menschen. Taschengeld verhandeln mit den Eltern lohnt sich. Das Online-Vergleichsportal Durchblicker hat in einer Online-Umfrage festgestellt, Eltern zahlen heuer im Schnitt um 5 Euro mehr als noch vor 3 Jahren. Ö3-Reporter Adam Michalich.
7: Knapp 6 von 10 Kindern bekommen demnach Taschengeld. Im Schnitt sind es mittlerweile rund 46 Euro pro Monat. Je älter sie werden, umso mehr Geld gibt es von den Eltern. Immer weniger landet davon im Sparschwein, denn die Hälfte der Kinder bekommt das Taschengeld bereits überwiesen. Oft wird das Geld aber an Bedingungen geknüpft, etwa Hilfe im Haushalt, Aufräumen des Zimmers oder gute Schulnoten sind für viele Eltern Voraussetzung. Verwendet wird es dann hauptsächlich für Spiele, Bücher, Essen in der Schule oder Freizeitaktivitäten.
6: Hervis wird in Österreich weitere 20 Filialen schließen. Das haben die neuen Eigentümer heute bekannt gegeben. Bis Ende 2027 wird die Zahl der Standorte auf 50 bis 55 sinken. Hervis will stärker eine jüngere Zielgruppe ansprechen mit einer neuen App und einem neuen Webshop. Rund 300 Feuerwehrleute, 200 abgebrannte Bootsgaragen und ein enormer Schaden. In der Ruster Bucht ist vergangene Nacht ein Großbrand ausgebrochen. Verletzt wurde niemand. Rund 200 Elektroboote sind zerstört worden. Ein Übergreifen der Flammen auf Schilf und Gebäude konnte verhindert werden. Die Einsatzkräfte haben nach rund 7 Stunden Löscheinsatz Brand ausgegeben. Und Felsenpinguine machen nach der Geburt ihrer Küken 50-50. Mama und Papa kümmern sich nach dem Schlupf gleichermaßen um das Wärmen der Küken. Das geht aus einer Studie des Tiergarten Schönbrunns gemeinsam mit der Uni Wien hervor. Vor der Geburt sind die Rollen aber klar verteilt. Das Pinguinmännchen kümmert sich um den Nestbau, das Weibchen brütet. Jetzt zu Michael Mattern.
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8: Der Donnerstag geht meist recht sonnig zu Ende. Nur im Osten sind jetzt recht verbreitet Wolkenfelder aufgezogen, die zum Teil recht dicht sind. Die Temperaturen sind überdurchschnittlich für Mitte Oktober sogar deutlich. In den Landeshauptstädten liegen sie aktuell zwischen 15 Grad in Bregenz und 20 Grad in Innsbruck. Morgen Freitag und am Wochenende muss man in den Niederungen stellenweise mit recht zähem Nebel rechnen, der sich vereinzelt bis um die Mittagszeit herum halten kann, etwa am Bodensee oder in Unterkärnten. Sonst gibt es eine meist freundliche Mischung aus viel Sonne und ein paar dichteren Wolken. Im Westen am Samstag auch einzelne Regenschauer. Die Temperaturen ändern sich wenig, Höchstwerte 13 bis 20, im Westen morgen sogar bis zu 23 Grad.
4: Kurz nach 4 und jetzt ist die Unfallstelle in Niederösterreich geräumt, Sabine.
9: Auf der A1 Westautobahn Richtung Salzburg zwischen Melk und Pöchlern, da ist die Sperre aufgehoben, alle Fahrstreifen sind wieder frei. Es wird aber noch dauern, bis sich der Stau aufgelöst hat. Noch gibt es mehrere Kilometer Stau und etwa eine halbe Stunde Zeitverlust. In Oberösterreich, in Linz dauert es eine halbe Stunde länger auf der A7 Richtung A1 ab der Prinz-Eugen-Straße. In Bayern auf der Autobahn A8 in beiden Richtungen Stau vor der Baustelle bei Rohrdorf und 20 Minuten mehr Fahrzeit. Eine halbe Stunde plus in Vorarlberg. Auf der A14 Richtung Lindau vor der Baustelle beim Pfändertunnel. Und in Wien 20 Minuten mehr im Nachmittagsverkehr auf der Tangente Richtung Kagran zwischen der Hansonkurve und dem Knoten Kaisermühl.
4: Viel Geduld und gute Fahrt. Gleich gibt's was für alle, die auf ein richtig gutes Schlagzeug stehen. Ah, das ist schon richtig, richtig gut. Also jetzt nicht nur das Schlagzeug, aber der ganze Song natürlich. Rosanna kommt gleich nach Tempo City.
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4: Fabian Kotschwater, hi.

0: Alvaro Solle am Donnerstagnachmittag hier auf Ö3. Wollt ihr was wirklich saucutes sehen? Was euch vielleicht sogar den Nachmittag versüßen kann, dann schaut euch unbedingt die Favoriten für den Wildlife Comedy Award an. Das sind die lustigsten Tierfotos des Jahres und unter anderem auch das Foto von Barbara Seiberl-Stark. Die St. Mölkterin hat es nämlich unter die Top 40 geschafft mit ihrem Foto. Das sind zwei Löwen, die... Es schaut aus, als würde der eine den anderen einfach voll fies umschmeißen und dabei auch noch lachen. War die Situation auch wirklich so?
1: Nein, das war wirklich so. Es war eine wahnsinnig lustige Szene. Wir haben sehr großes Glück gehabt, dass wir dieses Löwenrudel, das sehr agil war, in der Früh dort gesehen haben, in diesem Flussbett. Und so in dieser Spiel, in diesen Spielszenen, die sie da so abgespielt haben, war es tatsächlich so, dass der eine ziemlich frech war und der Mutter wahrscheinlich, oder ich weiß, vielleicht war es auch eine Tante, ziemlich ein bisschen auf den Nerv gegangen ist, immer raufgesprungen und ganz lustige Bewegungen. Und der war es dann irgendwann zu viel. Und hat den so richtig mit einem richtigen Stesser umgeschmissen wie ein Kegel. Also das, und das ist von dieser ganzen Serie, die ich da geschossen habe, ist das, wo er die Augen halt zu hat, der Kleine, einfach das eindeutig das Lustigste gewesen.
0: Ja, es ist lustig und herzig gleichzeitig. Also das löst ja wirklich einiges bei einem aus. Das mitzuerleben ist eines, aber das dann wirklich auch auf Kamera zu haben, das muss ja ein Moment sein, wo man das nicht fassen kann, oder?
1: Ja, also ich bin leidenschaftliche Natur- und Tierfotografin und ich lebe für solche Momente. Das ist genau das, was mich ja beim Fotografieren auch antreibt. Und es ist immer eine besondere Freude, wenn man ihn dann beim Sichten der Fotos sieht, bist du deppert, das habe ich ja wirklich erwischt. Ja. Also das ist schon immer, das ist toll und war in dem Fall natürlich auch so.
0: Ja, wir drücken dir natürlich da die Daumen, weil die Entscheidung ist am 8. Dezember, ob es wirklich das lustigste Tierfoto des Jahres geworden ist. Wir haben euch natürlich das Foto von der Barbara da mit den Löwen für euch auf die 3 Homepage gestellt. Das ist so ein klassisches... Oh.

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5: Hier ist Ö3, wo ihr am Donnerstagnachmittag etwas im Stau steht, in 26 Sekunden.
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5: 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In Vorarlberg sorgt eine Baustelle für Stauspinge.
8: 40 Minuten sind es derzeit. Auf der A14 Richtung Lindau, da braucht ihr vor der Baustelle beim Pfändertunnel, um eben, wie gesagt, 40 Minuten länger. Stau gibt es aber auch auf der Ausweichstrecke durch Stadtgebiet. In Oberösterreich in Linz eine halbe Stunde mehr auf der A7 Richtung A1 ab der Prinz-Eugen-Straße. In Bayern auf der Autobahn A8 in beiden Richtungen Stau vor der Baustelle bei Rohrdorf und 20 Minuten mehr Fahrzeit. Und ein Plus von 20 Minuten in Wien. Auf der Tangente Richtung Kagran zwischen der Hanson-Kurve und Kaisermühlen.
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0: gold. Das ist schon ein bisschen her vor... Ja, gut drei Wochen war das. 22. September war Tag der Stammzellenspende. Und ich weiß nicht, ob ihr es mitbekommen habt, aber da war im Ö3-Wecker eine Geschichte. Puh.
1: Ich bin der Michael und heute hört sie meine Geschichte auf Ö3.
2: Mit 6 Monaten ist Blutkrebs diagnostiziert worden.
3: Wir waren relativ hilflos damals, weil wir waren darauf angewiesen, dass irgendwer für unseren Sohn eben diese Stammzellen findet, den passenden Spender. Und das war eben ein junger deutscher Mann.
1: War super, weil mir das Leben gerettet hat.
0: Das ist so eine unfassbare und unfassbar schöne Geschichte. Und jetzt hat uns heute eine Nachricht erreicht von der Birgit. Sie schreibt, ihre Freundin, die Daniela, ist dreifache Mama und ist an akuter Leukämie erkrankt. Und die Birgit bittet uns jetzt von Ö3 noch einmal auf die Möglichkeit der Registrierung hinzuweisen. Und das machen wir natürlich sofort und sehr, sehr gerne. Wir haben die Infos zum Thema Stammzellenspende noch einmal prominent auf unserer Homepage platziert. Danke jetzt schon mal ans Spenden und danke Birgit, dass du uns da kontaktiert hast. Es ist ein wirklich kein einfaches, aber so wichtiges Thema und einfach ein friendly reminder. Und da sind wir gerne Teil davon.

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6: Hier ist Ö3, die nächste halbe Stunde. Haben wir richtig viel Zeit für Musik von U2, Katy Perry, Kygo. Geht sich alles locker aus. Wir spielen nonstop durch. Und jetzt zu Daniel Theilsen. Es ist 17 Uhr.
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8: Immer mehr junge Erwachsene zwingen Jugendliche und Kinder, sich selbst zu verletzen oder Straftaten zu begehen. Die Kontaktaufnahme erfolgt hauptsächlich online. Das Innenministerium warnt, es gibt hier keinen religiösen oder politischen Hintergrund, es gehe nur um Gewalt. Ö3-Reporterin Barbara Ganzfuß.
9: Die Täter sind fast immer Männer, durchschnittlich 20 Jahre alt, die Opfer hauptsächlich Kinder, durchschnittlich 13, sagt die Chefin der Direktion für Staatsschutz und Nachrichtendienst Silvia Meyer. Sie wollen sie oft dazu bringen, ihnen Nacktfotos oder Videos zu schicken und erpressen sie dann damit.
10: Eltern kann man empfehlen, dass sie wirklich auch darauf schauen, was ihre Kinder online machen, dass sie ihre Kinder aber auch sensibilisieren, dass sie diesen Gruppen nicht beitreten, dass sie sich auch nicht unter Druck setzen lassen.
9: Im Bundeskriminalamt gibt es mittlerweile eine eigene Ermittlungsgruppe, die sich mit dem Phänomen beschäftigt und bestehende Fälle auf mögliche Zusammenhänge mit diesen Netzwerken untersucht.
8: Tiefkühlproduzent Ardo weist die Vorwürfe in Bezug auf zurückzuzahlende Förderungen zurück. In einer ersten Stellungnahme des Unternehmens seit Bekanntwerden der Schließung des Ardo-Werks in Großenzersdorf heißt es, man arbeite an einem Sozialplan für die Beschäftigten. Ö3-Reporter Simon Baumberger.
11: Die Geschäftsführung von Ardo habe volles Verständnis für die Emotionen und die Unsicherheit, die die Ankündigung, das Werk in Großenzersdorf zu schließen, ausgelöst hat, heißt es heute in einer schriftlichen Stellungnahme des Unternehmens. Man habe dem Betriebsrat einen ersten Vorschlag für einen Sozialplan für die Beschäftigten vorgelegt. Man gehe davon aus, dass die Mehrheit der Beschäftigten noch 6 bis 9 Monate weiter bei Ardo tätig sein könne, manche auch ein ganzes Jahr. Neben einer Bekräftigung, dass die Schließung des Werks aus wirtschaftlichen Gründen unausweichlich sei, weist Ardo heute Vorwürfe zurück, dass man staatliche Förderungen erhalten habe, die nun zurückgezahlt werden müssten. Lediglich für Förderungen der Erzeugergemeinschaft ETG, an der Ardo beteiligt ist, könnten möglicherweise Rückforderungsansprüche der EU geltend gemacht werden.
8: Weiterhin sehr hoch ist die Zahl antisemitischer Vorfälle in Österreich. Die israelitische Kultusgemeinde hat im ersten Halbjahr 671 Fälle dokumentiert. Von physischen Angriffen bis hin zu verletzendem Verhalten, berichtet Ö3-Reporter Julian Paschinger.
12: Antisemitische Attacken und Bedrohungen haben zuletzt deutlich zugenommen. Sachbeschädigungen und verletzendes Verhalten wurden hingegen weniger. Insgesamt zählt die Antisemitismus-Meldestelle der IKG im ersten Halbjahr 671 Vorfälle nach 726 im Vorjahreszeitraum. Ein leichter Rückgang, aber immer noch doppelt so viele wie vor dem Hamas-Überfall auf Israel und dem darauf folgenden Gaza-Krieg. Das Weltgeschehen wirke sich unmittelbar auf Österreichs Jüdinnen und Juden aus, so die IKG, besonders viele Fälle gab es heuer nach Ausbruch des Iran-Kriegs, rund um den Song Contest samt Teilnahme Israels und als eine Gaza-Hilfsflotte von Israel gestoppt wurde. ÖVP-Integrationsministerin Claudia Bauer bezeichnet die Entwicklung als beschämend. Es sei bedenklich, dass der muslimische Antisemitismus erneut die meisten Fälle ausmache, so Bauer.
8: In Brüssel bleiben die Fronten verhärtet. Beim EU-Gipfel wird weiterhin um ein Budget gerungen. Erhöhen oder sparen? Eine Einigung scheint noch in weiter Ferne. Ö3-Reporter Robert Siegmund.
13: 1,8 Billionen Euro Finanzrahmen von 2028 bis 2034, das ist der Vorschlag der irischen EU-Ratspräsidentschaft. Für eine ganze Reihe EU-Staaten klingt das gut, denn immerhin muss man auch zusätzliche Verteidigungskosten einbeziehen. Dass dieser Vorschlag noch immer zu hoch ist, glauben 7 EU-Nettozahler, darunter Österreich. Schon vor dem Gipfel trifft sich dieser Club der mittlerweile 7 Sparsamen in Brüssel.
14: Weil wir in der derzeitigen Höhe dieses mehrjährigen Finanzrahmens
1: und das war einhellige Meinung in der Gruppe, keine Basis sehen, dass wir zu einem Abschluss kommen können.
13: So Bundeskanzler Stocker. Sollte es bis Jahresende keine Einigung geben, müsste man das alte, geringere Budget weiterschreiben. Auch damit könnte man leben, hört man mittlerweile aus Berlin.
8: Und schon wieder Alexander Aumod Kilde. Der Norweger stürzt beim Abfahrtstraining in Chile schwer. Erste Diagnose: Achillessehnenriss. Der 34-jährige Skirennläufer kämpft bereits seit einem schweren Sturz vor 2 Jahren in Wengen mit vielen Verletzungen und Rückschlägen. Jetzt zu Nathalie Auer.
2: Das Ödheimwetter.
7: Für Mitte Oktober haben wir es überdurchschnittlich mild. Spitzenreiter ist derzeit Innsbruck mit 20 Grad. Normalerweise hat es hier zu dieser Jahreszeit nur frische 16 Grad. Dazu gibt es eine Mischung aus Sonnenschein und Wolken. Etwas dichter sind die Wolken teilweise im Osten. Über Nacht bildet sich dann stellenweise Nebel und der kann morgen ziemlich hartnäckig sein. Abseits der Nebelfelder, also im Großteil des Landes, gibt es morgen aber viel Sonnenschein. Erst am Nachmittag tauchen im Westen mehr Wolken auf. Es wird noch eine Spur milder als heute, mit Höchstwerten von 15 bis 23 Grad.
6: Wir begleiten euch am Weg nach Hause mit dem schnellsten Verkehrsservice Österreichs hier auf Ö3 und da dauert es momentan am längsten in Vorarlberg, Sabine.
14: Mühsam ist das auf der A14 Richtung Lindau vor dem Pfändertunnel, Stau vor der Baustelle und mittlerweile 40 Minuten Zeitverlust. Stau gibt's aber auch durch das Stadtgebiet des von Bregenz, vor allem auf der L190. Oberösterreich, Linz, da dauert es eine Dreiviertelstunde länger auf der A7 Richtung A1 ab der Hafenstraße. In Bayern auf der Autobahn A8 in beiden Richtungen vor der Baustelle bei Rohrdorf weiterhin 20 Minuten mehr Fahrzeit. Und ein Plus von 20 Minuten auch in Wien auf der Tangente Richtung Kagran ab der Hansenkurve.
6: Okay, dann gute Fahrt und fragt's nicht, wie der Tag von Daniel Pauter war. Bad Day kommt gleich nach Kygo hier auf Ö3.
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8: Hier ist Ö3, wo es für euch am Donnerstagnachmittag etwas länger dauert. Ein Verkehrsupdate in 21 Sekunden.
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10: Ja, viel los heute, auch in Salzburg. Ja, man kommt kaum zum Schnaufen. In der Stadt Salzburg, da beginnt um 18.45 Uhr heute das Europa-League-Spiel Red Bull Salzburg gegen AC Milan. Es gibt Stau mittlerweile in Salzburg auf sämtlichen Zufahrten zum Stadion, vor allem auf der Ignaz-Harrer-Straße, auf der B155 vor Salzburg-Mitte in beiden Richtungen. Es gibt gratis Shuttlebusse vom Designer-Outlet-Center und vom Hanuschplatz zum Stadion und retour, am besten mit den Öffis fahren. Dann ist jetzt auch in der Stadt Salzburg ein Unfall passiert. Und zwar auf der Innsbrucker Bundesstraße beim Flughafen. Ein Motorradunfall, da ist die Fahrbahn blockiert. Es gibt schon 1 Kilometer Stau. Ausweichen ist möglich, etwa großräumig über die A1. In Wien auf der Tangente Richtung Kagran zwischen Inzersdorf und Kaisermühlen. Stau im dichten Nachmittagsverkehr und 1 Stunde mehr Fahrzeit. Eine Dreiviertelstunde länger dauert es in Vorarlberg auf der A14 Richtung Lindau vor der mühsamen Baustelle beim Pfändertunnel. Aber es staut auch durchs Stadtgebiet, vor allem auf der L190 ab Lauterach. Ja, mindestens 1/2 Stunde Zeitverlust. In Oberösterreich, in Linz, 1/3 Stunde mehr auf der A7 Richtung A1 ab der Hafenstraße. Dann in Bayern auf der Autobahn A8 in beiden Richtungen vor der Baustelle bei Rohrdorf Stau und 40 Minuten mehr Fahrzeit. Und in Niederösterreich ein Unfall auf der A1 Richtung Salzburg im Baustellenbereich zwischen Öd und Haag. Die Unfallfahrzeuge stehen am Pannenstreifen jetzt mittlerweile. Es gibt aber noch Stau und 15 Minuten mehr.
8: Falls vorsichtig, du hast es schon gut zusammengefasst mit «Es ist viel los».
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0: Ö3 am Donnerstagnachmittag gleich mit Ray und Where Is My Husband, der Song, der sie so riesengroß gemacht hat, dass sie mittlerweile wahrscheinlich sämtliche Stadien auf der ganzen Welt füllen könnte. Aber es gibt jetzt trotzdem eine Geschichte. Sie gibt nämlich ein Konzert im ganz kleinen und intimen Rahmen. Aber die KI hat da ein bisschen einen Strich durch die Rechnung gemacht. Technikexpertin Shim Chang, was ist denn da los bitte?
1: Also Ray gibt am 23. Oktober ein einmaliges Konzert in der Royal Albert Hall in London. Okay. Mit maximal 5000 Plätzen. Und der Vorverkauf ist explodiert. Innerhalb von Sekunden 1,8 Millionen Fans angemeldet für die Tickets.
0: Das wird kuschelig, aber in Sekunden 1,8 Millionen, das sind schon viele Leute.
1: Das sind keine Leute, das sind KI-Bots. Und das hat Ray zum Glück auch bemerkt. Das sind sogenannte Scalper.
0: Was sind Scalper?
1: Das sind Leute, die Tickets in richtig großen Mengen aufkaufen und nachher mit einem ordentlichen Aufschlag, also für das Zehnfache, an echte Fans weiterverkaufen. Früher wurde es ein bisschen kleiner noch, da waren noch echte Menschen im Callcenter. Jetzt ist halt ein KI-Bot, der sich zig Millionen Mal klonen kann und auf einmal versucht, Tickets zu kaufen. Okay. Und die sind so schlau, die haben sogar die Fanfragen überlistet.
0: Oh. Ja, und was macht Ray jetzt?
1: Sie greift zurück auf menschliche Intelligenz, nämlich auf ihr Team, die jetzt diese Liste von Hand sortiert, damit nur echte Fans für den Vorverkauf ausgewählt werden. Und auf Instagram schreibt sie, sie wisse nicht, was die Zukunft des Ticketings bedeutet, aber die Erfahrung habe ihr die Augen geöffnet.
0: Ja, diese Erfahrung kennen alle, die wahrscheinlich in den letzten Jahren einmal auf einem Konzert waren. Ich finde es aber gut, dass, auch wenn es ein bisschen mühsamer vielleicht ist, die menschliche Intelligenz die künstliche noch schlägt. Also zumindest bei Ray.

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1: Ö3, und bevor es gleich wieder komplett dunkel wird, packen wir diesen Donnerstag noch voll mit einer halben Stunde Musik nonstop von Miley Cyrus oder Clocks von Coldplay auch dabei. Davor zu Rainer Hunz, es ist 18 Uhr.
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5: US-Präsident Donald Trump cancelt jetzt den geplanten Livestream von der Hinrichtung des Fort Hood-Attentäters. Ö3-Korrespondentin Barbara Wolschek berichtet.
6: Der Präsident hatte sich seine Meinung in den letzten Tagen gebildet. Von Verständnis für die Entscheidung einer öffentlichen Hinrichtung zu man schaue sich das genau an.
7: We're looking at it.
6: Und schließlich, er werde eine Entscheidung für oder wider treffen.
7: So I'll make a decision ultimately.
6: Die Hinrichtung wird nicht im Livestream übertragen, so wie Verteidigungsminister Pete Hegseth es gerne wollte. Der Attentäter Nidal Hassan hatte vor einigen Jahren auf einem Militärstützpunkt in Texas 13 Menschen getötet. Seine Hinrichtung ist für den 3. Dezember geplant. Eine Mehrheit der Bevölkerung ist für die Todesstrafe, aber eine große Mehrheit ist gegen eine öffentliche Hinrichtung. Barbarisch und unwürdig, so die Kritik. Die USA würden sich so in eine Reihe mit Staaten wie dem Iran oder Afghanistan stellen.
5: Die Freiheitlichen haben heute im Nationalrat einen Misstrauensantrag gegen die Dreierkoalition eingebracht. Für die FPÖ ist die Regierung handlungsunfähig, es brauche Neuwahlen. Die anderen Parteien haben das für einen Rundumschlag gegen die FPÖ genutzt, mit hitziger Debatte. Aus der Ö3 Innenpolitikredaktion berichtet Viktoria Waldecker.
8: Ist diese Regierung noch handlungsfähig? Diese Frage stellen die Freiheitlichen im Nationalrat und für sie ist die Antwort klar nein. FPÖ-Chef Herbert Kickl fordert Neuwahlen.
9: Es ist vorbei. Räumen Sie das Feld, lassen Sie uns in Ruhe, backen Sie Ihre 7 Zwetschgen.
8: Die Antwort der Regierung kommt schnell. Kickl habe die Chance gehabt, eine Regierung zu bilden, meinen Neos-Klubobmann Yannick Schetti und zuerst ÖVP-Staatssekretär Alexander Pröll.
10: Sie sind am Elfmeterpunkt gestanden und haben den Fußball nicht ins Tor geschossen.
11: Sie kommen nur her, pünktlich zu ihrer Dringlichen, um zu schreien, zu schimpfen und zu hetzen. Aber zum Hackeln, dafür sind Sie nie zu haben, Herr Kickl. Nie!
8: Auch die SPÖ kritisiert, dass die FPÖ keine Lösungen liefere. Für die Grünen ist der Misstrauensantrag polemisch. Sie bemängeln aber auch Untätigkeit der Dreierregierung.
5: Einen Tag nach der Bewilligung des Hausarrests hat René Benko die Innsbrucker Justizanstalt verlassen und ist mit Fußfessel in eine Wohnung gewechselt. Dort wird er sich auf die nächsten Prozesse vorbereiten. In Innsbruck Dreierreporter Georg Oberhammer.
12: Der 49-jährige Signa-Gründer saß jetzt 21 Monate lang in Untersuchungshaft. Diese lange Dauer dürfte ein Grund dafür gewesen sein, dass das Landesgericht gestern für Benko den Hausarrest mit Fußfessel genehmigt hat für die weitere U-Haft. Für den elektronisch überwachten Hausarrest wurde von Benko bzw. seinem Umfeld eine 60 Quadratmeter Wohnung in Innsbruck angemietet. Nach den entsprechenden Vorbereitungen durch die Justizwache konnte Benko nach Informationen der Austria Presseagentur heute Vormittag vom Gefängnis dorthin wechseln, unter strengen Auflagen und per Fußfessel überwacht. Bei Verstößen kann der Hausarrest übrigens sofort widerrufen werden. Sollte es bei den weiteren Prozessen gegen Benko zu rechtskräftigen Verurteilungen und entsprechenden Haftstrafen kommen, steht der Hausarrest ebenfalls auf dem Prüfstand.
5: Und der Sammelpickerl- und Comicverlag Panini hat seinen Gewinn im Vorjahr um 80% gesteigert auf gut eine halbe Milliarde Euro. Für die Zukunft muss man sich aber was überlegen, denn wichtige Lizenzen in den USA laufen aus, etwa mit der Basketballliga NBA und auch der American Football Liga NFL. 2031 endet auch der Vertrag mit der FIFA, dann übernimmt die Fußballpickerl ein US-Verlag. Übrigens, die Österreicherinnen und Österreicher gehören laut Panini zu den fleißigsten Pickerl-Sammlern. Und jetzt zu Nathalie Auer.
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13: Sonnig geht der Tag von Vorarlberg bis zur Obersteiermark zu Ende. Sonst sind teilweise mehr Wolken unterwegs. Die werden über Nacht dann zwar weniger, die Nebelfelder werden dagegen mehr. Morgen machen diese Nebelfelder dann nur langsam der Sonne Platz. Besonders hartnäckig können sie im oberösterreichischen Zentralraum und in Unterkärnten sein. In einigen Regionen haben wir es morgen aber auch von der Früh weg sonnig und mit der Sonne steigen die Temperaturen kräftig nach oben auf 15 bis 23 Grad. Am Wochenende wird es dann weniger warm und teilweise windig.
1: Weiter zum schnellsten Verkehrsservice Österreichs und bitte Vorsicht, wenn ihr in Niederösterreich unterwegs seid, Tassi.
2: Da liegt eine Matratze auf der Fahrbahn auf der A22 Richtung Stockerau bei Korneuburg. Bitte Vorsicht, die Asfinag ist auf dem Weg. Ein LKW steht im Vollbrand in Oberösterreich auf der A1 Richtung Salzburg zwischen Alhamming und Satlett. Er steht am Pannenstreifen, aber er brennt noch lichterloh und auch die Bäume daneben haben schon etwas Feuer gefangen. Der Verkehr wird derzeit von der Polizei angehalten. Der Stau, der baut sich rasch auf. In Linz dauert es eine Dreiviertelstunde länger auf der A7 Richtung A1 ab der Hafenstraße. In Salzburg beginnt in einer Dreiviertelstunde das Europa League-Spiel Red Bull Salzburg gegen AC Milan. Es gibt weiterhin Stau auf allen Zufahrten zum Stadion auf der Ignaz-Harrer-Straße in beiden Richtungen, der B155 vor Salzburg Mitte in beiden Richtungen und auf der B156 stadteinwärts ab Bergheim. Ja, wenn möglich, am besten noch mit den Öffis anreisen. Stadt Salzburg, Innsbrucker Bundesstraße beim Flughafen. Nach wie vor eine Sperre nach einem Motorradunfall. Es gibt Stau und eine halbe Stunde Zeitverlust. Ausweichen ist möglich, nur großräumig über die A1. In Wien auf der Tangente Richtung Kagran zwischen Inzersdorf und Kaisermühlen stauen 45 Minuten mehr Fahrzeit. Auf der Tangente Richtung Graz ist ein Unfall passiert beim Knoten Kaisermühlen. Der rechte Fahrstreifen ist gesperrt. Da gibt es Stau bis Herstetten und 20 Minuten mehr Fahrzeit. 20 Minuten plus außerdem am inneren Gürtel vor der Auffahrt auf die Tangente. Nach wie vor alles verstopft in Vorarlberg auf der A14 Richtung Lindau vor der Baustelle beim Pfändertunnel. Kilometerlanger Stau zurück bis Dornbirn und mindestens eine Stunde mehr Fahrzeit. Auch auf der Ausweichstrecke durch Bregenz, das Stadtgebiet ist komplett überlastet. Auch hier mindestens eine Stunde mehr. Und in Bayern auf der A8 in beiden Richtungen vor der Baustelle bei Rohrdorf Stau und 40 Minuten plus.
1: Okay. Wow. Langer Tag. Zeit, uns zu belohnen. Jetzt mit unter anderem Simon Lewis, Miley Cyrus, Coldplay, Dua Lipa und Alex Warren. Eine halbe Stunde nonstop auf E3. Und ich bin die Vero. Hi.

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1: 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Und Sabine, wir starten beim LKW-Brand in Oberösterreich.
11: Da ist die Sperre jetzt aufgehoben auf der A1 Richtung Salzburg zwischen Alhamming und Sattlet. Wegen der Arbeiten, die aber noch andauern, ist nur die Überholspur frei. Es gibt Stau und 40 Minuten mehr Fahrzeit. Eine Dreiviertelstunde länger dauert es noch in Linz auf der A7 Richtung A1 ab der Hafenstraße. In Vorarlberg nach wie vor Stau auf der A14. Richtung Lindau vor der Baustelle beim Pfändertunnel zurück bis Dornbirn. Ihr braucht da eine Stunde länger. Völlig überlastet ist aber weiterhin auch das Stadtgebiet durch Bregenz, vor allem auf der L190. Da braucht ihr mindestens eine halbe Stunde länger. In Bayern auf der Autobahn A8 Richtung München vor der Baustelle bei Rohrdorf Stau und 40 Minuten mehr Fahrzeit. In Wien auf der Tangente Richtung Kagran, da dauert es ab der Hansungkurve noch 20 Minuten länger. Und in der Stadt Salzburg ist die Unfallstelle auf der Innsbrucker Bundesstraße beim Flughafen geräumt. Nach dem Motorradunfall sind wieder alle Fahrstreifen frei, der Stau löst sich auf.
1: Alles klar, dann sichere Fahrt euch, viel Geduld. Wir nehmen euch dabei mit ins Salzburger Stadion. In einer Viertelstunde geht es dort los mit dem Europa League-Kracher Salzburg gegen den Grande AC Milan. Dani Kulowitz, du bist für uns vor Ort und da ist schon ordentlich was los.
12: Ja, 20.000 Fans machen sich hier in Kürze gemütlich. Ein paar stehen vielleicht noch im Stau rund ums Stadion, wenn der berühmte AC Milan, der dreifache Champions League-Sieger, hier antanzt. Die Milan-Anhänger sind von der Salzburger Innenstadt hierher ins Stadion gepilgert. Lautstark, aber friedlich. Stimmung wird fast Champions League-artig werden und alle im Stadion, die sich auf den Auftritt von Kroatien-Superstar Luka Modric gefreut haben, die müssen sich gedulden. Der sitzt vorerst nur auf der Ersatzbank, gibt da unten aber ganz eifrig Selfies.
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So klingt Ö3. Die meisten von uns eh schon längst im Feierabend, aber ein paar kommen erst jetzt nach. Herzlich willkommen. Euch nehmen wir auch noch voll gern mit. Also schnell noch Computer runterfahren, Licht in der Werkstatt ausmachen und gleich mal lauter drehen. Yeah, für diesen Banger.

Thorsten Einer sind schon mal richtig on fire auf für drei. Das ist super. Aber ich weiß auch, dass es einige von uns gibt, die naja, noch nicht so hyped sind auf den Feierabend, obwohl man ihn ja gerne nutzen würde. Aber ja, nach dem Tag heute, I know. Aber das machen wir schon. Ich habe extra dafür Queen mit reingepackt, weil, also die sind wirklich gut im Pushen. Ihr kennt den Song eh. Ruhig, Step by Step, aber dann langsam eskaliert. Ja.

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10: Ö3 ist hier mit dem perfekten Sound zum einfach lauter drehen und abschalten. Gedanken schweifen lassen, zum Beispiel von Teddy Swims oder auf Monsters and Men, gibt's gleich jetzt zu Rainer Hans. Es ist 19 Uhr.
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12: Ein Alkoholverbot soll jetzt auch bald am Linzer Hauptbahnhof kommen, ebenso Videoüberwachung. In Linz Ö3-Reporter Christian Schwarz.
13: Das Alkoholverbot für Bahnhofsgebäude, Vorplatz und Bahnhofspark soll voraussichtlich am 1. März nächsten Jahres in Kraft treten. Im Bahnhofsgebäude sind die ÖBB für die Kontrollen zuständig, für den Vorplatz und den Bahnhofspark der Ordnungsdienst. Die Stadt will auch verstärkt auf Sozialarbeit setzen. Im Gespräch sind etwa zusätzliche Streetwork-Angebote. Um das Sicherheitsgefühl zu erhöhen, soll es auch eine bessere Beleuchtung beim Linzer Hauptbahnhof geben. Geplant ist zudem eine Videoüberwachung von Vorplatz und Bahnhofspark.
12: Der mutmaßliche HIP-Erpresser ist in Eisenstadt aus der U-Haft entlassen worden. Er war dort seit Mai. Er muss sich jetzt regelmäßig bei der Polizei melden und an einem bestimmten Ort wohnen bleiben. Der Mann soll jeweils 2 HIP-Gläser in Österreich, Tschechien und der Slowakei mit Rattengift manipuliert haben, wobei das zweite Glas, das in einer Sparfiliale in Eisenstadt verkauft worden sein soll, nie gefunden wurde. Weiter nach Plan verläuft die Genesung von Papst Leo nach der Entfernung eines Lungentumors. Der Papst hatte heute routinemäßige Kontrolleuntersuchungen. Dabei hat es keine Auffälligkeiten gegeben. Röntgenaufnahmen zeigen, dass sich auch die operierte Lunge gut erholt. Und die erste Viertelstunde ist gespielt beim Europa-League-Heimschlager zwischen Red Bull Salzburg und dem AC Milan. Ö3-Reporter Daniel Kulowitz, momentan noch alles offen.
14: Ja, Rainer, in dem Moment, als du das in den Mund genommen hast, macht Milan das 1:0 hier in Salzburg. Minute 15, Cissé, der italienische Stürmer vom AC Milan, ist per Kopf zur Stelle. Immer wieder offen die Flügel. Der Salzburger hat sich in den ersten Minuten schon angedeutet. Eine Chance von Rabiot, da hatten die Salzburger noch Glück. Aber jetzt ist es passiert, 1:0 per Kopf. Die Mailänder gehen da ein bisschen durch wie ein heißes Messer durch Butter. Also Salzburg hier richtig unter Druck in der ersten Viertelstunde. AC Milan zeigt, wer hier der Chef am Platz ist. 1:0 für die Mailänder.
12: Und jetzt zu Nathalie Auer.
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15: Frisch geht's durch den Abend. In den Landeshauptstädten geht er derzeit bei etwa 13 Grad raus. Und über Nacht kühlt es noch weiter ab, auf meist nur 11 bis 3 Grad. Außerdem fällt wieder Nebel und Hochnebel ein, zum Beispiel im Klagenfurter und im Grazer Becken und am Bodensee. Morgen verschwinden die meisten Nebelfelder dann noch vor Mittag und oft scheint die Sonne. Erst am Nachmittag kommen von Westen her einige Wolken herein. Die Temperaturen, die steigen morgen auf 15 bis 23 Grad. Am wärmsten wird es in Vorarlberg und in Tirol. Am Wochenende geht es dann unbeständig weiter.
10: Ö3 ist hier mit dem schnellsten Verkehrsservice Österreichs und gerade dauert es länger in Oberösterreich, Sabine.
16: Auf der Westautobahn Richtung Salzburg zwischen Alhamming und Sattletta dauern die Arbeiten nach dem LKW-Brand weiterhin an. Nur die Überholspur ist frei. Es gibt 6 Kilometer Stau und etwa 40 Minuten mehr Fahrzeit. In Vorarlberg auf der A14 Richtung Lindau bei Bregenz vor dem Pfändeltunnel Stau, noch immer vor der Baustelle und eine Dreiviertelstunde mehr auf der Ausweichstrecke durch Bregenz braucht ihr etwa eine halbe Stunde länger. länger. In Bayern auf der Autobahn A8 in beiden Richtungen vor der Baustelle bei Rohrdorf noch ein Plus von 20 Minuten. Und in Wien 15 Minuten mehr auf der Tangente Richtung Kagran zwischen der Hansumkurve und dem Knoten Prater.
10: Gute Fahrt, kommt sicher heim.
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10: Heute mit mir, Vero, hi. Mein Hot Take: Wenn Herbst ein Song wäre, dann wäre das der hier. Ich meine, Little Talks. Allein wenn ihr euch umschaut, falls ihr draußen seid, und vielleicht erkennt man noch unter den Straßenlaternen so ein bisschen die bunten Bäume und ihr geht so entlang. Oder es klingt doch komplett danach. Gibt's gleich für euch auf Monsters and Men und davor Michael Schulte. You let me in.

So schaut's aus. Rein geht's in den Feierabend. Also noch schnell was einkaufen, kochen, essen, dann alles wieder aufräumen, ins Gym, Freunde treffen, wieder heimfahren. Oder auch nicht. Oder einfach chillen. Bin ich auch voll bei euch.

richtig gut. Ö3 hier am Abend und ja, Leute, nach all den To-Dos heute, und es waren einige, ist dieser Applaus jetzt nur für euch. Ja, okay, und für die 10.000 Maniacs.

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6: Ö3 ist hier um 7:30 mit dem schnellsten Verkehrsservice Österreichs und die Arbeiten nach dem LKW-Brand in Oberösterreich sind noch immer im Gange.
7: Ja, weiterhin ist nur die Überholspur frei auf der A1 Richtung Salzburg zwischen Alhamming und Satlett. Es gibt 6 bis 7 Kilometer Stau und fast eine Stunde Zeitverlust. In Vorarlberg auf der A14 Richtung Lindau bei Bregenz vor dem Pfändertunnel vor der einspurigen Baustelle Stau und eine halbe Stunde mehr.
6: Alright, gute Fahrt euch. Gibt's eigentlich Camping-Fans unter euch?
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6: Das wäre sonst vielleicht was für euch. Die Camping-Trends fürs nächste Jahr, die kann man sich noch bis Sonntag beim Caravan Austria in Wels, Caravan Salon Austria in Wels anschauen. Und nachdem das ein Rekordsommer war auf Österreichs Campingplätzen, das erkennt man auch daran, dass die Messe heuer ordentlich zugelegt hat. Reporter Jürgen Freimuth in Oberösterreich.
9: 280 Aussteller zeigen neue Reisemobile, Caravans und Campingzubehör, rund 20% mehr als im Vorjahr. In der neuen Halle 22 geht es um Vanlife, Offroad-Camper und Lösungen, mit denen man möglichst unabhängig unterwegs sein kann. Auch junge Gebrauchtfahrzeuge und Premium-Modelle werden ausgestellt. Dazu gibt es Reisevorträge und praktische Tipps für alle Camping-Neulinge.
6: Alles klar, und von Oberösterreich direkt nach Salzburg. Bald ist da die erste Halbzeit rum im Europa-League-Spiel zwischen Red Bull Salzburg und AC Milan. Daniel Kulowitz, die Mailänder, die sind heute schonungslos, haben ihre Führung ausgebaut. Oh.
10: Ja, Vero, der zweite Anzug vom AC Milan, der hat hier seine Gaude in Salzburg. Die B-Truppe spielt hier Katz und Maus mit den Salzburgern. 2-0 zur Pause, beide Tore durch Alfacio Sissé. Der Mann hat übrigens binnen einem Jahr seinen Marktwert verzwanzigfacht. Das zeigt er heute hier mit zwei tollen Toren. 2-0, hier ist Pause. Salzburg bisher chancenlos gegen den AC Milan.
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0: Unfassbar, diese Frau. Pink für euren Donnerstagabend mit Ö3. Also Songs im Radio hören, das stimmt ziemlich sicher zu, das ist schon ein ganz besonderer Vibe. Aber genau denselben Song dann live zu erleben, das ist nochmal ein ganz anderes Feeling. Gell, Sonja?
1: Ich war am Neustifter Kirtag und habe dort Möwe ihren Song Mama Told Me live performen sehen. Ja. Das war so cool. Also ich hoffe, dass ihr mir den ganz bald wieder spielt.
0: Of course, läuft schon, Sonja, läuft schon.

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5: Drei ist das. Und falls ihr gerade dazugestoßen seid, alles richtig gemacht. Herzlich willkommen. Gleich gibt es bei uns eine halbe Stunde beste Musik nonstop für euch. Und obendrauf die wichtigsten Infos. Jetzt von Rainer Honz. Es ist 20 Uhr.
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7: Einen starken Anstieg gibt es bei Sportverletzungen in Österreichs Fitnessstudios. Im Vorjahr sind rund 3.300 Menschen nach Unfällen beim Krafttraining in Spitälern behandelt worden. Ein Plus von 70% im Langzeitvergleich. Mit Rhein-Reporter Adam Michalek.
8: Am häufigsten waren dabei Muskel- und Sehnenverletzungen. Mehr als die Hälfte der Betroffenen war jünger als 30. Die hohen Verletzungszahlen liegen unter anderem an deutlich mehr Anmeldungen im Gym, aber auch am Einfluss von Fitness-Influencern, die besonders junge Menschen dazu motivieren, häufiger und intensiver zu trainieren, sagt das Kurator für Verkehrssicherheit. Akute Überlastung, falsche Bewegungsausführung oder schlecht gesicherte Gewichte können dann gefährlich werden. Expertinnen und Experten raten deshalb zu Mobilitätsübungen vor dem Training, aber auch Regenerationszeiten und ein individueller Trainingsplan sind wichtig.
7: Der Nationalrat hat den Misstrauensantrag der FPÖ gegen die Regierung abgelehnt. Dafür gestimmt haben nur die Freiheitlichen selbst. Sie haben der Dreierkoalition Handlungsunfähigkeit vorgeworfen und Neuwahlen gefordert. Die Regierungsparteien haben ihre Arbeit verteidigt und der FPÖ vorgehalten, keine Lösungen zu bieten. Kritik an der Regierung gab es auch von den Grünen. Sie haben den Antrag aber ebenfalls abgelehnt. In Albanien sind heute wieder zahlreiche junge Menschen gegen die Zustände an den Unis und die Regierung auf die Straße gegangen. Wieder ist es zu Ausschreitungen gekommen. Die Demonstranten sind erneut zum Bildungsministerium in Tirana gezogen. Die Polizei hatte aber eine Blockade errichtet und Tränengas eingesetzt. Die Gewalt bei den Demos gehe aber nicht von Studierenden aus, sagt die Polizei. Unter den festgenommenen Randalierern seien nur sehr wenige Studenten gewesen. Wir sind in der zweiten Halbzeit im Europa-League-Schlager Salzburg gegen AC Milan. Ö3-Reporter Daniel Kulowitz, auch nach der Pause sieht es nicht besonders gut aus für die Salzburger.
9: Ja, 2-0 war der Pausenstand für den AC Milan und mittlerweile steht es 3-0. Alfacho Sissé mit seinem dritten Treffer am heutigen Tag. Der Mann hat es wirklich drauf und ist eigentlich nicht mal stammformationstauglich in der Serie A. Eigentlich ist er Ersatzspieler, aber heute zeigt er, was er drauf hat. 3 Tore, 3-0 für Milan, das Ganze vor 23.000 Fans. Und jetzt gibt es auch noch Applaus sogar von den Salzburgerinnen, denn jetzt ist auch Luka Modric bei Milan im Spiel, der Superstar, der Nationalrekordspieler Kroatiens. Also nochmal Glanz und Gloria im Feld. Hoffentlich wird sich noch ein höheres Debakel derzeit. 3-0 für Milan.
7: Und jetzt zu Nathalie Auer.
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10: Oft klar habt ihr es heute Nacht und damit kühlt es spürbar ab. Unter 10 Grad hat es jetzt zum Beispiel schon in Lienz, Mönchkirchen und in Waadt. Und bis morgen früh sinken die Temperaturen noch weiter. Am Weg zur Arbeit oder zur Schule zieht ihr also am besten eine Jacke an. Am Nachmittag, da braucht ihr die Jacke dann nicht mehr. Die Temperaturen steigen nämlich auf 15 bis 22 Grad. Am wärmsten wird es im Walga und im Inntal. Für einige Stunden scheint morgen auch die Sonne. Ein paar Nebel- und Hochnebelfelder sind aber auch dabei. Recht zäh sind sie morgen in Unterkärnten und in Oberösterreich.
5: Danke, Nathalie. Weiter zum Blick auf die Straßen. Da braucht ihr nach wie vor länger. In Oberösterreich schnellst Verkehrsservice Österreichs. Tassi.
11: Ja, 7 Kilometer Stau und 50 Minuten mehr Fahrzeit auf der A1 Westautobahn Richtung Salzburg zwischen Alhaming und Satlett. Wegen der Arbeiten nach einem LKW-Brand ist weiterhin nur die Überholspur frei. In Vorarlberg auf der A14 Richtung Deutschland vor der Baustelle beim Pfändertunnel Stau und eine halbe Stunde mehr. Und dann gibt's noch Nachbaustellen. Gesperrt die A10 Richtung Villach zwischen Golling und Pasluek. Die A9 Richtung Linz zwischen Klaus und Inzersdorf und auf der A9 der Kleinalmtunnel Richtung Slowenien. Umleitungen sind aber jeweils eingerichtet.
5: Kommt gut ans Ziel.
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5: Und da gibt es so viele Songs, bei denen ich jetzt schon weiß, dass ihr lauter drehen werdet. Ich sag nur Cutting Crew, Died in Your Arms zum Beispiel. oder auch bei dem hier. Martin Garrix und Ed Sheeran mit Repeated. Und ich bin die Vera Czerwinski. Schönen Donnerstagabend.

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1: Ihr hört Ö3. Um 8:30 mit dem schnellsten Verkehrsservice Österreichs. Und wir starten bei euch in der Steiermark, Sabine.
2: Auf der A2 Südautobahn Richtung Wien zwischen Parksattel und Steinberg. Da sind jetzt der Kalchorkogeltunnel und der Herzogbergtunnel für etwa 30 Minuten gesperrt. Grund ist ein Brandschutztest. Am besten abwarten. Oberösterreich A1 Richtung Salzburg zwischen Alhamming und Sattlet. Weiterhin arbeiten nach einem LKW-Brand. Es ist nur die Überholspur frei. Weiterhin 7 Kilometer Stau und etwa 50 Minuten mehr Fahrzeit. In Vorarlberg auf der A14 Richtung Deutschland bei Bregenz, da ist der Stau vor dem Fendertunnel jetzt kürzer geworden, noch 15 Minuten mehr. Und dann gibt's noch Nachbaustellen, gesperrt die A10 Richtung Villach zwischen Golling und Pasluik, die A9 Richtung Linz zwischen Klaus und Inzersdorf und auf der A9 der Kleinalmtunnel Richtung Slowenien. Ihr werdet jeweils umgeleitet.
1: Danke Sabine, euch eine gute Fahrt und direkt rüber nach Salzburg. Bald wird es den Schlusspfiff geben im Heimspielduell zwischen Red Bull Salzburg und dem AC Milan. Und die Europa League Nacht, die geht für die Salzburger heute nicht so aus, wie erhofft Daniel Kulowitz.
3: Ja, hätte eine Überraschungsparty werden sollen, liebe Vero, aber leider gibt es einen Partycrasher namens AC Milan. 4:0 mittlerweile. Jetzt treffen auch die eingewechselt worden sind, zum Beispiel Gonzalo Ramos, einer der Topstürmer von Milan. Zuvor 3 Tore von Cissé, also die haben heute hier leichtes Spiel. Die Salzburger leider heute ein bisschen zu löchrig hinten und fragil. Der Gegner heute eine Nummer oder vielleicht 2 Nummern zu groß. 4:0 für Milan. Gleich ist hier Schluss in Salzburg.
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kitschig. So kitschig, dass ich direkt meinem Freund schreiben musste, dass ich ihn liebe. Ferro hier auf für 3 Hai. Ja, es war ein schöner Reminder und man kann sowas ja sowieso nicht oft genug sagen. Und es muss ja nicht einmal der Partner oder die Partnerin sein. Einfach ein Mensch, für den man dankbar ist, dass man ihn in seinem Leben hat. Also, falls sich da direkt für eingefallen ist, vielleicht ist es ein Zeichen. Vielleicht schreibt ihr dem mal.

Boah, kennt ihr diese Leute, die ein bisschen zu viel in ihre Augenfarbe reininterpretieren? Oh, welche Farbe meine haben? Also eigentlich sind sie Bernsteinfarben, aber wenn die Sonne drauf scheint, direkt in so einem 63-Grad-Winkel, dann lässt sich auch so ein Goldstich erkennen mit so blau-grünen Reflexen. Nein, Marlene, deine Augen sind braun. Einfach braun. Punkt. Aber, was man schon sagen muss, der Alex Warren, er übertreibt nicht. Seine Frau hat wirklich smaragdgrüne Augen. Muss man natürlich gleich besingen. Emerald Eyes, Alex Warren auf der 3.

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5: Hier ist Ö3 wie immer um diese Uhrzeit mit einem richtigen Highlight, dem Ö3 Heimatsound. Und damit auch mit Falco und America oder auch Ness. Davor zu Rainer Hunz. Es ist 21 Uhr.
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7: Der Tod eines 14-jährigen E-Scooter-Fahrers gestern in Wien war der 5. tödliche E-Scooter-Unfall in diesem Jahr. 2025 waren es 6. Dazu gab es gut 10.000 Verletzte, die im Spital behandelt werden mussten. Der 14-Jährige hat keinen Helm getragen. Am Unfallort sind Kopfhörer entdeckt worden. Der Verkehrsexperte Klaus Robertsch warnt vor der großen Gefahr durch Ablenkung.
8: Ja, also wenn man sich die Unfallursache anschaut bei E-Scooter-Unfällen, so ist einmal Ablenkung eines der Hauptunfallursachen. Zum Zweiten kommt dazu natürlich, dass man sehr oft falsch einschätzt. Die Witterungsverhältnisse durch die kleinen Reifen ist das natürlich ganz anders. Oder auch eine zu hohe Annäherung im Kreuzungsbereich.
7: Um die Unfallzahlen zu halbieren, fordert Robertsch eine Helmpflicht für alle, Tempo 20 und ein höheres Mindestalter. Derzeit ist das 12 bzw. 9 Jahre nach der Radverprüfung. In Osttirol ermitteln Polizei und Staatsschutz, nachdem zwei Jugendliche auf TikTok eine Hitlerrede im Originalton verwendet haben, und zwar für ein Werbevideo zur Schulsprecherwahl an einer Lienzer Schule, wie die Tiroler Tageszeitung zuerst berichtet hat. Jetzt muss geklärt werden, ob es sich dabei um Wiederbetätigung handelt. Mindestens 3 Menschen sind in Istanbul nach den heftigen Regenfällen ums Leben gekommen. Unter ihnen ein Bursch, der einen Stromschlag erlitten hat, als er durch überschwemmtes Gebiet gelaufen ist. Die Einwohnerinnen und Einwohner sind aufgerufen, nur wenn es absolut notwendig ist, auf die Straße zu gehen. Und das erste von 2 Europacup-Spielen mit österreichischer Beteiligung endet für Salzburg enttäuschend. Im Heimspiel muss sich das Team dem AC Milan mit 0:4 geschlagen geben. Mal sehen, ob sich die Grazer heute besser schlagen. Gerade hat das Auswärtsspiel zwischen Sturm Graz und Bournemouth begonnen. Mit 3-Reporter Florian Prates.
9: Schönen Abend aus Südwestengland. Wenn Geld Fußball spielt, dann ganz klar auf der Insel. Der AFC Bournemouth ist zwar klein, was das Stadion angeht, war 2008 in Konkurs, spielt heuer die erste Saison international, hat Spieler mit einem Marktwert von über 600 Millionen Euro in seinen Reihen. Trainer ist Marco Rose, Ex-Salzburg Meistermacher, und Sturm ist hier ganz klar der Underdog. Sportlich wollen die Grazer das Spiel gegen die Engländer lange offen halten. Es läuft die 2. Minute 0:0. Die Anfangsphase hat begonnen.
7: Und jetzt zu Nathalie Auer.
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10: Der Herbst war bisher um 2 bis 3 Grad zu warm. Und auch morgen liegen die Temperaturen wieder vielerorts über dem langjährigen Mittel. Sie steigen nämlich auf 15 bis 22 Grad. In der Früh ist es aber noch sehr frisch mit meist nur 3 bis 11 Grad. Und passend zum Herbst starten wir morgen mit einigen Nebelfeldern in den Tag. Zum Beispiel im Flachgau, in Teilen Oberösterreichs und in den Tälern und Becken im Südosten. Abgesehen von den Nebelfeldern scheint oft aber die Sonne. Erst am Nachmittag ziehen von Westen her einige Wolken auf. Regnen wird es morgen aber nicht.
5: Weiter zum schnellsten Verkehrsservice Österreichs, und da dauert es länger in Oberösterreich, Tassi.
11: Wegen Arbeiten nach einem LKW-Brand ist weiterhin nur eine Fahrspur frei auf der A1 Richtung Salzburg zwischen Alhaming und Sattlet. Die Überholspur nur ist frei. 6 Kilometer Stau und 45 Minuten mehr Fahrzeit. In Niederösterreich auf der A1 Richtung Wien zwischen St. Pölten Süd und dem Knoten St. Pölten. Da wird heute Nacht auch gearbeitet. Da ist ebenfalls nur ein Fahrstreifen frei. Derzeit Stau und 15 Minuten mehr Fahrzeit. Und dann gibt es einige Nachtbaustellen, und zwar gesperrt auf der A14 der Pfändertunnel in beiden Richtungen. Die A10 Richtung Villach zwischen Golling und Pasluig, die A9 Richtung Linz zwischen Klaus und Inzersdorf, und auf der A9 der Kleinalmtunnel Richtung Slowenien. Umleitungen sind eingerichtet.
5: Alright, gute Fahrt. Den Donnerstag haben wir so jetzt fast erledigt. Wie geht's euch so? Wartet, lasst mich raten. Na ja, ey. Ja, so. Haben wir fast gedacht.
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Yeah, so klingt der Heimatsound auf Ö3. Gut, Falco kennt ihr. Die nächste Band vielleicht noch nicht. Aber sie wird euch taugen, das verspreche ich. Vero hier, hi. Weil die sind so lässig, die Burschen. Ihre Antwort auf die Frage, wie man sie denn eigentlich richtig ausspricht, so circa. Du bist wüst. Candlelight Ficus oder Candlelight Ficus. Geht beides, wir bessern auch nicht aus. Mega. Mega. Und ihr Groove, Leute. Boah, gehen wir aus hier. Jetzt auf die drei.

Die neue von Lukas Fendrich im Ö3 Heimatsound. Im Mix mit einem Song. Wir kennen ihn alle. Zum Teil in- und auswendig. Und trotzdem werden beim Zuhören jedes Mal neue Erinnerungen geweckt.

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0: Ö3 ist hier um 9:30 mit dem schnellsten Verkehrsservice Österreichs und der LKW-Brand in Oberösterreich, ja, der hat bis jetzt Auswirkungen, Sabine.
1: Ja, noch immer ist nur eine Fahrspur frei auf der A1 Richtung Salzburg zwischen Alhaming und Sattlet. Es gibt Stau und eine halbe Stunde mehr Fahrzeit. In Niederösterreich, da dauert es auf der A1 Richtung Wien zwischen St. Pölten Süd und dem Knoten St. Pölten länger. Ein Plus von 15 Minuten, da gibt es wegen Arbeiten ebenfalls nur eine Fahrspur, die zur Verfügung steht. Es gibt Nachbaustellen außerdem gesperrt auf der A14, der Pendeltunnel in beiden Richtungen, die A10 Richtung Villach zwischen Golling und Pasluek, die A9 Richtung Linz zwischen Klaus und Inzersdorf und auf der A9 der Kleinalmtunnel in Fahrt Richtung Slowenien. Umleitungen sind aber eingerichtet.
0: Okay, gute Fahrt und weiter geht's.
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0: Okay, ausgepowert sind wir daran. Danke, Caro Fuchs. Ötre Heimatsand hier, jetzt Switch. Tagrevue passieren lassen, entspannen oder den wunderschönen Worten von André Heller lauschen. Wie mein Herzschlag.
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0: kein Heimatsound ohne diesen Banger vom Minisex oder dem Schmäh von der ERV.
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0: Gibt's gleich und das so Salbei. Aber diesmal nicht im Tee oder nicht nur, sondern in der Playlist. Die neue von Wanda jetzt für euch aufgetreibt.

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3: Einfach zum Nachdenken.

Ich mache Fotoalben, so richtige, mit Buchumschlag, mit Papier und entwickelten Fotos. Zumindest entwickelt aus dem Automaten in der Drogerie. Dazu klebe ich Rechnungen ein, Eintrittskarten, Zugtickets, schreibe Sachen drunter. Manchmal schaut das ein bisschen aus wie so ein Beweismittelordner, aber ich mag das. Weil digitale Fotos bei mir irgendwann in den Tiefen eines alten Handyordners oder in einer Cloud verschwinden. Im analogen Album haben sie eine viel größere Chance zu überleben. Deshalb rette ich auch alte VHS-Kassetten. Weil niemand mehr von unserer Familie einen Videorekorder daheim hat, brenne ich sie jetzt auf DVD-Rohlinge. Ich stelle mir vor, wie wir bald gemeinsam da sitzen und uns die alten Aufnahmen anschauen. Wir Kinder, meine Familie und Ausflüge, die ich teilweise schon vergessen hatte. Und ich mag das, weil es irgendwie beruhigend ist, wenn ich Erinnerungen unabhängig von meinem Handy besuchen kann.

0: Lisa Grum ist Unternehmensberaterin, Coach und lebt in Wien.
1: 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Davor geht's jetzt mal zu Rainer Hons. Es ist 22 Uhr.
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3: Vor einer neuen Form von Gewalt, vor allem gegen Jugendliche und Kinder, warnt das Innenministerium. Die Täter zwingen sie online, sich selbst zu verletzen oder Straftaten zu begehen. Das sei nicht religiös oder politisch motiviert. Laut Direktion für Staatsschutz und Nachrichtendienst geht es ausschließlich um Gewalt. Drei-Reporterin Barbara Ganzfuß berichtet.
4: Die Täter sind fast immer Männer, durchschnittlich 20 Jahre alt, die Opfer hauptsächlich Kinder, durchschnittlich 13, sagt die Chefin der Direktion für Staatsschutz und Nachrichtendienst, Silvia Meyer. Sie wollen sie oft dazu bringen, ihnen Nacktfotos oder Videos zu schicken und erpressen sie dann damit.
5: Eltern kann man empfehlen, dass sie wirklich auch darauf schauen, was ihre Kinder online machen, dass sie ihre Kinder aber auch sensibilisieren, dass sie diesen Gruppen nicht beitreten, dass sie sich auch nicht unter Druck setzen lassen.
4: Im Bundeskriminalamt gibt es mittlerweile eine eigene Ermittlungsgruppe, die sich mit dem Phänomen beschäftigt und bestehende Fälle auf mögliche Zusammenhänge mit diesen Netzwerken untersucht.
3: Der Sportartikelhändler Hervis will in den kommenden Monaten an die 20 Standorte in Österreich zusperren. Bis Ende des nächsten Jahres soll die Zahl auf maximal 55 sinken. Derzeit sind es noch 80. Geschäftsführer Markus Hubach sagt:
6: Wir haben uns die Finanzzahlen angeschaut für jeden einzelnen Standort und haben gesagt, bei welchen Standorten haben wir die Möglichkeit, das Geschäftsmodell noch in etwas Positives zu drehen und bei welchen Standorten wird es eher schwierig sein.
3: Mit den Filialschließungen will Hervis schneller aus den roten Zahlen kommen. Anderen in der Branche geht es besser. Sie haben bereits angekündigt, einige der freien Hervis-Filialen dann übernehmen zu wollen. Unfall im Eurotunnel zwischen Frankreich und Großbritannien. Im französischen Einfahrtsbereich des Frachttunnels ist ein Bus gegen einen Güterzug geprallt. 19 Menschen sind verletzt worden, 5 von ihnen schwer. Wie der Unfall genau passiert ist, dazu gibt es noch keine Infos. Beim Europa-League-Auswärtsspiel Sturm Graz gegen Bournemouth, da sind die Grazer kurz vor der Pause in Rückstand geraten. Drei-Reporter Florian Prates, jetzt geht es in die zweite Hälfte.
7: Ganz genau so ist es. Der AFC Bournemouth führt zur Pause mit 1:0 gegen Sturm. Aber die Grazer halten zumindest bis zur 44. Minute den Kasten sauber. Evan Nilsson überhebt dann mit einem wunderschönen Kopfball vom Elfmeterpunkt Goalie Kudiakov. Der war zu weit draußen. Zuvor trifft auch noch Tavernier die Stange. Die Südwestengländer dominieren Sturm. Die Grazer müssen nun zulegen und vor allem aktiver werden. Denn Österreichs Vizemeister hatte in der ersten Hälfte keinen einzigen Torschuss zu verzeichnen. Aber mit Umar Diakite haben die Grazer noch ihren Topstürmer auf der Bank. 1:0. Mit diesem Stand geht es also in die zweite Hälfte. Die beginnt aktuell.
3: Und jetzt zu Nathalie Auer.
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8: Noch liegen die Temperaturen vielerorts im zweistelligen Bereich. Bis morgen früh kühlt es dann meist auf 11 bis 3 Grad ab. Tagsüber wird es dann sehr mild für Mitte Oktober mit 15 bis 22 Grad. Die Sonne, die scheint morgen für einige Stunden, ungetrübt ist es aber nicht. Denn am Nachmittag kommen von der Schweiz her Wolken herein und streckenweise hält sich eine Zeit lang Nebel oder Hochnebel. Lange trüb kann es da vor allem in Teilen Oberösterreichs und in Unterkärnten sein. Das Wochenende, das bringt euch dann unbeständiges Wetter. Mit ein paar Regenschauern müsst ihr am Samstagabend von Nordwesten her rechnen.
9: 10:04, hier ist Ö3 mit dem schnellsten Verkehrsservice Österreichs. In Oberösterreich auf der A1 Richtung Salzburg zwischen Alhaming und Sattlet ist wegen der Arbeiten nach dem LKW-Brand nur noch der rechte Fahrstreifen gesperrt. Es gibt mittlerweile auch nur mehr kurzen Stau. Und in Niederösterreich gibt es Nachtbaustellen, aber nicht nur dort, sondern vor allem in Vorarlberg. Da ist auf der A14 der Pfändertunnel in beiden Richtungen gesperrt. Dann in Salzburg auf der A10 Richtung Villach eine Sperre zwischen Golling und Passluig. Dann die A9 gesperrt Richtung Linz zwischen Klaus und Inzersdorf in Oberösterreich. Und auf der A9 der Kleinalmtunnel in der Steiermark in Fahrtrichtung Slowenien. Umleitungen sind aber jeweils eingerichtet.
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1: Herr Doktor, wir haben heute 10 Beschneidungen vor uns. Na gut, dann haben wir wahrscheinlich viel vor heute. Einen wunderschönen guten Tag zu dieser notfallambulanten Folge von Habitere. Es ist wieder was passiert. Und ihr wisst es genauso gut wie wir. Wir wissen nicht was. Wahrscheinlich gar nichts. Wahrscheinlich war wieder mal nichts los, aber wir haben eine Notfallfolge und diese Notfallfolge wird jetzt ausgestrahlt. Philipp, warum wirst du nicht gekonnt haben werden?
2: Bei mir ist sicher irgendwie, ich möchte nicht schon wieder einen Todesfallwitz machen, irgendwas Körperliches bei mir, was tatsächlich regelmäßig vorkommt in dem Jahr. Also ich glaube, ich habe die Gicht. Gabi, was ist bei dir?
3: Na, du hast aber öfter Warzen. Gicht ist irgendwie unrealistisch. Na, du hast doch öfter mal, ich kann mir ja sagen, hey, wir sind ja mit den Havis immer recht offen.
4: Ja. Ich danke, dass ihr beide dafür seid, wenn es um meine Warzen geht. Ich habe verstanden.
1: Philipp ist ein Warzenschwan, wenn es so schön ist.
2: Mit ja, trotzdem.
1: Aber Warzenschwein.
3: Warzenschwan, also.
4: Macht nicht eine Warze einen Schwan auch hässlich, ist die Frage. Ob das dann nicht wieder die Benjamin-Button-Funktion ist oder unreverse.
1: Sexualkrank, aber ästhetisch.
3: Nein, okay, Entschuldigung. Gut. Also, wir sagen ja nicht, wo du sie hast.
4: Nein, Alter. Ich lebe, ich bin hier, ich habe keine Warze. Ja, ich hatte einmal unten auf meinem Schwan eine Feigwarze. Ja. Aber die hat sich dann wieder, die hat sich dann unsicher gefühlt und hat sich gleich wieder verzogen, weil sie halt feig war. Okay. Was ist es bei euch?
3: Wir sind zu feig.
4: Dein medizinischer Notfall ist uns klar, Gabi. Wie heißt der nochmal?
2: Ja.
3: Das wie heißt sage ich sie? Nicht.
4: Ja. Warte mal, aber dann bist du jetzt die Feigwarze.
1: Gehen wir Babynamen durch, die Gabi wahrscheinlich nicht nehmen wird. Cruella Hiller.
4: Ja.
3: Wobei Cruella schon cool irgendwie.
4: Ja, ich glaube, die Kleine wird auch recht Rolf heißen.
3: Mhm. Na, das sicher nicht.
1: Rolf Hiller? Na?
3: Ralle, Rolf. Na, so deutsch. Ach so, Dörte gefällt mir
1: Heike
3: nicht so
1: Hiller.
3: Gut.
1: Heike Hiller klingt wie so eine Dame, die extrem Karriere in Leichtathletik gemacht hat und dann mit irgendeinem Großindustriellen zusammen war, der sie extrem schlecht behandelt hat. Das ist die Geschichte von Heike Hiller.
4: Ja. Genau, ja. Es war Hürdenlauf. Ja.
3: Sperrwurf oder Hürdenlauf, Heike. Mir gefällt der Ansicht der Name Heidi. Ich finde den Namen Heidi wirklich
1: ich immer.
3: Schön.
1: Sag ich
3: Heidi
1: immer.
3: Heidi ist super. Aber irgendwie
1: aber nur
3: ist
1: Heidi. Heide-Marie, Heidi.
3: Genau, nur Heidi. Aber irgendwie, ich weiß nicht, wie geht's euch? Gibt es so Namen, da verbindet man dann auf einmal Menschen damit. Und ich
1: ganz
3: mag.
1: Arg, ja.
3: Ja, arg. Nein.
1: Andererseits gibt es wieder Gerichte, da verbinden wir Speisen damit.
4: Das ist manche Sachen in dem Leben verstehen.
3: Ja, wenn du es so betonst, dann wisst ihr, was ich meine, oder?
4: Entschuldigung, ganz kurz, Gabi. Wir müssen dich interpretieren. Bali, sie hat letztens, wir wissen ja beide, sie zeigt gerne einen Stinkefinger. Und letztens bei einer Aufzeichnung, Gott sei Dank bei einer Aufzeichnung, sagt sie: Ja, manchmal. Ich weiß nicht, im Verkehr, dann nerven mich die anderen. Und ja, ich bin ehrlich, ich zeige ihnen echt oft mein Arschloch.
1: Im Studio betreten in Stille?
2: Hast du auf Sendung gesagt, wirklich?
4: Nein, eben bei einer Aufzeichnung. Aber also, wir haben so einen
1: Ich zeige ihnen echt oft mein Arschloch.
4: Ja. Im Podcast geht das. Ich stelle mir dann die Gabi so
1: die
4: vor.
1: Und dann, ja, ich und dann jetzt halt die fest. Jetzt halt die fest, du scheiß Burgenländer.
4: So.

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1: Schau mal, Ben Michel, sei mal leise. Ich zeig dir jetzt meinen Arschloch. Der soll das sehen haben.
2: Na, aber wie nennt sie die Geste? Ist doch Arschloch zeigen, oder?
3: Mittelfinger, oder?
1: Was? Ist eine heiße Idee. Stinkefinger,
3: Fingerfinger.
2: Ach so, und Finger so zeigt könnte man auch sagen.
1: Ja. Okay. Aber vielleicht machst du auch das, was du gesagt hast.
2: Nein, das wäre
1: sehr avantgardistisch. Das wäre extrem fortschrittlich.
3: Absolut. Und vor allem ist es bei deinem Auto echt auch was ein Elastizitätsleistungsschau laufen, weil das muss man, also
1: da musst du mal hinbiegen.
3: Abschneiden, aufhockeln und dann, ja. Aber Spur halten?
2: Ja, Spur halten. Da gibt es einen Assistenten.
3: Gibt einen Assistenten, unfassbar nervig übrigens. Und ja, also ist arg, dass du deinem Mitfahrkollegen dann quasi in einer Situation zwei Bremsspuren machen kannst. Das ist echt arg. Aber echt, finde ich schön von dir, Gabriele.
2: Sehr schön. Ach Gott, ja, oft fehlen mir so ein bisschen die richtigen Worte. Aber ich meine jetzt mit dem, man verbindet den Namen auch mit komischen Personen. Obwohl ich zum Beispiel, ich mag ja Heidi Klum, irgendwie mag ich sie, aber irgendwie auch nicht. Aber ich finde, der Name Heidi ist so mit ihr verbunden.
3: Mhm.
2: Oder geht es euch nicht so?
3: Ich habe eine Tante, kennt ihr Familienangehörige, die nicht den Titel verdienen, aber trotzdem so heißen? Das kennt, glaube ich, jeder. Ja, genau. Tante Heidi gehabt. Und da habe ich die schönsten Erinnerungen, wie ich ein Kind war, weil die hat mir immer, habe ich glaube ich schon mal erzählt, bei denen habe ich dann geschlafen, wenn meine Eltern entweder mal allein was gemacht haben oder so. Und die hat mir dann immer Räuber Hotzenplotz vorgelesen und Hatschi Bratschi Luftballon.
1: Ah.
3: Und da habe ich mich dann immer zu sehr gefürchtet, damit ich bei ihnen im Bett schlafen habe können.
1: Sehr gefallen.
2: Ich
1: habe voll Angst. Ja. Verstehe ich aber auch, was du sagst. Ich meine, das ist eine schönere Assoziation. Ich kenne einen, das finde ich auch einen schönen Namen, eine Heidi.
2: Heidi.
1: Das finde ich auch sehr.
3: Kenne ich auch.
1: So eine kleine Süße.
3: Aber man muss sagen, Heidi ist verspielter und finde ich floatet mehr. Ist die große Vornamenssendung heute von Havidere. aber wirklich, Havidere, wie sagt man es? Zu wem? Havidere, Heidi ist gut. Ich finde, Heidi ist ganz, also finde ich, einer der süßesten Namen, die es gibt.
2: Das war toll.
3: Weil Heidi, aber vom Baum. Finde ich süß. Oder?
2: Mhm. Ja, oder Heidi, Essen ist fertig.
1: Ja, aber wir reden von Heidi, nicht Heidemarie.
2: Nicht genau. Ah, Heidemarie, nein, ist nichts. Einfach nur Heidi. Heidi. Ja. Aber so eine Tante, so eine Süße, weil du sagst, habe ich auch gehabt. Tante Bertha hat die Bertha, also Bertha.
1: Klassische,
2: also wie kann man. Na, entschuldige, aber es ist ein kleines, süßes Ding und du denkst dir, okay, wie nenne ich dich? Bertha?
3: Ja, aber siehst du, das meine ich mit dem Flow.
2: Bertha, wenn, da float nichts.
3: Ist eher die Bertha hat gestern einen Skoda zusammengehauen. Das ist so, oder? Oder die Bertha hat gestern eine Schlägerei gewonnen. So, das ist Bertha.
1: Ja, Bertha ist für mich auch.
3: Ja.
1: Oder die Day Normandie. Ja, das ist für mich ist auch Bertha. Ein,
2: stimmt, Bertha.
1: Was grob der
3: hat gestern Bürgermeister nicht geschossen.
1: Ach, das ist so.
3: Schon wieder.
2: Ja, und Bertha, das passt vielleicht auch zu ihr. Sie hat uns immer als Kinder, hat sie uns schon Rumkugeln mitgebracht.
1: Ja,
2: deswegen war sie die Lieblingstante.
1: Ja. Selbstgemachte cool. Vor allem, das ist immer gut.
2: Die kaufen. Okay. Einfach immer Sachen in die Hand.
3: Geschmacklos.
2: Handdruck.
3: Ja,

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1: Apropos Kinder und ihre Unzulänglichkeiten, ich muss euch was Trauriges zeigen. Von mir. Meine Mutter hat gefunden, einen Brief von mir ans Christkind, wie ich 10 war. Ja, Achtung, schaut mal.
2: Moment, ist jetzt hier.
1: So.
2: Aha, ja.
1: Paul P., sogar unterschrieben, haben wir gedacht, muss es wissen. Mhm.
2: Mit einer kleinen Zeichnung in der Mitte.
1: Mit einer kleinen Zeichnung, wie eine Liste, genau, ja. Und ich habe geschrieben, ich hätte gern ein Snowboard, Worms Armageddon, falls ich noch erinnern kann.
2: Ist sicher, los geht's.
1: Habe ich nicht gekriegt, nur okay. Snowboard habe ich gekriegt. Und pass auf, dritter Punkt, ein schönes Familienleben. Wenn du mir nur einen Wunsch erfüllst, bin ich auch glücklich. Aber bitte, wenn es nur einer sein sollte, lass es das schöne Familienleben sein.
2: Oh.
1: Das ist irgendwie,
3: das ist heftig.
1: Denke ich mal so 1999. Ah, okay. Dürfte alles passt haben, gell?
2: Ja, aber ohne die Bewertung der äußeren Umstände ist es intrinsisch von dir sehr süß. Also nur was dich jetzt betrifft, was dein
1: Ich rede mein, dass ich berechnet war und das gut mit dir rüberkommen wollte. Damit es gekriegt haben, quasi. Das rede ich mein. Weißt du, ob das mit 10 schon ist?
2: Aber ich wollte gerade sagen, ein bisschen früh vielleicht, aber ja, okay.
3: Kannst du dich daran erinnern, dass du das geschrieben hast?
1: Null. Also ich habe wirklich keine, also sie hat mir ein paar so Dinge gesagt, also die meisten sind noch früher, und aber das, ich weiß nichts mehr, also gar nichts. Das ist völlig arg, wie das.
3: Aber ihr muss es auch das Herz zerrissen haben, wie sie, wenn sie das liest.
1: Ja.
3: Der kleine Paul schreibt den Brief und legt ihn ins Fenster und das Christkind dann liest.
2: Reden wir es vielleicht nicht breit in einer Podcast-Folge, die sie wahrscheinlich hört. Das ist die Notfallfolge.
3: We feel you.
1: Ja, das ist die Notfallfolge, ja.
3: Versteht
2: genau.
3: Das.
2: Genau. Da werden auch familiäre Notfälle besprochen. Gabi, ja?
3: Ich möchte gerne über, also was befriedigt euch? Boah. Da möchte ich drüber sprechen
2: also
3: mit euch.
2: Es gibt eine Stelle.
3: Ja. Ich finde, das verändert sich. Im Laufe des Lebens verändern sich die Dinge, die einen befriedigen.
1: Ja, hoffentlich.
3: Ja.
1: Ja, bitte, als Kind sind es Erdnussflips und He-Man. Und also hoffentlich also wird es dann irgendwann zu Vollrausch und Freunde und dann irgendwann zu Partner, gutes Essen. Also so, oder? Das ist so quasi...
3: Genau.
1: Oder?
2: Ist doch
1: oder
2: vor allem dein Leben wird schön einkategorisiert. Ich glaube, es ist bei jedem anders. Aber bei dir ist es, glaube ich, super ähnlich, wie du es jetzt gerade gesagt hast.
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0: Es ist 10:30, hier ist Ö3 mit dem schnellsten Verkehrsservice Österreichs. Heute Nacht gibt es wieder einige Nachtbaustellen. Gesperrt sind etwa auf der A14 der Pfändertunnel in beiden Richtungen, die A10 Richtung Villach zwischen Golling und Pasluek, die A9 Richtung Linz zwischen Klaus und Inzersdorf und auf der A9 der Kleinalmtunnel Richtung Slowenien. Umleitungen sind aber jeweils eingerichtet. Und allzu lange dauert es nicht mehr das Europa League Auswärtsspiel zwischen Sturm Graz und Bournemouth. Florian Prattes, wie sieht's aus für die Grazer in England?
1: Es sieht besser aus, zumindest im Vergleich zur ersten Spielhälfte, aber noch immer 1-0 die Führung für die Südwestengländer in dem eigenen Stadion gegen den SK Sturm Graz. Aber Sturm hatte in der 63. Minute die beste Möglichkeit in dieser Partie. Da war es Jürgen Heil mit einem Schuss an die Stange und auch der Nachschuss von JP Hödl dann zu zentral, geht direkt zum Torhüter. Und die Briten können hier wirklich aus dem fast vollen schöpfen, was im Kader steckt, zeigt auch immer Trainer Marco Rose. Der Deutsche hat Evan Nilsson, den Torschützen, zum 1-0 ausgewechselt, für ihn den nächsten Starspieler Justin Kluivert, den Niederländer, gebracht. Den Grazern läuft schon langsam die Zeit davon. Es sind bald 74 Minuten gespielt. 1-0 führt Bournemouth 4 gegen den SK Sturm.
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1: Aber ich glaube trotzdem, dass es nicht so unähnlich ist, oder? Für die meisten, diese Entwicklung, meine ich. Oder nicht?
2: Doch, ja, genau. Doch.
3: Ich glaub, jetzt sagt bei mir jeder was, genau, wollte gerade sagen, Philipp, go for it. Jeder sagt was einen aktuell heute im Jahr 2026 Sommer, Herbst befriedigt. Ja. Hallo, ich bin Gabi, mich befriedigt bügeln.
1: Okay. Aber können wir nicht so machen mit, keine Ahnung, 8-Jähriger, 28-Jähriger, 38-Jähriger?
3: Also auch ist das gut.
1: Deswegen habe ich gerade gesagt. Also quasi, das habe ich, also 2 Liter Eistee, RTL 2 und weiß ich nicht, Babybell.
3: Babybell.
1: Und dann halt fortgehen.
3: Wie gut.
1: Ja, voll. Und dann fortgehen. Und jetzt halt irgendwie ruhig Daydrinking und um 10 glücklich schlafen. So. Und am besten. Ja.
2: Ja, Gabi, mach du mal.
3: Nein, sag du.
2: Nein, nehme ich auch alles natürlich, aber sonst ist es fad, wenn ich einfach sage Copy-Paste, sondern ich würde auch sagen, ganz jung Dragon Ball Set und Fußballmanager. Dann sicher fortgehen Fitnessstudio.
1: Okay.
2: Im Buntigam, da gab es noch ein Fitnessstudio, ich weiß nicht, wie das geheißen hat, da gab es im Buntigam ein Fitnessstudio. Und dann jetzt, weil ich bin ja sehr bekannt in Österreich.
3: Mhm. Natürlich.
2: Und deswegen ist es für mich jetzt einfach Ruhe und in Ruhe gelassen werden.
1: Mhm.
2: So. Mhm. Natürlich auch die anderen Dinge, die der Ball gesagt hat, aber jetzt im Moment freue ich mich einfach, wenn es so 4-5 Stunden gibt, wo...
1: Nicht vor der Haustür kampiert wird, wie sonst immer.
2: Du, ich schwör's euch, da neben mir ist die polnische Bo-

0: Finde ich schön, finde ich gut, sehr ehrlich. Na, dann werfe ich noch ins Rennen. Der Wahl hat es eh schon gesagt, aber Freunde so treffen, war sicher früher so im Dorf. Das war das Größte. Ich habe gewusst, nach dem Kindergarten, nach der Schule, zack, außer, auch wenn es nur, wir haben uns immer bei so einem Haufen getroffen. Das ist halt ein Haufen aus Erde oder so.
1: Okay.
0: Ja, oder so. Was?
1: Ja.
0: Nein.
1: Ja.
0: da quasi, okay, treffen wir uns beim Haufen. Jeder hat gewusst, wohin muss. Dann, wenn das neue
1: die
0: Sugar...
1: Die Weikertour in Graz, Entschuldigung. Ja, das ist die Weikertour in Graz.
0: Ungefähr, das ist das Pendant, genau.
1: Ja. Weikertour in Graz ist da, oder? Haufen von Willi.
0: ja, genau. Kennt ihr das Sugar noch? Habt ihr das auch gehabt?
1: Also, Lied von System of a Down?
0: Nein, Sugar. Das Magazin Sugar.
1: So ein
0: Teenie-Magazin und das habe ich, da war ich so happy, wie die Mama mir ein Abo abgeschlossen hat. Okay. Und das habe ich wirklich, habe ich geliebt. Kommt einmal im Monat Sugar.
1: Inhaltsleer und wahrscheinlich wahnsinnig auch teilweise, oder? Von den
0: Inhaltsleer.
1: Ist es jetzt so, was Mädels in der Richtung, also so bekommst du deinen Bauchfett weg, so steht er auf deinem Po, ist das nicht sowas?
0: Gab es schon auch Tendenzen zu solchen Schlagzeilen. Mhm. Es waren aber auch coole Artikel drinnen. Oder
1: okay,
0: Fotos.
1: Ich sage halt, dass alles schlecht ist. Ist ja wie bei Menschen.
0: Ja, stimmt. Aber Produkte, Geschichten, Star News. Da war ja irgendwie alles drin. Rezepte, Fitnessübungen, stimmt, waren auch immer drin. So Outfit-Inspo war drinnen. Also, was kannst du so kombinieren? Oder zu, welche Jeans passt zu deiner Figur?
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0: von der Gabi. So quasi. Sugaring in den 80ern. Ja, okay.
1: Telefonieren fand ich auch immer recht. Das mag ich ja heute gar ja, nicht Festnetz, mehr. Ich hasse Festnetz. Telefonieren, aber Festnetz telefonieren, was sie, du rufst ja, alle durch. Ja, und du mit ja,
2: genau. Entschuldigung, ist der Christoph zu sprechen? Hallo, genau. Ist der Christoph zu sprechen? Ich habe eine Frage wegen Fußballmanager.
0: Ja. Das war immer so.
3: Ich kann jetzt noch die Nummer noch auswendig von meinen Freunden, dass du noch ja, immer.
1: Aber,
3: das
1: aber keiner hat mehr Festnetz. Na. Kannst du die Nummern, oder? Also
3: nur ganz kurz, Philipp, weiß nicht, ob du ihn auch kennst. In Graz gibt es einen, und Betteln bei aller Liebe ist ja ein Menschenrecht, ja. Und das darf, also, und du sollst hackeln und bla bla, die ganze Scheiße. Also bitte echt halt die Pappen, wenn jemand schon so viel Kraft aufwenden muss, dass er sich vor jemanden hinsetzt, um zu betteln, seid nicht schier zu dir und müsst nichts geben, aber sagt wenigstens Hallo und ignoriert es nicht, das ist das Schlimmste, finde ich. Aber es gibt halt einfach eine ganz, ganz dreiste Maschen. Und ich, Philipp, ich bin mir sicher, die ist ja schon mal begegnet, es gibt einen in Graz, den kenne ich, seit ich ein Kind bin. Wirklich, also den gibt es seit 30 Jahren. Ist er übrigens für alle Havis, die ein bisschen komisch drauf sind, ist ein Inländer. Und der kommt immer her. Ja, ja, aber da darf man ja dazu sagen. Ist ein Inländer. Der kommt immer her mit einem offenen Geldtascherl, wo das Münzfach ist. Und das ist, und der macht immer so, also der hat halt eigene Drogenprobleme. Und kommt mit einem, also zeigt er sein leeres Münzfach und sagt, ich hab mein Handy verloren. Hätten Sie 15 Cent, ich telefoniere, muss meine Mutter anrufen. Und wirklich, irgendwann ist mir so, wie ich sage, Alter, Harvey, glaubst du, ich bin dumm oder was? Erstmal gibt es keine Telefonzellen mehr. Sag, wenn du ein Geld brauchst, aber lüg mich nicht an. Also ich kenne dich seit 20 Jahren sicher, ja? Und ja,
0: das also, ich kenne, also meine Frage ist, ich habe den auch mal ganz lange Zeit.
3: So ein Pferdeschwanz hat er.
0: Ja, ist das der gleiche, check
3: ja,
0: ich gerade?
3: Das ist der gleiche Typ. Den gibt es seitdem ich Schul gehe.
0: Genau.
3: Und, ja, voll.
0: Aha, und das ist, dachte, und das ist okay, ja.
3: Ja, voll. Und aber das ist, ich finde das einfach so, Alter, dann steh dazu, weißt du, und lüg, also vor allem, wenn's hinterlistig sein willst, dann lüg gescheit, ja, aber ich brauch zum Telefonieren für die, also, wo gibt's da Telefonzellen, habe ich. Also, und, ja
0: aber, besseren Schmäh kann ich sich einverlassen. Wenn er mich gut überlistet, bin ich sogar froh, dass ich ja Geld verliere. Dann denke ich, okay. Da hast du mich jetzt erwischt. So wie in Paris, die mit dem Bandel kommen und die ein Bandel beim Handgelenk machen und denken dann, das war jetzt blöd. Haben wir schon wieder 20 Euro verloren.
3: Oh ja. 20 Euro hast du ihm gegeben? Stark.
0: Nein, das war eine Dame in Paris, ja. Die hat mir ein Bandel gemacht und ich so, das ist aber nett. Mach fertig. Hat lang gebraucht, bis es realisiert
1: hat. Du hast gedacht, sie hat dich erkannt, weil du bist ja international bekannt.
0: Ja, mittlerweile, ja. Ja. Also die gerühmte Stimme, das hat sich bestätigt.
3: Er hat sich Quality-Shirt angekommen.
0: Also, ja, genau, dann.
1: Ja. Dann sofort. Ja. Aber ist lustig. Sobald ihr über Graz so von früher zu reden beginnt, dann vergesst ihr auch jegliche Artikel. Also seitdem ich schulgegangen bin, aber bei ein Geld tun wir dann einen Artikel davor.
0: Ein Geld.
1: Ja. Ein Geld.
3: Ja, könnte sein, ja, stimmt, hast recht.
0: Wir tendieren ja bei diesen Notfallfolgen ja immer dazu, dann auch viele Fragen von euch zu beantworten, die wir dann immer sammeln, weil es gehen sich in den Live, bei den Live-Termin nicht immer alle aus. Das machen wir dann auch nachher, ich habe ganz viele. Aber noch trotzdem, jetzt hast du was losgetreten, Gabi, zu diesen Hefteln.
4: Ah ja, noch was. Habitäre in voller Länge gibt's immer ab Donnerstag früh

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1: Rennbahnexpress ist jedem ein Begriff. Ich glaube, Wolfgang Fellner ist damit groß geworden. Ich glaube,
2: ja,
1: oder?
2: Ja, sicher. Ja.
1: Also jetzt, ne? Habe ich ja schon mal erzählt, habe ich mir mal gekauft in der Trafik, weil ich so, jetzt bin ich erwachsen, mit
2: 12.
1: I don't know, 4 ja, oder sowas. Ja. Und ich kaufe mir jetzt einen Rennbahnexpress. Und da hat mich, glaube ich, also ich kann mich kaum erinnern, dass mich meine Mutter hingesetzt hat und mir gesagt hat, das kaufst du nie wieder. Das machst du nicht. Rennbahnexpress kaufst du nicht. Und wenn du dir so ein Magazin kaufen willst, kommst du zu mir
2: und dann gehen wir gemeinsam,
1: besprechen wir es und dann schauen wir uns die Sammlung von Papa durch. Nein, dann gehen wir gemeinsam, irgendwo hin.
2: Eine gute alte Hustler.
1: Ja, genau. Und kaufen das. Aber das will ich, dass du es nie wieder kaufst.
2: Aber wieso?
1: Das ist nichts. Doch, da waren, glaube ich, für einen 10- oder 11-Jährigen. Ich habe es gekauft, weil Ivo Vastitsch-Poster drin war. Aber auf der Rückseite von dem Ivo Vastitsch-Poster war schon das ein oder andere Nakabazi zu sehen. Und die Geschichten drinnen selber waren schon auch, also da gab es auch
2: ein paar Nuggets. Das heißt, Musik, jetzt sind abgespeichert irgendwie, keine Ahnung.
3: Ich kenne das gar nicht.
2: War Mausklick ein Begriff?
3: Mausklick?
2: Mausklick, das war schon für Gaming.
1: Ich war immer GameStar.
2: Cheats und Codes und so.
1: Aber ja, okay.
2: Ja, GameStar, das war so fett, das war so teuer.
1: Ja, genau, günstig. Das hat mein Bruder immer gekauft. Ich hab's gefordert, ja.
3: Die Buben haben bei uns immer das ÖKM und den Bankfach gehabt.
2: Oh, okay. Alles klar. Das war bei uns, niemand bei uns hat irgendwelche, tut mir leid, wenn ich das jetzt sage, pardon my French, Wichsheftln. Das hat es bei uns nicht gegeben. Wirklich nicht gegeben. Also das hat keiner, auch nicht Nebenklasse oder irgendwas, das war irgendwie nicht.
3: Wirklich? Das ist interessant.
2: Ja, ich weiß nicht, vielleicht war da die Hoffnung auf das, was das Internet uns allen schenken wird, schon zu groß und die Scham, in die Trafik zu gehen, eben. Also ich glaube, das war so eine Parallelübergangswelt. Aber das hat es nie bei uns gegeben, das es vielleicht gehabt hätte.
1: Ja.

0: 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Gleich geht's weiter. Davor jetzt mal Rainer Hons. Es ist 23 Uhr.
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2: Großer Schlag gegen Kindesmissbrauch im Internet. Bei einer internationalen Polizeiaktion in Südamerika und Europa sind knapp 100 Menschen festgenommen worden. In Argentinien etwa ein Mann, der mit mehr als 260 Mädchen Kontakt gehabt und sie sexuell erpresst haben soll. Bei einem Mann in Ecuador sind 15 GB an Missbrauchsdarstellungen gefunden worden. In Kolumbien hat die Polizei einen 5-Jährigen in Sicherheit gebracht und ein Elternteil festgenommen. Die Geosphere Austria soll künftig eine Schadensdatenbank für Naturereignisse betreiben. Das haben die Regierungsparteien heute mit den Grünen im Parlament beschlossen. Damit sollen verlässliche Daten gesammelt werden, um gezieltere Vorbeugungsmaßnahmen zu setzen und Schäden besser einschätzen zu können. Venedig weitet die Eintrittsgebühr für Tagestouristen aus. Im nächsten Jahr will die Stadt die Gebühr an 72 Tagen einheben. Heuer waren es 60. Betroffen ist der Zeitraum von Karfreitag, 26. März bis zum 15. August und auf allem Wochenenden, Zwickel und Feiertage. Bei der Sporthilfe-Gala sind vor kurzem Österreichs Sportlerinnen und Sportler des Jahres geehrt worden. Mit Reporterin Emily Weber, wer hat sich denn einen Niki Award sichern können?
3: Sportlerin des Jahres ist Skeleton-Olympiasiegerin Janine Flock. Radstar Felix Gall ist Sportler des Jahres bereits zum zweiten Mal nach 2023. Der LASK wurde zur Mannschaft des Jahres gewählt, LASK-Teamchef Didi Kübauer zum Trainer des Jahres. Aufsteiger des Jahres ist Stefan Embacher und Herbert Prohaska wurde für sein Lebenswerk ausgezeichnet. Die Geschwister Veronika und Johannes Eigner sind nach ihren Paralympics-Siegen Sportlerin und Sportler des Jahres mit Behinderung. Special Olympics-Sportlerin und Sportler des Jahres sind Schwimmerin Bianca Meyer und Kletterer Silvio Gorsche.
2: Und noch zum aktuellen Sport. In der Fußball-Europa-League muss sich Sturm Graz gegen Bournemouth mit 0:3 geschlagen geben. In England der 3-Reporter Florian Prattes.
4: Der AFC Bournemouth lässt dem SK Sturm in der ersten Hälfte keine Luft zum Atmen. Er spielt sich viele Chancen. In der 44. Minute köpfelt der Brasilianer Evan Nilsson das 1:0. Nach dem Seitenwechsel trifft Jürgen Heil die Stange. Der Premier League-Club wechselt durch und Rayan macht mit dem 2:0 in der 76. Minute schon alles klar. Rodriguez trifft dann in der Nachspielzeit per Foul 11 Meter zum 3:0 Endstand.
2: Und jetzt zu Nathalie Auer.
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5: Die heutige Nacht ist ähnlich kalt wie die vergangene. Die Temperaturen sinken auf meist nur 11 bis 3 Grad. Im Freiwald kann es sogar frostig werden. Dabei ist es oft klar. Streckenweise fällt aber auch Nebel ein, zum Beispiel im Klagenfurter Becken. Morgen verschwinden die Nebelfelder dann nur langsam. Recht zäh können sie vor allem in Teilen Oberösterreichs und den Unterkärnten sein. Abgesehen von den Nebelfeldern erwartet uns morgen aber ein oft sonniger und auch sehr milder Tag mit Höchstwerten von 15 bis 22 Grad.
0: 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Es gibt einige Nachbarstellen, gesperrt sind auf der 14er Pfändertunnel in beiden Richtungen. Die A10 Richtung Villach zwischen Golling und Pasluek, die A9 Richtung Linz zwischen Klaus und Inzersdorf und auf der A9 der Kleinalmtunnel Richtung Slowenien. Es gibt da überall Umleitungen für euch.
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1: Das hat sogar beim Bam Bam gegeben.
2: Wer ist der Bam Bam?
1: Der Bam Bam war ein
2: Freund von der Bebelschirr, ich weiß aber.
1: Nein, ich komme mir irgendwie gerade vor wie so ein Dinosaurier. Der Bam Bam war ein Supermarkt. Habt ihr das Ding? Oh Gott.
2: Habt ihr ihn so genannt, oder?
1: Nein!
2: Sie kennt Pam, Bam Bam, wäre mein Begriff.
1: Nein, Pam Pam, Pam hat er geheißen. Google sie jetzt mal, hat es nur bei uns im Waldviertel gegeben? Das glaube ich nicht. Bam Bam Supermarkt, da kommt es gleich. Österreichischer Verbrauchermarktkette.
3: Na?
1: War eine bekannte österreichische Großraum-Verbrauchermarktkette. Mhm. Also gab es das auch bei euch wahrscheinlich. Es gab sogar große Hypermärkte. 1990.
2: Na, die Steigerung von Supermarkt ist Hypermarkt, okay, geil.
1: Ja, offenbar, ja. 1990 okay. Sind dann aber alle übernommen worden. Okay, gut. Vielleicht wart ihr da halt noch nicht einkaufen.
2: 1990, da war ich zwei. Ja, kann mir dann bam, bam.
3: Beim ja, Schlecker bei rede ich mit, aber bam, bam, bin ich raus.
1: In der Schule
2: ist der beste Schlecker, aber mal Plakat zum Vatertag hat man am besten gesagt.
3: Aber vom Schlecker?
2: Papa ist der beste Schlecker. Es ist so hintereinander gestanden, Papa ist der beste Schlecker. Also so ein Aufzeichen dazu.
1: Ach
2: aber,
1: so.
2: Aber es war, nicht gut. Hat man voll gedacht. Was auch super war, war apropos ÖKM und so, war 100 Jahre so Playboy, Kleenex gratuliert herzlich. Hat Kleenex extra bekannt.
3: Mm, ja, das ist super, gut. Super. Das ist trotzdem voll, ist smart, ja, das ist kreativ. Und zum Playboy noch, da hat uns der Felix, aus unserer Klasse, einmal zu sich nach Hause eingeladen, weil er wirklich die Sammlung ganz klassisch, das ist jetzt American Pie, fast schon, Sammlung von seinem Papa entdeckt hat. Und nach der Schule sind wir zu ihm gegangen und haben uns das zu fünf durchgeschaut. Das war unser, mit 16, unser... ja, unser Mac-Moment.
2: Mich interessiert dann immer, ob die Frau das weiß und dann wahrscheinlich auch gutiert, quasi, dann werde ich zumindest in Ruhe gelassen oder so, aber das muss ja so strange sein, wenn du also wirklich offensichtlich mit Kind in einer festen Beziehung bist und dein Partner zieht sich einmal zurück und liest den Playboy.
3: Ja, in der besten aller Welten weiß ich natürlich, ja, das ist ja voll wurscht.
1: Oder?
2: Jeder, wie er sie mag, alles gut, aber ich finde es so spannend einfach, oder? Es ist so ein, ja, ich weiß nicht, ob Eifersucht das richtige Wort ist oder vielleicht eh Gott sei Dank, dass man froh ist. Dass, ich weiß nicht, keine Ahnung.
1: Aber jetzt ist es halt so, dass jetzt sitzt ihr am Klo mit eurem Handy. Oder was weiß ich, seid halt im Bett
3: und im Handy. Ich was? Bin Asket.
2: Du analysierst am Klo, Gabriele?
1: Ich unterstelle euch das gerade. Ja, weiß ich nicht. Oder
3: ich weise die Unterstellung zurück. Ich distanziere mich
2: schreiend auf seinem Balkon im ersten Bezirk. Und
3: ja, ich habe
2: alle gestorbenen Lärm werden soll ich mal Milliliter genetische Information in das Volk gespendet.
3: Ja, weil so. Die da eh unten bei mir kampieren. Ja,
2: im Fernsehen über das.
1: Ja, genau.
3: Eigentlich ist wieder Regendusche von oben.
1: Okay, nein, aber jetzt ist es ja nach wie vor so, nur vielleicht kriegt man es halt jetzt weniger mit, weil es schon so natürlich ist, dass man ständig das Handy vorm Gesicht hat. Und was du dir da anschaust, dann war es ja früher ein viel bewussteres Ding als jetzt, oder?
3: Früher war es besser, selbst wichsen. ja, vielleicht. Also ich hoffe, diese Notfallfolge kommt nicht genau an Weihnachten raus. Das wäre kontraproduktiv, ja? Weil es ist
1: aber
3: wirklich
1: auch
3: so.
1: Da haben Menschen Bedürfnisse zu Weihnachten.
3: Stimmt, das stimmt.

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1: Okay. Ich versuche gerade sehr, also tatsächlich auf Pornos zu verzichten. Komplett.
2: No Fapping?
3: Heißt es so?
1: Ist es Fapping ohne Porno? Heißt das dann so?
2: Na, also du kannst natürlich ohne Porno, aber quasi, also okay, du quasi.
1: Ich bin kein.
2: Die Selbstbefriedigung aus der Fantasie heraus.
1: Ja, genau. Und ehrlicherweise. Seit gestern? Nein. Es ist reinigend. Na, man könnte natürlich jetzt viele Debatte Witze machen, aber mir taugt es sogar sehr. Ich finde es sehr befreiend und sehr reinigend. Und mir ist echt fad geworden. Es gab einen Moment vor ein paar Wochen, das schaue ich mir jetzt an, kenne ich schon alle die ganzen Filme, ist alles schon in der Videothek. Und jetzt, nein, mich interessiert es nicht. Das ist weg damit. Das ist so, ja. So findet es nicht statt. Das ist alles künstlich.
2: Kann ich weiß eben. Gehen.
1: Ja, ich mag das lieber mit mir selbst ausmachen.
3: Das finde ich gut. Schön, dass du das jetzt so ehrlich teilst. Ciao, lieber Harvey, wir haben es ja gesagt, wir sind immer sehr offen mit euch.
2: Finde ich auch gut.
3: Darf ich noch eine Sache sagen, die mich befriedigt aktuell?
1: Stimmt, eigentlich.
3: Man befriedigt mich jetzt schon lang. Es zieht sich jetzt schon, ich würde sagen, habe ich schon so die letzten 10, 15 Jahre. Sachen sortieren liebe ich, weil ich habe diese Woche erst meine Unterwäsche sortiert.
1: Mhm. Sortiert
3: mal die, das ist sowieso immer nach Farbe, aber auch so nach
2: Größe.
3: Also nach
2: Vorschwanger. Kurzes Down. Nach Down. Schwanger.
3: Ja, genau. Ungefähr. Nein, aber auch so nach Baumwolle oder ist das Spitze oder ist das Dings? Okay. Ist das nach Form? Ist das ein Hipster? Ist das ein Tanga? Ist das nur ein Schnürdel? Also so nach.
2: Was ist ein Hipster? Im Unterhosen?
3: Diese Hipster-Unterhosen, die so ein bisschen
2: das
3: tiefer sitzen.
2: Wie vorher, ja?
3: Also,
2: okay.
3: Ja, also die haben halt so eine Hipster-Form.
1: Ich weiß einfach, was das ist. Was ist ein Hipster?
2: Perfekt.
3: Boah, das weiß ich jetzt auch nicht. Ah, gibt sicher beim Bam-Bam.
1: Hipster ist doch ein Mensch.
2: Also 90 so beim Bam-Bam. Philipp, du musst aber Fragen stellen, sonst geht sie nichts mehr aus.
1: Ja, ist okay, wenn du das kurz nachschaust.
3: Das ist so Panty, Hipster. Dann gibt's ja welche,
1: war das alles Panty, was du hast umschrieben.
2: Jetzt haben wir Hipster und Unterhosen. Mehr ist nicht gefallen,
3: okay,
2: nur in anderen Sprachen.
3: Aber sortiert mal eure Unterwäsche.
1: Ja, das du hast doch, Gabi, wir bleiben dran. Ganz schnell, ganz kurz ein paar Ballerfragen. Wie gesagt, wir sind alle von euch vom Großteil Wiener Neudorf und passen sogar noch von Horn drin. Und ein paar aus Salzburg. Keine Ahnung, woher kommen sind. Also, habt ihr 3 Tattoos? Wenn ja, wo und wie viele? Gerne zeigen, wollt ihr euch eins stechen lassen eines Tages? Ah, und Partner-Tattoos? Fragezeichen gibt es auch noch. 5 Tattoo-Fragen.
2: Ich habe auf dem Schamhügel, seit ich 13 bin, kein Trinkwasser, Rufzeichen, sonst gar nichts.
1: Das ist fair.
2: Nein, ich bin Reinhäuter und mir gefallen Tattoos bei manchen Menschen in gewissen Mengen, muss ich dazu sagen. Aber nein, nicht selber.
1: Willst du dir mal einen Partner durchstechen lassen? Ich bin der Anwalt.
2: Ich würde mich lieber entleiben, bevor ich mir einen Partner durchstechen lasse.
1: Gabriele.
3: Alles, was der Paul sagt, unterschreibe ich. Ich bin auch Reinhäuter und ich würde mich lieber enteignen lassen, bevor ich mir einen Partner durchstechen lasse.
1: Reinhäuter klingt super problematisch. Ist es aber nicht. Ist es aber nicht. Ja.
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1: Ich hätte schon auch immer gerne eins gehabt, weil bei manchen, wie du bald sagst, manchen, die schaut man sich an und denkt, wow, bei dir schaut das mega cool aus.
2: Bei uns der Bonzi in der Arbeit, der schaut so gut aus. So cool
1: zu dem passt das. Aber es gibt auch Leute, die haben zwar, da ist das Motiv cool, aber es passt nicht zu deinem... Es schaut komisch aus, was der Paul jetzt macht. Ich weiß, wir sind ein Videopodcast. Ist das eigenartig? Ihr wisst jetzt gerade nicht, was passiert. Aber da ist auch ein Hund gerade ins Zimmer gekommen.
2: Ja, Anton. Servus. Servus, Toni. Wie schauen wir aus? Okay, gut, wieder erledigt.
3: Ich wollte als Fünfjähriger unbedingt die Turtles haben und habe meine Mutter weinend am Boden klopfend angefleht, dass sie die vier Ninja Turtles auf die Brust tätowieren darf, war dann mit 12 doch sehr froh, dass sie es mir verweigert hat. Und dann mit 17 wäre es wieder cool gewesen. Aber ich glaube, meine Brust hat sich sehr verändert zu 5, deswegen wäre es wahrscheinlich dann nicht so schön gewesen. Aber voll,
1: Das wären dann fette Turtles geworden.
3: Aber glaube, du wärst eigentlich so ein Kandidat für so der kleine Sonne am Knöchel oder ein Mond hinterm Ohr oder eine Palm. Das ist voll Gas, das bist voll du. So am Handgelenk
1: eine Palme. Du meinst so einfallslos.
3: Okay.
4: Hate jetzt nicht dagegen, weil es werden sicher viele haben.
1: Also, aber es ist, können wir schon feststellen, es ist nur eine Feststellung, es ist keine Bewertung, aber es ist einfallslos, sich eine Sonne zu tätowieren.
2: Verstehe ich, wie die Sonne ausschaut und ob sie strahlt, ob sie runtergeht.
3: Aber vielleicht geht es ja eher um die Verbindung als um die Kreativität.
1: Wäre der Verbindung mit der Sonne?
3: Wenn dein Partner... Du bist auch eine Olle, sonst wollen wir hin.
1: Aber... Okay,
2: wenn dein Partner den Mond hat, hast du die Sonne, dann verbindet euch das vielleicht.
1: Also Sonne, Blume, macht das Stern...
2: Ich habe absolut Hals, gar nichts. Ich habe nur Hals und hier seitlich Mike Tyson. Ich wollte immer Tattoos haben, aber ich glaube, ich wirke zu bubimäßig. Ich habe dann meine Hautkrankheit Vitiligo bekommen. Das heißt, ich habe natürliche weiße Tattoos und mit denen bin ich sehr zufrieden.
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0: 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Jetzt mit dem schnellsten Verkehrsservice Österreichs. Es gibt Nachbarsteine gesperrt, sind da auf der A10er Pfändertunnel in beiden Richtungen. Die A10 Richtung Villach zwischen Golling und Pasluek, die A9 Richtung Linz zwischen Klaus und Inzersdorf und auf der A9 der Kleinalmtunnel Richtung Slowenien. Es gibt überall Umleitungen für euch.
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0: 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Es gibt eine Geisterfahrermeldung. Achtung, in Salzburg auf der 10er Town-Autobahn kommt zwischen Bischofshofen und Pfarrwerfen ein Geisterfahrer entgegen. Vorsicht mit den beiden Richtungen und nicht überholen. Ich wiederhole, Achtung, in Salzburg auf der 10er Town-Autobahn kommt zwischen Bischofshofen und Pfarrwerfen ein Geisterfahrer entgegen. Vorsicht bitte in beiden Richtungen und nicht überholen. Wir geben natürlich Entwarnung, sobald der Geisterfahrer die Autobahn verlassen hat.
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4: Die finde ich übrigens, die wirklich stehen. Ich finde, das macht so, es ist so wie ein Klecks feiner Attitude oder Verwegenheit. Ich finde, mir gefällt das wirklich bei dir.
5: Danke. Ja, ich habe es auch sehr angenommen. Habe ich nicht immer können, aber mittlerweile voll angenommen. Liebe Gabi, lieber Philipp, lieber Paul, wenn ihr nach Hause kommt, direkt zu Hause Kleidung oder mit der grausigen Jeans auf die Couch? Mit der grausigen Jeans auf die Couch, weil ich will einmal ankommen.
4: Jogger.
5: Gleich Jogger?
4: Danke schön. Ja.
5: Die Gabi nervt mich nach der Ansage, ich weiß eh, das ist eh klar. Weil das ist das Schlimmste für dich, gell?
6: Ja, ich hänge auch immer gleich meine Sachen auf und dann überlege ich, ziehe ich das die Hose.
5: Du musst auch Gewand rauslegen.
6: Ja.
5: Du bist ja echt.
4: Bin ich ganz bei der Gabi.
5: Voll. Ja, seid gut vorbereitet. Wer von euch drei denkt ihr, das fand ich eine spannende Frage, hat die unangenehmste Art zu flirten?
4: Sicher der Philipp.
6: Hätte ich jetzt auch gesagt.
4: Nämlich, was bis zum Schluss nicht ganz klar ist, will er was oder ist er strange? Oder? Ich glaub, so.
5: Will er was oder ist er straight? Bei mir reichen ja die drei Worte. Ja, ich bin's. Nächste Frage.
6: Nein, aber das ist schon so, wir sind ja auch oft zusammen im Supermarkt. Im ORF-Zentrum gibt es einen kleinen Supermarkt und da gehen wir eigentlich fast jeden Tag hin. Und da tust du schon auch mit eigentlich allen dort recht flirten. Kann man schon als Flirty bezeichnen?
5: Naja, aber die sind die liebsten Menschen, die stehen seit halb sieben dort.
6: Die könnten sich auch mal die Frage stellen, die der Ball gerade in den Raum geworfen hat. Meint das ernst oder nicht?
5: Dann soll es fragen, ich stehe zur Verfügung.
6: Und letztens, Paul, ich so an dich denken müssen, weil da hat er wieder, jetzt haben wir gerade, also je nachdem, wie das ausgestrahlt wird, es gibt gerade wieder
4: Wildwochen,
6: genau. es sind gerade wieder viele Praktikantinnen und Praktikanten da. Und der Philipp hat Philipp zu einer, die sich vorgestellt hat, ich sage jetzt auch nicht wer, weil es sind viele und damit man es nicht zuordnen kann, aber hat er gleich wieder gesagt,
4: hallo Moni.
6: Boah, du hast eine gute Stimme.
5: Die hat aber eine gute Stimme gehabt.
4: Was ist zufällig die fälscheste von allen, Philipp?
5: Ist mir nicht wichtig. Sie hat eine schöne Stimme gehabt. Die hat sie. Bist du anderer Meinung, Gabi?
6: Hast du dir schon mal überlegt zu moderieren?
5: Ja, da habe ich über Ziel hinausgeschossen. Ich wollte, dass sie wohlfühlt. Sie ist im Studio gewesen. Ich habe gemerkt, wie sie sich unsicher fühlt. Und das macht mir mal ein Kompliment als Bottle-Opener. Nein, das ist mir...
6: Wenn du das sagst, dann hat das natürlich schon Gewicht. Weil ich meine, du bist ja viel Band, das
5: ich bin
6: ich
5: ja.
6: Und weiß ich nicht. Also das kann ich jetzt nicht sagen. Nur wenn jemand einen Satz gerade sagt, kann ich nicht.
4: Dass er schon ein Schmäh macht, aber so ein bisschen findet er es auch. Das taugt mir. Ich bin wer.
5: Ich gehe gleich rüber.
4: Entschuldigung, falls sie bitte weiter ist.
6: Ich habe sie nur süß gefunden, weil wir erst drüber geredet haben in einer anderen Folge.
5: Stimmt, und trotzdem vielleicht gibt es auch einen Anteil in dieser Bemerkung, dass sie sich dann in dem Moment wohlfühlt und vielleicht auch motiviert.

0: Ihr hört Ö3 und jetzt gibt's die Geisterfahrer-Wiederholung für Salzburg. Achtung, auf der 10er Tauernautobahn kommt zwischen Bischofshofen und Pfarrwerfen ein Geisterfahrer entgegen. Vorsicht in beiden Richtungen und nicht überholen. Wir geben natürlich Entwarnung, sobald der Geisterfahrer die Autobahn verlassen hat.
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1: Gabi, ist da offen, dass sich das geändert hat? Bis jetzt haben wir doch schon 6 Jahre beieinander fast. Oder sind es 6 Jahre?
2: 7 Jahre. Ich glaube, ja.
1: 5, 6 Jahre?
2: Über 6.
1: Und früher hat er immer gesagt, habe ich gleich meinen ORF-Ausweis fallen lassen. So quasi, wo ich mir als erstes gedacht habe, so, ja, okay, dann hören wir auf. Und jetzt ist es, ja, ich bin's. Das hat sich so gewandt.
2: Weil ich mittlerweile größer bin als das Unternehmen, für das ich arbeite. Wir gehen

0: Richtig. Rein.
1: Das ist die Attitude, die wir brauchen.
2: Der Warzenschwein, Hansa.
0: Und um das unter Beweis zu stellen, ihr zwei Affen, kommt jetzt eine Frage von mir.
1: Ja.
0: Bitte. Es gab mal vor einiger Zeit eine Frage, welches Gefühl vermisst ihr? Das hat auch bei euch Harvis viel ausgelöst, da habe ich viele Nachrichten bekommen, danke. Jetzt kommt eine neue Frage von mir und zwar, würdet ihr gerne alle Erinnerungen verlieren oder nie wieder neue machen können?
2: Dann nie wieder neue machen können. Weil da war zu viel Schönes dabei. Ja, fix. Also, wenn ich nur mehr Neues generieren kann, ich glaube, dann verlierst dich ja auch ein bisschen, oder? Du bist ja völlig ratlos, wer du bist, dann taumelst du so ein bisschen in einem Nichtszustand, weil du weißt nicht, wem du vertrauen sollst, du weißt nicht, was du schon gemacht hast, was dich interessiert. Also ich glaube, einfach aus Selbsterhaltungstrieb müsste ich sagen, nie wieder neu machen.
0: Da bin ich jetzt sehr gespannt, was die Werke. Das ist eine voll schöne Antwort, Pauli, verstehst du? Ich meine, es gibt, ist beides brutal, aber
2: ja, sicher.
0: Was sagt die werdende Mutter?
1: Ja, ich wollte gerade sagen, bis vor ein paar Wochen hätte ich wahrscheinlich das Gleiche gesagt, aber na, oh Gott, stell dir das mal vor, ich könnte keine neuen, na, da würde ich alle löschen.
0: Boah, ist aber auch, es ist beides, bei beiden, ja, ist brutal.
1: Und dann könnte ich mir ja die alten Havidäre-Folgen anhören, Entschuldige, und dann wüsste ich eh wieder, wer ich bin.
0: Ja, man müsste es mühsam erarbeiten.
2: Das reicht, ja.
0: Aber du weißt ja nicht, ist das mein Freund? Will der, hat der böse Absichten?
2: Genau, du bist ja völlig ratlos, wer gut ist und was böse und so.
1: Ja, Philipp, du?
3: Also im Prinzip, wenn du gar keine Erinnerung mehr hast, ab jetzt
2: warst mindestens bis 50, bis du wieder halbwegs gesellschaftsfähig bist.
0: Mein erster Instinkt, und bei dem bleibe ich jetzt einfach, obwohl ich das Argument von Pauli super finde und es stimmt, und deswegen müsste man, wenn man dann wirklich dazu kommt, eine Entscheidung zu treffen, nochmal tiefer reingehen. Aber ich merke mir eh so wenig. Ich glaube, ich keine einzige Erinnerung vor 18. Ich weiß eh nichts. Also ich glaube, ich habe schon alle verloren. Das heißt, ich by default nehme ich
2: rückwirkende Demenz.
0: So ist es. Ja. Ja. Und ich mag es irgendwie. Ja. Man, ja. Verliere ich auch viel negativ.
2: Manchmal vergesse ich, dass ich Alzheimer habe.
0: Ja, zwischendurch nur könnt ihr, wo sind wir? Jetzt müssen wir, könnt ihr meinen Mathelehrer Herr Schlager grüßen? Das machen wir an der Stelle, aber dann finde ich auch was. Gut. Liebe Grüße, David Schneemann. Mhm. Das ist auch sehr gut.
1: Schneemann.
0: David
1: Schneemann. Das ist ein guter Nachname.
0: Ja.
1: Stell dir vor, Heidi Schneemann.
2: Das klingt wie eine Nahost-Korrespondentin, die extrem lang in Rom vorher gelebt hat, dann, ja, als sie in Kanada war, ein Verhältnis mit einem Lumberjack-Man gehabt hat und jetzt aber aus Tel Aviv berichtet. So, oder? Das ist Heidi Schneemann.
1: Das ist Heidi Schneemann. Ja.
0: Ja. Und bei einem zu heißen Sommertag bei einer Live-Berichterstattung umkippt. Vor laufender Kamera. Gibt es halt einfach Wiederbelebungsmaßnahmen.

0: Ö3 ist hier, jetzt mit der Geisterfahrer-Wiederholung für Salzburg. Achtung auf der 10er Tauernautobahn. Kommt zwischen Pass Lueck und Hüttau ein Geisterfahrer entgegen. Vorsicht in beiden Richtungen und nicht überholen. Wir geben natürlich Entwarnung, sobald der Geisterfahrer die Autobahn verlassen hat.
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0: Wenn was passiert, hört es immer sofort bei uns hier auf Ö3. Wir haben jetzt die Geisterfahrer-Endwarnung für Salzburg. Der Geisterfahrer, der auf der 10er Tauern-Autobahn zwischen Pass Luag und Hütter unterwegs war, hat jetzt die Autobahn verlassen.
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2: Was macht euch in der Sekunde gute Laune? Ich bin wirklich ganz ehrlich.
3: Nach der Kanone?
2: Ja, nach der Kanone. Bei mir ist es wirklich so ein Bier manchmal am Abend, auch allein oder mit Freunden. Ein Bier einfach sofort zum kurz ankommen, also zum Runterkommen. Ja, gute Laune. Ja, doch. Bleib dabei. Gutes Essen und ein Bier vielleicht.
4: Schadenfreude. Wenn ich jemanden stolpern sehe, oder?
3: Mein Dessert heißt Schadenfreude.
4: Das finde ich einfach wahnsinnig witzig. Auch wenn ich selber.
3: Gibt es übrigens nur in der deutschen Sprache das Wort, gell?
2: Schadenfreude.
3: Keine anderen Sprache.
2: Es wollen die Amerikaner deswegen holen, weil so wie Rucksack und Kindergarten, da haben sie ja ein paar so Sachen von uns genommen.
3: Wunderkind.
2: Ja, dann wird das nächste anschauen.
4: Rucksack?
2: Ja. Rucksack, ja.
3: Gibt's ja.
2: Sagt ihnen. Das können sie auch gut aussprechen.
3: Ja, ich gebe aber Rucksack gibt's auch, ja.
2: Eine letzte Frage, bringe ich noch geschwind unter.
3: Bitte.
2: Ich habe in diesem Winter, und das geht sich jetzt vielleicht mit der Folge noch aus, eine Woche Urlaub. Wo würdet ihr hinfahren? Bin komplett frei und Achtung, geldunabhängig.
3: Schön.
2: Das ist ein schöner Begriff.
3: Schön, ja.
2: Für ihr habt zusammengespart. Ich bin geldunabhängig. Aus welchen Gründen noch immer? Carina.
3: Mir hast halt so mit Therme essen in der Früh trainieren gehen immer. Das ist voll geil.
2: An einem Skigebiet vielleicht?
3: Ja, mache ich nicht mehr. Ich habe die Karriere an den Nagel gehängt.
2: Okay.
3: Ja.
2: Ich werf, wenn du geldunabhängig bist, Lech am Arlberg ins Rennen.
4: Ja, zum Skifahren würde ich auch sagen.
2: Aber es ist auch zum Skifahren ist einfach,
4: Wahnsinn.
2: Ja. Und ich will unbedingt nochmal Skifahren
4: gehen. Wahnsinn, wie breit diese Pisten sind. Du bist über der Baumgrenze. Das Panorama ist der Killer. Also ja, Arlberg auf jeden Fall. Und Fernreise, sie hat ja nicht gesagt, ob sie Skifahren gehen will oder Fernreise, würde ich sagen, Malediven.
3: Also, willst du im Kalten was Warmes trinken oder im Warmen was Kaltes, ne?
2: Boah, Malediven würde ich auslassen, hatte ich erst dieses Jahr.
3: Echt, warst du heuer?
2: Ja.
4: Im Jänner, oder Februar.
2: Im Jänner, ja.
4: Jänner.
3: Wirklich, okay.
2: Genau.
3: Über Silvester, nein?
2: Na, 2-3 Tage später.
3: Okay.
2: Genau, na, danke. War eh schön, aber halt nicht nochmal.
1: So, gut, das war's für heute. Übrigens, Philipp Hanser distanziert sich von Gabi Hiller. Gabi Hiller distanziert sich von Paul Pizzerra. Paul Pizzerra distanziert sich von Philipp Hanser. Und Ö3 distanziert sich von allen dreien.
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0: Na, Havidere, hier ist Ö3. Zwei super coole Podcast-Stunden waren das wieder mal. Jetzt dreht sich bei uns aber wieder alles um die Musik. Gleich Eros Ramazzotti oder auch Taylor Swift. Davor aber noch zu Rainer Hans. Es ist 0 Uhr.
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2: Am Linzer Hauptbahnhof soll nach mehreren Gewaltvorfällen eine Videoüberwachung kommen, außerdem ein Alkoholverbot im Gebäude, am Vorplatz und im Bahnhofspark, vermutlich ab März 2027. Gleichzeitig will man aber auch auf Sozialarbeit setzen. Wieder Stromausfälle in Kiew. Russland hat erneut eine Anlage der kritischen Infrastruktur angegriffen. In Teilen der ukrainischen Hauptstadt und im Umland haben deshalb zahlreiche Menschen keinen Strom. Auch der Wasserdruck sei vielerorts sehr niedrig, so Bürgermeister Vitali Klitschko. Erst wenn es wieder sicher ist, kann mit der Reparatur begonnen werden, heißt es. Zuvor hatte es im Großraum Kiew Drohnenalarm gegeben. Wegen der sogenannten hirnfressenden Amöbe sind in Mexiko im Touristenhotspot Yucatan 6 Seen gesperrt worden. Zuvor hatte sich ein Wasserskilehrer mit der Amöbe infiziert und war gestorben. Die Behörden haben daraufhin die künstlich angelegten Seen in einem Luxus-Wohn- und Shoppingkomplex untersucht und die Amöbe dort nachgewiesen. Sie kann Entzündungen des Gehirns und der Hirnhaut auslösen, wenn verunreinigtes Wasser tief in die Nase gelangt. Und bis zu 12 Euro für eine Packung Zigaretten. In Deutschland hat der Bundestag jetzt eine kräftige Erhöhung der Tabaksteuer beschlossen. Schrittweise soll der Durchschnittspreis für ein Packerl jetzt bis 2030 um fast 4 Euro steigen. Dadurch erhofft man sich Einnahmen von etwa 12 Milliarden Euro. Und jetzt zu Nathalie Auer.
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3: Bis zu 21 Grad sind es gestern zum Beispiel in Pludenz geworden. Und heute legen die Temperaturen noch eine Spur zu. Es bleibt also überdurchschnittlich mild, mit Höchstwerten von 15 bis 22 Grad. Dazu gibt es heute herbstliches Wetter. Streckenweise starten wir daher mit Nebel- und Hochnebelfeldern in den Tag. Derzeit ist es zum Beispiel im oberösterreichischen Zentralraum nebelig. Die Nebelfelder lösen sich nach und nach aber auf und damit kommt auch in diesen Regionen die Sonne heraus. Am Wochenende geht es dann unbeständig und weniger warm weiter.
0: Alright, danke dir. Hier ist Ö3 mit dem schnellsten Verkehrsservice Österreichs. Wir begleiten euch auf den Straßen die ganze Nacht lang und heute Nacht, da gibt es einige Baustellen. Deswegen gesperrt unter anderem auf der A14 der Pfändertunnel in beiden Richtungen, dann die A10 Richtung Villach zwischen Golding und Pasluek, die A9 Richtung Linz zwischen Klaus und Inzersdorf und auf der A9 der Kleinalmtunnel Richtung Slowenien. Umleitungen sind aber jeweils für euch eingerichtet.
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0: Elias Herzog. Ja, ein langer Fußballabend war das heute. Salzburg leider verloren, Sturm verloren, waren aber auch beides schwere Gegner. Machste nix? Naja, zumindest ist mittlerweile Freitag und gute Musik gibt's auch. Schauen wir auf die positiven Dinge des Lebens. Aha.

Er ist Ö3 mit dem schnellsten Verkehrsservice Österreichs um 0.12 Uhr, wenn es wichtig ist, auch zwischendurch. Und das ist wichtig. Auf der S2 in Fahrtrichtung Süden auf Höhe vom Gewerbepark Stadtlau befinden sich aktuell ein Fußgänger auf der Fahrbahn. Bitte in diesem Bereich aktuell besonders vorsichtig fahren.

Caro Fuchs. Einmal bist du Hund und einmal bist du Baum. Ja, der eine verliert Haare, der andere gerade Blätter. Quasi nur Verluste schon wieder. Deswegen reden wir lieber über das, was wir haben. Und das ist heute wieder ganz, ganz viel gute Musik. Gleich drücken wir wieder ein bisschen mehr aufs Gas mit Iconopop und Charlie XCX. I love it. Und das ist Maroon 5. Schöne Donnerstag Nacht euch. So entspannt geht's rein.

0: kurz nach 12:30 ist es. Hier ist Ö3 mit dem schnellsten Verkehrsservice Österreichs und grundsätzlich, da läuft es, nur einige Nachtbaustellen gibt es heute Nacht und deswegen auch einige Baustellen. Auf der A14 der Pfeinertunnel ist gesperrt in beiden Richtungen, dann die A10 Richtung Villach zwischen Golling und Pastlueck, die A9 Richtung Linz zwischen Klaus und Inzersdorf und auch auf der A9 der Kleinalmtunnel Richtung Slowenien. Umleitungen sind jeweils für euch eingerichtet.
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Get out of my dreams, get into my car, okay? Das könnte auch irgendwie so der Titel von einem Horrorfilm sein. So, get out of my dreams, get into my car. Passt mittlerweile eh wieder, in genau 2 Wochen ist jetzt Halloween. Wie schaut's bei euch mit Kostümen aus? Habt ihr schon was? Beziehungsweise feiert ihr überhaupt? Gibt ihr da immer so ein bisschen 2 Teams, kommt mir vor. Die einen übertreiben es komplett, Kürbisse, Deko, volles Programm. Die anderen sagen, was soll der Schmarrn? Ja, beides fair. Dazwischen gibt's aber irgendwie nichts. Aber naja, zumindest musikalisch merkt man auch schon, dass Spooky Season ist. Dracula, Tame Impala, da wird sich auch ein paar Kostüme geben. Dracula, eigentlich auch relativ easy machbar. Gute Last-Minute-Idee, falls ihr noch nicht habt.

nach der Ruhe. Mhm. Ist bekanntlich vor dem Sturm. So geht's gleich weiter. Jawohl, Nickelback heizt uns ein bisschen ein in dieser sehr, sehr kalten Nacht. Ja, der Herbst ist angekommen, eh schon längst. Warmer Tee, Nickelback, fast die gleiche Wirkung. Gibt's gleich nach Cat's Eye.

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1: Es ist 1 Uhr, am Mikrofon ist Thomas Rapp. In einer Schule im US-Bundesstaat Oregon sind offenbar 4 Menschen bei einer Schießerei getötet worden. Das berichten vor wenigen Minuten US-Medien. Demnach hat ein Angreifer an einer Volksschule das Feuer eröffnet. Unter den Toten sind den Berichten zufolge 3 Kinder. Der Schütze ist erschossen worden. Wer zahlt, kommt schneller dran. Das gilt auch im Gesundheitssystem. Eine aktuelle Studie des Instituts für höhere Studien im Auftrag der Arbeiterkammer Oberösterreich zeigt, wer privat zahlt, wird bei planbaren Operationen vorgereiht. Eva Haslinger berichtet.
2: Wer kein eigenes Geld in die Hand nahm, hatte im Median bei planbaren Operationen eine Wartezeit von 20 Wochen. Anders jene, die zuzahlten. Laut Studienautor Thomas Cipionka zeigt sich,
3: dass vor allem private Krankenzusatzversicherung, Zuzahlungen und Privatordinationsbesuche eine Verkürzung der Wartezeiten herstellen können.
2: Und zwar deutlich. Im Extremfall betrug die Wartezeit auf eine planbare Operation nur 7,5 Wochen statt 20. Auch eine Rolle spielen der Bildungsgrad und das Einkommen. Menschen mit Matura warteten im Median 16 Wochen, bei Menschen mit Pflichtschul- oder Lehrabschluss waren es 25 Wochen. Für die Studie wurden 800 Personen befragt, die sich in einem öffentlichen Krankenhaus oder einem Ordensspital in Oberösterreich operieren haben lassen. Die Ergebnisse sind laut IHS auf ganz Österreich umlegbar.
1: Ein 56-Jähriger ist bei Arbeiten an der Batterie der hauseigenen Photovoltaikanlage in Leutasch in Tirol schwer verletzt worden. Der Mann war aus bisher unbekannter Ursache in den Stromkreis der Anlage geraten. Starker Anstieg bei Sportverletzungen in Österreichs Fitnessstudios. Rund 3.300 Menschen sind nach Unfällen beim Krafttraining im vergangenen Jahr in Spitälern behandelt worden. Ein Plus von 70%, Adam Michalich.
4: Am häufigsten waren dabei Muskel- und Sehnenverletzungen. Mehr als die Hälfte der Betroffenen war jünger als 30. Die hohen Verletzungszahlen liegen unter anderem an deutlich mehr Anmeldungen im Gym, aber auch am Einfluss von Fitness-Influencern, die besonders junge Menschen dazu motivieren, häufiger und intensiver zu trainieren, sagt das Kuratorium für Verkehrssicherheit. Akute Überlastung, falsche Bewegungsausführung oder schlecht gesicherte Gewichte können dann gefährlich werden. Expertinnen und Experten raten deshalb zu Mobilitätsübungen vor dem Training, aber auch Regenerationszeiten und ein individueller Trainingsplan sind wichtig.
1: Jetzt zum Wetter mit Nathalie Auer.
5: Sehr frisch haben wir es derzeit mit meist nur 3 bis 11 Grad. Tagsüber wird es dann aber sehr mild für Mitte Oktober. Die Temperaturen erreichen 15 bis 22 Grad. Am wärmsten wird es in Vorarlberg und in Tirol. Dabei scheint oft die Sonne. Streckenweise ist es eine Zeit lang aber noch nebelig, zum Beispiel im oberösterreichischen Donauraum. Wolken gibt es meist nur wenige. Erst am Nachmittag werden sie von der Schweiz her mehr. Regnen wird es heute aber noch nicht. Erst morgen Abend kommen von Nordwesten her ein paar Schauer herein.
6: Okay. Damit gleich weiter auf die Straßen. Hier ist Ö3 mit dem schnellsten Verkehrsservice Österreichs. Und heute Nacht, da gibt es einige Nachtbaustellen. Deswegen gesperrt auf der A14 der Pfändertunnel in beiden Richtungen. Die A10 Richtung Villach zwischen Golling und Pastlueck. Dann die A9 Richtung Linz zwischen Klaus und Inzersdorf. Und nochmal auf der A9 der Kleinalmtunnel Richtung Slowenien. Umleitungen sind aber jeweils für euch eingerichtet.
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6: Mit Elias Herzog und natürlich auch mit der besten Musik zum Wachbleiben, eh klar. Gleich Kelly Clarkson oder auch Toby Romeo und das in One Republic. Machen wir uns eine feine Nacht gemeinsam.

Wenn ihr genau hingehört habt, da steckt schon so ein bisschen das Wochenende mit drin. Since you've been gone in der Ö3-Hitnacht. Hello, hello, gemeinsam heißt's heute wieder mal wach bleiben, warum auch immer. Nachtschicht, lange Autofahrt oder whatever it might be, nicht schlafen können, gibt's auch. Warum seid ihr jetzt noch wach und mit dabei? Tratsch mal ein bisschen, 0800 600 600.

0: Supergirl und Superboys seid ihr, wenn ihr jetzt noch mitwach seid. Vor allem in der Arbeit. Anna aus Leibniz. Hi.
1: Ja, hi. Du, ich bin Apothekerin und ich habe halt einen Nachtdienst. Und dann haben wir gedacht, passt, drehen wir mal ein Radio auf.
0: Ja, eine ausgezeichnete Entscheidung. Schönen Dienste noch. Ich meine, Nachtdienste, ja, so richtig schön wird's nie. Wissen wir eh alle. Aber mit der richtigen Musik, da machen wir das schon. Gleich ein Bibiza und das ist U2. Ab geht's in die 80s.
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4: Ganz genau 13:30 ist es. Hier ist Ö3 mit dem schnellsten Verkehrsservice Österreichs. Bei euch auf den Straßen schaut es grundsätzlich ganz gut aus. Keine Staus, keine Unfälle, aber ein paar Nachtbaustellen. Deswegen gesperrt auf der A14 der Pfändertunnel in beiden Richtungen. Die A10 Richtung Villach zwischen Golling und Pastlueck. Dann die A9 Richtung Linz zwischen Klaus und Inzersdorf. Und noch einmal auf der A9 der Kleinalmtunnel Richtung Slowenien. Umleitungen sind aber jeweils für euch eingerichtet worden. Machen wir weiter mit der Musik.
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0: Adele mit Hello. Ja, kann man gern öfter sagen. In den Städten, da grüßt keiner mehr am Gehsteig. In dem Sinne, Servus, willkommen da bei uns in der Hitnacht. Machen wir es uns gemütlich, da ist der Elias. Ich spiele euch die ganze Nacht lang die beste Musik zum Wachbleiben. Gleich gibt's zum Beispiel den. Okay. Gute Power, Genesis, Jesus, he knows me, geht runter wie ein warmer Tee zu der Jahreszeit. Der kommt gleich nach Boy Loco, super cool, Praised You heißt der Song. Kommt's gut durch diese Donnerstagnacht.
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Dai Dai, Let's Go und noch ein paar andere Sprachen mehr. Genau diese Motivation braucht man in der Nachtschicht. Übrigens, gestern, da war ja internationaler Tag des Händewaschens. Über 260.000 Leute sind aktuell krank. Ihr wisst, worauf ich hinaus will. Einfach mal zwischendurch die Hände waschen gehen, auch in der Nachtschicht. Da haben wir schon viel gewonnen. Jeder für jeden bei uns im Land. Genau so machen wir es.

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1: Es ist 2 Uhr, am Mikrofon ist Thomas Srepp. Im US-Bundesstaat Oregon sind Volksschüler Opfer eines Schusswaffenangriffs geworden. Der Angriff hat sich in der Stadt Bend ereignet, rund 280 Kilometer von Portland entfernt. Wie die US-Sender CNN und CBS berichten, sind 3 Kinder getötet worden. Der Angreifer wurde nach Angaben einer Polizeisprecherin erschossen. In Istanbul sind heftige Regenfälle niedergegangen. Es gibt Tote und Vermisste und der Regen soll noch tagelang andauern, berichtet Rosa Lyon aus Istanbul.
2: Momentan ist es ruhig, sehr viel ruhiger als normalerweise in Istanbul, der größten Stadt der Türkei mit mehr als 20 Millionen Einwohnern. Denn der Verkehr mit 2 Rädern, die normalerweise überall sind, wurde bis auf Weiteres verboten. Zumindest einige halten sich daran. In manchen Stadtteilen wurden Strom und Wasser zeitweise gekappt. Online verbreitete Videos zeigen Autos, die von schlammigen Wassermassen mitgerissen werden. Dutzende Flüge nach Istanbul wurden gestrichen. Mit schwerem Gerät versuchen Rettungsdienste Geröll, umgestürzte Bäume und von Fluten gestapelte Autos zu räumen. Die starken Regenfälle sollen morgen wiederkommen. Ab Sonntag soll es trockener werden.
1: Banken müssen Opfern von Kontobetrug das verlorene Geld sofort erstatten, auch wenn das Opfer grob fahrlässig gehandelt hat. Das hat jetzt der Europäische Gerichtshof klargestellt. Allerdings hat der EuGH auch entschieden, dass die Banken das Geld zu einem späteren Zeitpunkt zurückfordern dürfen. Bei der Sporthilfe-Gala sind am Abend Österreichs erfolgreichste Sportlerinnen und Sportler des Jahres geehrt worden, berichtet Emily Weber.
3: Sportlerin des Jahres ist Olympiasiegerin Janine Flock, die damit ihre Skeleton-Karriere krönt.
4: Es ist eine Wertschätzung nicht nur für meinen Weg, sondern vor allem auch für die Sportart, die ich mache. Danke für alles. Ich bin wirklich sprachlos.
3: Radstar Felix Gall ist Sportler des Jahres bereits zum 2. Mal nach 2023.
5: Ich bin nicht zum 1. Mal da, aber es ist ein unglaublicher Moment. Einfach eine Riesenehre, dass ich da stehen darf. Es war mein erfolgreichstes Jahr.
3: Der LASK wurde zur Mannschaft des Jahres gewählt. LASK-Teamchef Didi Kübauer zum Trainer des Jahres. Aufsteiger des Jahres ist Stefan Embacher und Herbert Prohaska wurde für sein Lebenswerk ausgezeichnet. Die Geschwister Veronika und Johannes Eigner sind nach ihren Paralympics-Siegen Sportlerin und Sportler des Jahres mit Behinderung. Special Olympics-Sportlerin und Sportler des Jahres sind Schwimmerin Bianca Meyer und Kletterer Silvio Gorsche.
1: Jetzt zum Wetter mit Nathalie Auer.
6: Bis zu 21 Grad sind es gestern zum Beispiel in Pludenz geworden und heute legen die Temperaturen noch eine Spur zu. Es bleibt also überdurchschnittlich mild mit Höchstwerten von 15 bis 22 Grad. Dazu gibt es heute herbstliches Wetter. Streckenweise starten wir daher mit Nebel- und Hochnebelfeldern in den Tag. Derzeit ist es zum Beispiel im oberösterreichischen Zentralraum nebelig. Die Nebelfelder lösen sich nach und nach aber auf und damit kommt auch in diesen Regionen die Sonne heraus. Am Wochenende geht es dann unbeständig und weniger warm weiter.
7: Hier ist Ö3 mit dem schnellsten Verkehrsservice Österreichs. Hello, hello zu euch in die Autos und alle anderen Gefährte. Grundsätzlich, da läuft's. Es wird aber ordentlich gearbeitet, deswegen gesperrt auf der A14 der Pfändertunnel in beiden Richtungen. Die A10 Richtung Villach zwischen Golling und Pastluik. Dann die A9 Richtung Linz zwischen Klaus und Inzersdorf. Und auch gesperrt auf der A9 der Kleinalmtunnel Richtung Slowenien. Umleitungen sind aber überall für euch eingerichtet worden. Gute Fahrt.
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7: 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Jawohl, ich bin da, ihr seid da, die Musik ist da, der Freitag ist da, alle sind wir quasi da. Gleich Somber oder auch Rising Girl und das ist Olivia Rodrigo. Schöne Nacht euch.